0: 2 Uhr mit Marc Geißler. Das Amtsgericht Stade in Niedersachsen hat einen Haftbefehl gegen den 45-Jährigen erlassen, der am Montag in einem Mutter-Kind-Heim 6 Menschen erschossen haben soll. Am Abend kamen in Stade rund 700 Menschen zu einer Trauerfeier zusammen. Janis Gulde berichtet.
1: Unter den Gästen auch Ministerpräsident Lies und Stades Landrat Seefried. Beide zeigten sich sichtlich erschüttert. Das Motiv der Tat soll ein Sorgerechtsstreit gewesen sein. Der mutmaßliche Täter, ein 45-jähriger Mann aus Hannover, hatte am Montag einen Termin, um über das Sorgerecht für seine 3 Monate alte Tochter zu sprechen. Nach NDR-Informationen hatte der Vater das Baby zuvor verletzt. Die Behörde hatte das Baby deshalb in Obhut genommen.
0: Menschen in der EU müssen in Zukunft Zoll auf günstige Waren zahlen, die sie in Drittländern wie zum Beispiel China bestellen. Bisher gab es eine Ausnahme für Lieferungen mit einem Wert von unter 150 Euro. Diese Regelung gilt nicht mehr. Ab sofort fallen pro Warengruppe 3 Euro an für 3 T-Shirts und 2 Hosen, wären das also zum Beispiel 6 Euro. Für die Zahlung der Abgabe sind zwar die Verkäufer zuständig, die könnten die Kosten aber an die Verbraucher weitergeben. Experten sagen, dass sie bereits Preiserhöhungen auf Online-Plattformen festgestellt hätten. Bergungsteams haben nach den schweren Erdbeben in Venezuela bisher mehr als 6.400 Menschen gerettet. Die tatsächliche Zahl dürfte laut dem Präsidenten der Nationalversammlung deutlich höher liegen. Zum Beispiel, weil Menschen auch von Freunden aus den Trümmern geholt worden seien. Gestern, 6 Tage nach dem Beben, hatten jordanische Helfer einen 3-jährigen Jungen befreit. Bei der Fußball-Weltmeisterschaft in Nordamerika hat Top-Favorit Frankreich das Achtelfinale erreicht. Gegen Schweden gewann das Team um Superstar Kylian Mbappé klar mit 3:0. Jan Wochner berichtet.
2: Das war eine Machtdemonstration Frankreichs. Souverän ins Achtelfinale mit Spiellaune, traumhaften Kombinationen und wunderschönen Toren. Schweden dagegen ist raus und mit dem 0-3 am Ende sogar gut bedient gewesen. Nächster Gegner für Frankreich ist Deutschland-Bezwinger Paraguay.
0: Zuvor hatten bereits Norwegen zum ersten Mal seit 28 Jahren sein Achtelfinalticket gelöst. Gegen die Elfenbeinküste gewannen die Norweger mit 2:1. Und in etwa einer Stunde kommt es dann noch zum Duell zwischen Mexiko und Ecuador. Das Wetter für Deutschland in der Nacht, in der Mitte und im Süden mit Schauern und Gewittern, teils kräftig und unwetterartig mit Starkregen. Im Nordosten bleibt es trocken, später im Westen und Nordwesten aufgelockert. Die Tiefstwerte 19 bis 12 Grad, tagsüber vom Alpenrand bis in den Osten starker und teils gewittriger Regen, regional auch Unwettergefahr. Am Nachmittag lässt der Regen dann nach, zieht nach Osten ab, ansonsten freundlich und nur selten Schauer oder Gewitter, 20 bis 28 Grad. Die Zeit, es ist 2:03 Uhr.
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4: Vorsicht bitte auf der A3 Würzburg Richtung Nürnberg. Im Katzenbergtunnel steht ein defekter PKW. Vorsicht bitte auf der A8 Stuttgart Richtung München. Zwischen Günzburg und Burgau steht ein defektes Fahrzeug. Vorsicht bitte auf der A8 Stuttgart Richtung München. In Höhe Wendlingen steht ein defektes Fahrzeug und es sind Personen auf der Fahrbahn. Vorsicht bitte auf der A81 Stuttgart Richtung Singen. Zwischen Dreieck Bad Dürrheim und Geisingen befindet sich eine ungesicherte Unfallstelle und es sind Personen auf der Fahrbahn. A5 Frankfurt Richtung Karlsruhe. Zwischen Kronau und Bruchsal Fahrbahnerneuerung. Es ist nur eine Spur frei, 2 Kilometer Stau. A5 Basel Richtung Frankfurt. Zwischen Karlsruhe Süd und Karlsruhe Durlach Markierungsarbeiten. Es ist nur eine Spur frei, 5 Kilometer Stau, Verzögerung bis zu 30 Minuten. A81 Heilbronn Richtung Stuttgart. Zwischen Stuttgart-Feuerbach und Engelberg-Tunnel Wartungsarbeiten. Die linke Spur ist gesperrt. 2 Kilometer Stau, Verzögerung bis zu einer Viertelstunde. Die B29 Aalen Richtung Stuttgart ist zwischen Schwäbisch Gmünd und Lorch Ost wegen einer Unfallaufnahme gesperrt. Lahn-Dill-Kreis. Die Landesstraße zwischen Burg und Uckersdorf ist in beiden Richtungen wegen Bergungsarbeiten gesperrt.
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5: Mit Ben Sträubel, dann habe ich doch ein sehr großes Paket hier. Das ist das PPPPP, das perfekt fantastisch polierte Popnacht Package. Und das ist so groß, dass ich erstmal da, glaube ich, mit einer Leiter hochsteigen muss, um eure Adresse einzutragen. Möchtet ihr denn eins haben? Wer möchte denn ein Popnacht Package aus dieser Show mit nach Hause nehmen? 07221 2011, wenn ihr Lust drauf habt, 07221 2011.
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0: Robbie Williams und Something Beautiful.
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0: Da drehen wir am Zeitrad diesen 1.7. zurück. Was ist denn da so alles los gewesen? Alex aus Dingolfing ist unser Kandidat. Guten Morgen, Alex.
2: Morgen.
0: Und du bist ein Fan von Autos. Du sammelst Autos, schraubst an denen rum. Was ist denn dein am meisten besonderes Auto?
2: Der meist besondere ist aktuell mein E46.
0: Wie heißt der? Mai 46?
2: BMW E46.
0: Ach so, BMW E46. Was ist denn das Besondere an diesem Fahrzeug? Mir sagt es nämlich nichts.
2: Ja, tiefer, breiter, lauter.
0: Standard. Hast du auch eine Werkstatt, eine eigene, wo du dann schraubst?
2: Ja, die hat mein Kumpel, da hängen wir da immer zusammen.
0: Ja, ist doch gut. Und dann kommst du irgendwie verschmiert, ölverschmiert nach Hause.
2: Und ganz dann, genau. Und
0: dann sagt deine Familie, na gut, dass der so spät kommt, ne? Ich kann ihn nicht mehr riechen.
2: Ja, genau, oder so.
0: Aber was Spaß macht und gute Laune bringt, das merkt man ja auch. Das ist dann auch gut für die allgemeine Aura und für uns. So, die zwei Fragen. Frage Nummer 1, heute vor 43 Jahren, als wir beide noch gar nicht auf der Welt waren, da gab es den ersten Plattenvertrag für Bon Jovi. Was war denn der erste Hit für Bon Jovi, für diese Band? A, Living on a Prayer, B, Runaway oder C, Wanted Dead or Alive?
2: Runaway.
0: She's a little runaway, so ist es. Vor 171 Jahren ist ein deutscher Drucker in Berlin zum Patentamt, der Ernst Littfass. Und dann hat er etwas angemeldet zum Patent. War das A, der Plattenspieler, B, die Anschlagsäule für Werbezwecke oder C, der Kaugummiautomat?
2: B.
0: Die Anschlagsäule für, ja, deswegen heißt es auch die Litfaßsäule, was man so sagt. Also die Älteren haben es vergessen, die Jüngeren können sich nicht mehr daran erinnern, aber so war es vor 171 Jahren. Und schon hast du ein Popnut-Package gewonnen. Ja, so einfach
2: geht's. Einmal frei, geil.
0: Ja, so ist es. Das fährst du dann mit deinem BMW durch die Gegend. Bist stolz drauf, ich schick dir es zu.
2: Ja, perfekt.
0: Tschüss, Alex.
2: Hey, danke schön.

Es ist jetzt 2.19 Uhr, eine Gefahrenstelle von der A2 Hannover in Richtung Dortmund zwischen Hannover-Lahr und Hannover-Botfeld. Ist ein Unfall passiert, die Unfallstelle ist noch nicht gesichert. Und was Kultisches jetzt von Bill Medley und Jennifer Borns. Ja.

Great D-White. Eine Gefahrenstelle von der A559 Köln-Gremberg in Richtung Köln-Port. Da steht ein defekter PKW auf der Fahrbahn zwischen Köln-Gremberg und Dreieck-Port. Bisschen Mund-Saxophon ist immer gut oder Trompete. Camila Cabello.

ich mag das, wenn du willst. Es ist 2.32 Uhr, das Neueste aus dem Verkehrszentrum. So, nicht KI unterstützt, die KI hat Hydration Break oder bekommt Mund-zu-Mund-Beatmung. KI müsste man sein. Auf der A96 Lindau Richtung Nürnberg zwischen Eitrach und Kreuz Memmingen, das geht auch Richtung München, befindet sich eine Unfallstelle, die ist noch nicht gesichert. A14 Leipzig Richtung Nossen zwischen Rastplatz Mühlenberg Süd und Döbeln Nord ist auch ein Unfall passiert, auch da noch nicht abgesichert worden. Deswegen vorsichtig in diesem Bereich fahren, genauso auf der A2 Hannover Richtung Dortmund. Auch da hat es einen Unfall gegeben zwischen Hannover Lahr und Hannover Bodfeld. Ein defekter PKW im Katzenbergtunnel auf der A3 Würzburg in Richtung Nürnberg. Gegenstände auf der A31 Gronau in Richtung Oberhausen zwischen Rastplatz Bürener Esch und Gescher Coesfeld. Vorsicht auf der A61 Mönchengladbach in Richtung Koblenz. Auch da ein defektes Fahrzeug zwischen Weilerswist und Swisttal. A7 Flensburg Richtung Hamburg, zwischen Bad Bramstedt und Kaltenkirchen hat es einen Unfall gegeben. Der ist noch nicht abgesichert. Und Menschen befinden sich auf der A8 Stuttgart Richtung München in Höhe Wendlingen an einem defekten Fahrzeug. Menschen auch auf der A81 Stuttgart Richtung Singen zwischen Dreieck Bad Dürrheim und Geisingen. Da ist auch ein Unfall passiert. Die Unfallstelle wurde noch nicht abgesichert. Heute in Deutschland tagsüber im Osten und Südosten gibt es teilweise gewitterigen Regen. Ansonsten bleibt es freundlich und sonnig mit ein paar mehr Wolken als in den vergangenen Tagen und Nächten. Temperaturen im besten Fall 28 Grad, wenn man es eben höher mag. Ansonsten kann es auch mal nur 20 Grad lauwarm sein. In Neuhaus am Rennsteig durchpusten, auch in Winterberg, Braunlage, Oberwiesenthal, Füssen oder auf Norderney, Rügen und Föhr nur 20 Grad. Die 28 dann in Mannheim, Landau, Saarbrücken und Raunheim 26 Grad in Köln und Würzburg und 24 bekommen wir in Bremen und Hamburg. Und die am meisten unterschätzte Höchsttemperatur, Lübbenau, 22 Grad. Hier ist die Popnacht. Ich bin Ben Sträuble.

0: Carly Rae Jepsen, I really like you. Hier ist die Popnacht. Und falls ihr mal einen kleinen Urlaub macht in Bad Kreuznach, dann ruft ihr laut Steffen Kaul. Hallo Steffen.
1: Hallo, Benni.
0: Ja, Steffen ist nämlich ein totaler Experte. Du hast Bad Kreuznach Bilder gesammelt seit deiner Kindheit. Mit 9 Jahren hast du angefangen. Wie viele Fotos hast du zusammenbekommen?
1: Momentan über 50.000.
0: Unfassbar. 50.000, ja. Das ist ein Riesenbüro. Ja. Das ist also so das ganze Haus ist quasi ein Büro bei dir. Überall sind die Fotos verteilt.
1: Genau.
0: Und die kommen aus welcher Zeit zum Beispiel? Also das älteste Foto, das du besitzt?
1: Ja, das älteste von 1870.
0: Ja.
1: Bis und in die 70er, 80er Jahre.
0: Okay, und da sind dann also Straßenabschnitte zu sehen, wie sich das alles so verändert hat. Und
1: ja,
0: so, ne?
1: Genau.
0: Machst du heute auch noch Fotos?
1: Ich mache auch heute auch noch Fotos von den Veränderungen der Stadt, weil es wird in Kreuznach viel abgerissen und jetzt das fotografiere ich alles im Vorfeld, bevor es dann abgerissen ist und Geschichte ist.
0: Dann wirst du doch mal gefragt von so Bürgermeistern oder von Großkupferten in Bad Kreuznach, was könnte man denn da machen oder haben sie da vielleicht eine Aufnahme, dass wir das nochmal historisch in den Urzustand wieder versetzen?
1: Also vor 4 Wochen habe ich die Ehrenmedaille der Stadt Bad Kreuznach bekommen.
0: Cool, siehst du.
1: Aber mein Engagement für die Stadt Kreuznach.
0: Sehr fein. Da kommen ja auch so kleine Bücher raus und alles kann man dann von dir lesen. Also,
1: ja.
0: Und, aber Stadtführungen machst du nicht? Oder gibt es auch?
1: Mache ich auch.
0: Auch.
1: Ja.
0: Man kann dich also buchen.
1: Ich habe 2 Museen in Kreuznach: das Eiskellermuseum und der Luftschutzbunker unter der Kautzenburg.
0: Und da sind auch Fotos ausgestellt von den 50.000.
1: Ja, genau.
0: Bleib kreativ, mein lieber Steffen.
1: Ja, danke schön.
0: Ich wünsche dir eine gute Nacht. Ciao, ciao.
1: Danke, gleichfalls. Tschüss.
0: Und das ist sein Lieblingshit. Den spielen wir jetzt. The Bowser und Magnetic.

0: Abenden in der Popnacht. Es ist jetzt 2.51 Uhr. Vorsicht, Kartons liegen auf der A7 Füssenreute in Richtung Ulmenhöhe Bergheim. Da gehören die auch nicht auf die Fahrbahn. Frank aus Lingen hat doch hier gerade eine WhatsApp-Audio geschickt. Guten Morgen, Frank. Hallo.
1: Wir brauchen einen neuen Bundestrainer. Julius Neiermann.
0: Julius Neiermann.
1: Wird es nicht mehr machen.
0: Nee, Julius Neiermann.
1: Und ich habe einen Vorschlag, wer der neue Bundestrainer wird.
0: Ja.
1: Zu 100% wird der neue Bundestrainer Ben Schreubel.
0: Ben Schreubel?
1: Herr Ben Schreubel, nehmen Sie es an und Sie können die Nationalmannschaft trainieren.
0: Ja.
1: Dann haben wir wieder einen Trainer und eine Mannschaft.
0: Und du wirst dann aber Stürmer, ne? Statt Undarf. Also, lieber Frank, dankeschön für diese doch fantastische Idee. Ich nehme die Wahl selbstverständlich an, wenn mir der Julius Neiermann was von den 14 Millionen, die er noch bekommt vom DFB, falls er aufhören sollte, mir was abgibt, dann reicht ja so 5 oder 6 davon, ja? Dann bin ich schon zufrieden. Hier ist die Popnacht.

Liebeskummer, ne? Das ist 2.56 Uhr, da hat man noch kein Liebeskummer, da ist man gut drauf. Auf der A62 Landstuhl in Richtung Nonnweiler, da ist ein Unfall passiert. Die Unfallstelle ist auch noch nicht gesichert in Höhe Rastplatz Potzberg. Hier fahrt ihr vorsichtig. Und dann haben wir noch einen Unfall auf der A14 Leipzig Richtung Nossen zwischen Rastplatz Mühlenberg Süd und Döbelin. Eine ungesicherte Unfallstelle. Nelly Furtado, machst du auch nichts falsch mit, ne? Nein. I'm like a bird für Frieda. Die feiert ihren Geburtstag gerade in Bremen. Partner kommt in einer Stunde nach Hause. Sie hat das Frühstücksbuffet aufgebaut zu ihrem eigenen Geburtstag. Und er soll aber noch was Lustiges mitbringen. Am besten ein Geschenk, das nicht durch die Tür geht.

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1: Um 3 Uhr mit Marc Geißler. Nach 2 Monaten ist der Tankrabatt der Bundesregierung ausgelaufen. Seit Mitternacht gilt wieder der reguläre Steuersatz auf Benzin und Diesel. Dadurch könnten die Preise an den Zapfsäulen ab heute wieder steigen. Oliver Neuroth berichtet.
2: Heute Mittag wird es für Autofahrer spannend. Um 12 Uhr dürfen die Tankstellen die Preise anheben. Die Frage wird sein, wie hoch fällt der Anstieg aus, wenn die Steuervergünstigung auf Kraftstoff nicht mehr greift. Der Tankrabatt sollte die gestiegenen Ölpreise durch den Iran-Krieg abmildern. Allerdings sind die Ölpreise inzwischen wieder gesunken. Der ADAC meint deshalb, eigentlich müsste der Spritpreis auch ohne Tankrabatt unter 2 Euro bleiben.
1: Nach den tödlichen Schüssen in einem Mutter-Kind-Heim im niedersächsischen Stade ist gegen den mutmaßlichen Täter Haftbefehl erlassen worden. Dem 45-Jährigen aus dem Raum Hannover wird sechsfacher Mord vorgeworfen. Am Abend gedachten rund 700 Menschen der Opfer bei einer Trauerfeier. In Griechenland ist in der Nähe von Thessaloniki ein Waldbrand ausgebrochen. Die Ursache ist noch unklar. Das Feuer breitete sich durch starken Wind schnell aus. 2 Menschen kamen dabei ums Leben. Griechenland-Korrespondent Moritz Pompel berichtet.
3: Nach Behördenangaben handelt es sich um einen Mann und ein Kind, die wohl zur selben Familie gehören. Eine dritte Person wurde mit Brandverletzungen ins Krankenhaus gebracht. Am Boden und aus der Luft konnte die Feuerwehr das Feuer dann unter Kontrolle bringen. Insgesamt ist Griechenland bisher relativ glimpflich durch die Waldbrandsaison gekommen. Nach einem regenreichen Frühjahr und bisher zwar sommerlich warmen, aber nicht extremen Temperaturen. Um Waldbrände früher zu erkennen und schnell eingreifen zu können, setzt das Land zunehmend auf Luftüberwachung mit Drohnen und Satelliten.
1: Das neue Porträt von Altkanzlerin Merkel für die Ahnengalerie im Bundeskanzleramt ist am Abend im Berliner Bode-Museum erstmals gezeigt worden. Merkel enthüllte das Gemälde gemeinsam mit dem in Frankreich geborenen Künstler Jérémy Kairas. Das Gemälde ist bis zum 4. Oktober im Bode-Museum für die Öffentlichkeit zu sehen. Danach wird es ins Bundeskanzleramt gebracht und in die Reihe aller Kanzlerporträts gehängt. Bei der Fußball-Weltmeisterschaft in Nordamerika hat Frankreich das Achtelfinale erreicht. Die Franzosen besiegten Schweden mit 3:0 und treffen jetzt auf Deutschland-Bezwinger Paraguay. Zuvor hatte Norwegen gegen die Elfenbeinküste mit 2:1 gewonnen. Die Partie zwischen Ecuador und Mexiko verzögert sich aktuell wegen Regen und Gewitter. Das Wetter für Deutschland in der Nacht, in der Mitte und im Süden, Schauer und Gewitter, teils kräftig und unwetterartig. Im Nordosten dagegen trocken, später im Westen und Nordwesten aufgelockert. Die Tiefstwerte gehen runter auf bis zu 12 Grad. Tagsüber vom Alpenrand bis in den Osten stärker und teils gewittriger Regen, regional Unwettergefahr. Tageshöchstwerte heute 20 bis 28 Grad. Und noch die Zeit, es ist 3:03 Uhr.
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4: Vorsicht bitte auf der A7 Füssen-Reute Richtung Ulm. In Höhe Bergheim liegen Kartons. Vorsicht bitte auf der A62 Landstuhl Richtung Nonnweiler. In Höhe Rastplatz Potzberg befindet sich eine ungesicherte Unfallstelle. Vorsicht bitte im Kreis Heidenheim. Auf der Landesstraße zwischen Gussenstadt und Heuchstetten befindet sich eine ungesicherte Unfallstelle. A5, Frankfurt Richtung Karlsruhe. Zwischen Kronau und Bruchsal Fahrbahnerneuerung. Es ist nur eine Spur frei, 2 Kilometer Stau. A5, Basel Richtung Frankfurt. Zwischen Karlsruhe Süd und Karlsruhe Durlach Markierungsarbeiten. Es ist nur eine Spur frei, 5 Kilometer Stau, Verzögerung bis zu 30 Minuten. A81, Heilbronn Richtung Stuttgart. Zwischen Stuttgart-Feuerbach und Engelbergtunnel Wartungsarbeiten. Die linke Spur ist gesperrt. 2 Kilometer Stau, Verzögerung bis zu einer Viertelstunde. Die B29 Aalen Richtung Stuttgart ist zwischen Schwäbisch Gmünd und Lorch Ost wegen einer Unfallaufnahme gesperrt. Enzkreis und Kreis Ludwigsburg. Die Landesstraße ist zwischen Oberderdingen und Heffner-Haslach in beiden Richtungen gesperrt.
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5: Mit Ben Streubel. Dann fliegen wir gleich über Deutschland in die Backstube von Eckhard Holland Kunz, unserem fleißigen Bäckermeister. Der spielt auf einem Instrument seiner Wahl einen Song. Erkenne ich den Titel? Dann erspiele ich euch die wertvollen Backwaren. Das ist eben unser Easy Bäcker Musikquiz in 7 Minuten.
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1: The day, the night after. Wir sind in der Backstube von Eckhard Holland Kunz. Die Tränen sind getrocknet. Oder ich meine, was ich gesehen habe im Wetterservice, dass bei dir Regen ist, ne?
2: Eckhard. Land unter, Benny Bär.
1: Ja.
2: Hat jetzt gerade aufgehört zu regnen, aber es ist mächtig was runtergekommen.
1: Ich war ja in deinem Haus schon mal, das ist nicht so ganz dicht, ne? Da stand eine Wasserpumpe oder sowas rum.
2: Ach, das hast du auch gesehen, ja, ja. Schlauer Fuchs. Ja, die hat jetzt zum Glück ihren Dienst getan. Ich habe hinterm Haus noch so einen kleinen Hof und da staut sich immer mal das Wasser. Da ist auch nur ein kleiner Gulli, der ist für diese großen Wassermengen nicht geeignet. Und wenn da sich Wasser staut, geht normalerweise die Pumpe an.
1: Ja.
2: Aber die war jetzt irgendwie mit Laub verstopft.
1: Und dann geht's ins Haus. Dann kommt die Treppe runter. Ja. Interessant. Ich hatte eh den Eindruck, dass es auch ein bisschen feucht ist bei dir. Wenn man da einen Fisch an die Wand werfen würde, würde der 3 Wochen überleben.
2: So ja, vielen Dank.
1: Diesen
2: Eindruck. Vielen Dank.
1: Wie in so
2: ich werde es probieren.
1: Ja. Aber gut, welches Instrument hören wir denn heute?
2: Ja, ich probiere mich als neuer Bundestrainer auch zu bewerben.
1: Na, das habe ich doch hier schon.
2: Das Spiel ist aus.
1: Ach so, ja.
2: Ja, mit der Trainerpfeife.
1: Da habe ich doch schon den Zuschlag bekommen eben von.
2: Ja, ich weiß, aber ich würde gerne dein Co-Trainer werden.
1: Das ist okay, aber du weißt, die großen Millionen, die muss ich dann bekommen.
2: Ja,
1: ist ja
2: richtig.
1: Du kriegst so ein bisschen was, so ein kleines Millionchen.
2: Ich habe ja das Glück, dass der Donald ein paar Konten von mir wieder freigegeben hat.
1: Ja.
2: Deswegen werde ich heute die Trumpet spielen.
1: Das ist schön. Hast du die bei der iranischen Staatsbank angelegt? Dann würde ich sagen, dann mache ich mal ein bisschen lauter hier, Pink. Und wir hören uns nach Pink und Runaway und noch Feiern und Dalton mit Versprich mir und dann das musikalische Rätsel auf der Trumpet. Bis gleich.

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2: Und da ist er schon, der Bäcker. Laut ist es in seiner Backstube. Guten Morgen zum Zweiten.
3: Ja, Benny Bär, ich gehe jetzt erstmal in ruhige Ecke.
2: Ja.
3: Ich habe gerade die Zeitung gekriegt.
2: Ach so,
3: okay. Die Chancen stehen schlecht für mich.
2: Ach so.
3: Jetzt muss Klopp kommen.
2: Ja, das ist doch schon altbekannt.
3: Ja.
2: Ja. Das ist doch schon alter Hut, du.
3: Aber der kann ja, glaube ich, nicht Trompete spielen.
2: Nee, das kannst du besser.
3: Ja, so. Deswegen habe ich auch jetzt das Rätsel vom Dieter.
2: Mhm.
3: Dieter. Nicht der Dieter aus Worms, sondern Dieter aus Freiburg.
2: Ich bin mal gespannt, ob der sich meldet, ja, noch als Telefon.
3: Wir hören einen schönen, lustigen 90er.
2: Aha.

0: immer so weiterspielt. Ja.
1: Das ist so das ist eine Band gewesen.
0: Jetzt habe ich dich erwischt.
1: Die hatten natürlich Lalalala Long, dann hatten die Bad Boy, What You Gonna Do.
0: Man.
1: Und das ist, glaube ich, das müsste dann, also es ist so ähnlich wie Bad Boy, aber ich würde sagen Rock With You.
0: Ja.
1: Rock With You. Ja?
0: Fuck mit mir.
1: Fuck mit dir.
0: Also, ja, das
1: ist Rock With You.
0: Oh,
1: sehr schön,
0: nee.
1: In der Circle.
0: Ja.
1: Was bekommt denn der Erste, der in die Backstube reinbrüllt? Popnacht.
0: Top-Nachthörer bekommen heute ein Schwarzbierbrot.
1: Jawohl, bis morgen.
0: Bis morgen. Yeah.

Alle Farben und Kiddo. All right. Gerade gehört an der Popnacht. Es ist 3.25 Uhr. Vorsicht bitte auf der A24. Berlin Richtung Hamburg. Zwischen Herzsprung und Dreieck Wittstock-Dosse. Da ist ein Unfall passiert. Die Unfallstelle ist nicht abgesichert. Und auf der A6 Heilbronn Richtung Nürnberg. Zwischen Kirchberg und Crailsheim. Eine Unfallstelle, die ungesichert ist, die den Verkehr behindert. Ihr fahrt vorsichtig. Kann ich mich drauf verlassen. Gute Sache. Habt ihr noch was gesehen auf Autobahnen, Bundesstraßen oder Feldwegen, das nicht auf die Straße gehört? WhatsApp 07221 2011. Wer bei Stimme ist, der darf auch gerne eine WhatsApp-Audio sprechen. Da freue ich mich drüber, spare ich mir ein bisschen Energie. Und Lungenvolumen darf ich dann runterfahren, das ist gut. Hier ist die Popnacht am Mittwoch.

0: Ich zieh der Orgel den Stecker. 3:30 Uhr. Ich war mal kurz von der Zeit zurück.
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2: In der Nacht gibt es gebietsweise schauerartigen Regen und einzelne Gewitter. Lokal auch mit Platzregen, Hagel und Sturmböen. Tagsüber halten sich anfangs in Ostwürttemberg noch Regenwolken. Sonst wechseln sich Sonne und Wolken ab. Die Höchstwerte liegen zwischen 21 Grad in Furtwangen und 28 Grad in Worms.
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3: Vorsicht bitte auf der A6 Heilbronn Richtung Nürnberg. Zwischen Kirchberg und Crailsheim behindert eine Unfallstelle den Verkehr. A5 Frankfurt Richtung Karlsruhe. Zwischen Kronau und Bruchsal Fahrbahnerneuerung. Es ist nur eine Spur frei, 2 Kilometer Stau. A5 Basel Richtung Frankfurt. Zwischen Karlsruhe Süd und Karlsruhe Durlach Markierungsarbeiten. Es ist nur eine Spur frei, 5 Kilometer Stau, Verzögerung bis zu 30 Minuten. Auf der A7 Würzburg Richtung Ulm ist die Anschlussstelle Niederstotzingen wegen Fahrbahnerneuerung bis 23. Juli gesperrt. Auf der A8 Saarlouis Richtung Luxemburg ist die Anschlussstelle Perlborg wegen einer Baustelle bis Sonntag gesperrt. A81 Heilbronn Richtung Stuttgart. Zwischen Stuttgart-Feuerbach und Engelbergtunnel Wartungsarbeiten. Die linke Spur ist gesperrt. 2 Kilometer Stau, Verzögerung bis zu einer Viertelstunde. Enzkreis und Kreis Ludwigsburg. Die Landesstraße ist zwischen Oberderdingen und Heffner-Haslach in beiden Richtungen gesperrt.
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0: Und die am meisten unterschätzte Höchsttemperatur in Deutschland heute, Damnatz in Niedersachsen. Da werden es 21 Grad. Nicht mehr, aber auch nicht weniger. Hier ist die Popnacht. Mein Name Ben Streubel.

ab. Hier ist die Popnacht. Ach, die großen Talente, die sind unterwegs wieder um diese Zeit, um 3.37 Uhr. Und zu den großen Talenten gehört Jürgen aus Friedrichshafen. Früher Marketing-Experte, jetzt sitzt er im Keller in seinem Studio und möchte ein Rockstar werden. Er hat einen Song aufgenommen, er hat angedroht, ihn gleich zu schicken. Oder angekündigt, ich bin ja Fan, so, das kann man eben von zwei Seiten sehen. Vielleicht empfindet ihr es ja auch anders, ich weiß es nicht, aber es soll von den Scorpions Holiday sein, das gleich hier kommt. Also, wir geben uns noch 2 Minuten Geduld, während dieses...

0: Santos und One Day.
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0: Jürgen ist der Star aus Friedrichshafen. Er war früher mal ein erfolgreicher Manager und jetzt ist er im Kellerstudio. Große Songs macht er noch größer. Hat auch manchmal Unterstützung. Seine Cousine ist zu Besuch und dann singt die auch ein bisschen mit. Die haben sich an einen Hit der Scorpions rangewagt heute Nacht. Holiday. So klingt das.
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0: All together.

die Cousine und ich schlecht als Background. Ne? Ah. Ah. Jetzt ist Jürgen eingeschlafen, aber sehr schön intoniert. Jürgen muss noch den Rhythmus ein bisschen treffen, denn ist etwas außer Takt geraten. Und vielleicht geht der Text hinten auch noch ein bisschen weiter, aber ich freue mich drauf auf weitere Aufnahmen. Er hat es ja noch nicht ganz fertiggestellt. Also, der Star im Keller wird fortgesetzt.

war was Kultisches, was Kultisches. Ja. Come back and stay. Es ist gleich 3:45. Auf der A3 Würzburg Richtung Frankfurt steht ein defekter Pkw zwischen Aschaffenburg Ost und West. Hier ist die Popdart.

0: 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Wo ist dann hier der Ehemann hin? Man muss immer mal ein bisschen durchzählen, ob in der Familie auch alles noch klar ist. Hier auch in unserem Therapiekreis. Letzte Reihe, hallo.
1: Guten Morgen, lieber Bennybär. Hier ist dein Therapiekind Thorsten.
2: Bin auch
1: Wochen am Start. Wünsche dir einen schönen Dienstag.
0: Sehr gut.
1: Tschüss.
0: Also wenn Thorsten dabei ist, dann ist soweit alles komplett. Hat auch ein bisschen gedauert heute bei unserer Zählung. 3.52 Uhr. Kompletter Bestand des Therapiekreises wird gemeldet. Deine KI notiert nicht.

0: schmeckt.
1: So, da Pierre hat doch gerade noch eine Kritik hier.
2: Guten Morgen, Benny Bernd. Der Therapiekreis Thorsten hat gerade gesagt, es ist Dienstag. Wir haben aber schon Mittwoch.
1: Ja, es ist mir auch aufgefallen. Ich habe gehofft, das merkt keiner. Ne, wie oft. Aber hat das gemerkt, der Pierre. Aber das war ein Fehler von Thorsten. Ich mache doch keine Fehler. Also insofern, also blame it on Thorsten. Aber wir verzeihen es ihm. Heute ist natürlich Mittwoch. Dankeschön, Pierre. Er kriegt sein Lieblingshit gleich dafür von Luke Christopher für diesen Hinweis. Auf der A3 Würzburg in Richtung Frankfurt, da steht ein defekter PKW, wo er nicht hingehört, zwischen Aschaffenburg, Ost und

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1: Um 4 Uhr mit Marc Geißler. Wer günstige Waren außerhalb der EU bestellt, zahlt ab heute Zollgebühren. Da geht es zum Beispiel um Lieferungen aus China. Die Einzelheiten hat Sarah Lopez.
2: Bisher konnten Pakete mit einem Warenwert von bis zu 150 Euro ohne Zoll in die EU importiert werden. Seit heute gibt es aber eine neue Zollabgabe für Pakete aus Drittstaaten. Pro Produktkategorie im Paket fallen 3 Euro an. Die EU sieht die Abgabe bei den Unternehmen, die können die Kosten aber natürlich auf die Käufer umlegen, zum Beispiel über den Produktpreis oder über den Versand.
1: Um Mitternacht ist der sogenannte Tankrabatt der Bundesregierung ausgelaufen. Die Tankstellen dürfen aber, wie bisher auch, erst wieder ab 12 Uhr mittags die Preise erhöhen. In den vergangenen 2 Monaten war die Steuer auf Benzin und Diesel um rund 17 Cent pro Liter gesenkt worden. Nach Einschätzung des ADAC könnten die Preise trotz des Auslaufens wegen der gesunkenen Ölpreise aber trotzdem unter 2 Euro pro Liter bleiben. Die Bundesregierung will noch in diesem Monat die Ratifizierung des Handelsabkommens zwischen der EU und den Mercosur-Staaten einleiten. Das hat Außenminister Wadefuhl auf dem Mercosur-Gipfel in Paraguay gesagt. Außer Paraguay gehören Brasilien, Argentinien und Uruguay zu den Mercosur-Staaten. Mit einer engeren Zusammenarbeit will die Bundesregierung unter anderem unabhängiger von China werden, zum Beispiel bei der Lieferung von Zukunftstechnologien von wichtigen seltenen Erden. Ein Besuch des Kölner Doms kostet ab heute Eintritt, und zwar 12 Euro. Damit sollen gestiegene Kosten gedeckt werden, zum Beispiel für den Denkmalschutz. Erhalt und Unterhalt des Doms kosten jährlich rund 16 Millionen Euro. Aus Köln berichtet Jochen Hilgers.
3: Die Tickets gibt es online oder an der Tageskasse. Beten bleibt gratis. Allerdings wird zu diesem Zweck nur der Zugang im Nordbereich des Doms gestattet. Gratis dürfen natürlich auch die rund 2000 Messen im Verlauf eines Jahres besucht werden. Wer clever ist, wird Mitglied im Dombauverein. Das kostet ab 20 Euro jährlich, ermöglicht aber jederzeit freien Eintritt.
1: Bei der Fußball-Weltmeisterschaft in Nordamerika hat Top-Favorit Frankreich das Achtelfinale erreicht. Gegen Schweden gewann das Team um Superstar Kylian Mbappé klar mit 3:0. Zuvor am Abend hatte bereits Norwegen zum ersten Mal seit 28 Jahren sein Achtelfinalticket gelöst mit einem 2:1-Sieg gegen die Elfenbeinküste. Das Wetter für Deutschland. Die Tiefstwerte liegen am Morgen zwischen 19 und 12 Grad. Tagsüber vom Alpenrand bis in den Osten starker und teils gewittriger Regen. Regional auch Unwettergefahr. Am Nachmittag lässt der Regen danach, zieht nach Osten ab. Es bleibt freundlich, nur selten Schauer oder Gewitter. 20 bis 28 Grad. Die Zeit, es ist 4.03 Uhr.
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4: Vorsicht bitte auf der A3 Frankfurt Richtung Köln. Zwischen Limburg Nord und Dietz liegen Fahrzeugteile. Vorsicht bitte auf der A3 Würzburg Richtung Frankfurt. Zwischen Aschaffenburg Ost und West steht ein defekter PKW. Vorsicht bitte auf der B44 Groß-Gerau Richtung Mannheim. Zwischen Gottelau und Stockstadt liegen mehrere Äste. A5, Frankfurt Richtung Karlsruhe. Zwischen Kronau und Bruchsal Fahrbahnerneuerung. Es ist nur eine Spur frei, 2 Kilometer Stau. A5, Basel Richtung Frankfurt. Zwischen Karlsruhe Süd und Karlsruhe Durlach Markierungsarbeiten. Es ist nur eine Spur frei, 5 Kilometer Stau, Verzögerung bis zu 30 Minuten. A81, Heilbronn Richtung Stuttgart. Zwischen Stuttgart Feuerbach und Engelbergtunnel Wartungsarbeiten. Die linke Spur ist gesperrt. 2 Kilometer Stau, Verzögerung bis zu einer Viertelstunde. Enzkreis und Kreis Ludwigsburg. Die Landesstraße ist zwischen Oberderdingen und Heffnerhaslach in beiden Richtungen gesperrt.
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5: Mit Ben Schreiber, ich habe noch gar nicht so viele Pakete heute verschenkt, aber ich meine, verschenken, ja, ist eh nicht mein Ding. Ihr verdient euch ja ein Popnacht-Package. Gleich 2 Hits in einer Sekunde. Das sind 2 Nummer 1 Hits des 1.7. Erkennt ihr sie, verdient ihr euch das Teil.
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0: Es ist jetzt 4:11 Uhr. Konzentration, bitte.
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0: Ja, wir haben 2 Hits in einer Sekunde für euch. Wenn ihr euch ein bisschen konzentriert, dann bekommt ihr das raus. 25% Hirnleistung sind erforderlich für dieses Spiel. Alles weitere ist ja nice to have. Ja? Aber ich bin nicht böse, wenn ihr das alles ein bisschen runterfahrt und gemächlich angehen lässt. Denn lasst jetzt, konzentriert ihr euch mal auf diese Songs. Und habt ihr sie erkannt, dann 07221 2011, dafür gibt es ein Popnacht-Package, 07221 2011. Welche beiden Songs sind denn das gewesen, die schnell an euch vorbeigerauscht sind, die heute Geburtstag feiern? Hier ist die Popnacht mit Zoe Wien.

Cruise Control. Und so wie es ist, 4:15 Vorsicht auf der A1 Blankenheim in Richtung Euskirchen. Da brennt ein LKW auf der Fahrbahn in Höhe Blankenheim. Die Popnacht, Harry Styles und American Girls.

Stars und die American Girls in der Popnacht. Vielleicht noch ein kultiger Song. Verena und Philipp, die gehen gerade ein bisschen spazieren und es nieselt ein bisschen in Filderstadt-Bohnlanden. Sie wollen noch im Pool des Nachbarn eine Runde drehen und würden gerne diesen Song dazu hören. Oh, das

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1: Zwei Nummer 1 Hits des heutigen 1.7. Welche Songs sind das? Die rauschen gleich an euch vorbei. Ihr konzentriert euch nochmal, bitteschön. Hallo, wo sind denn die Songs hin? Ich glaube, ich habe sie in der linken Hosentasche.
2: Ja, stimmt.
1: René aus Osnabrück, guten Morgen.
3: Guten Morgen.
1: Und was hast du erkannt?
3: Das ist einmal Girl You Know It's True von Milli Vanilli.
1: Ja.
3: Und Killing Me Softly von den Fugees.
1: So schnell hat man sich an Pop-Nacht-Package hier verdient. Du bist mit dem LKW unterwegs, aber überlegst schon ein bisschen, wie du deine Wohnung wieder auf Vordermann bringen könntest. 90 Quadratmeter, lange nicht mehr renoviert. Was muss man machen?
3: ein bisschen tapezieren, ein bisschen streichen.
1: Ja. Liegt das daran, dass du starker Raucher bist?
3: Nein.
1: Meinst du nicht? Aber man verfälscht sich doch alles ein bisschen von den Farben.
3: Aber ich rauche ja nicht in der Wohnung.
1: Wo rauchst denn du?
3: Da draußen.
1: Auf der Terrasse. Auf der Terrasse hast du eine große Terrasse?
3: Ja.
1: Da freuen sich die Nachbarn, ne, wenn das da reinzieht. Wenn du das nochmal rausgehst, da kommt der Rauch auf.
3: Das kriegen die nicht mit.
1: Aber du bist ein typischer Nachtmensch, das heißt also, du fährst eigentlich immer nur nachts, ne, mit deinem LKW.
3: Nur nachts.
1: Ja, finde ich gut. Warum findest du Nachtsarbeiten besser als tagsüber?
3: Ja, weil ich dich dann hören kann im Radio, ne?
1: Ach so, aber das wollte ich jetzt gar nicht provozieren, dass du das sagst. Aber ich meine,
3: nein, ist klar.
1: Aber es gibt ja schon andere Gründe, oder?
3: Ja, man hat mehr Ruhe auf der Straße. Ja. Ist nicht so viel los.
1: Und du magst es auch im Sommer mal ein bisschen was machen können, ja, wenn du Zeit hast und so. Und natürlich, das Schlafen ist nicht so ohne. Ne? Wenn die Sonne aufgeht und es knallt dann da rein. Die letzten Wochen waren ja doch auch schon mal ein bisschen schwierig für uns Nachtmenschen, ne? Muss man ganz klar sagen.
3: Ja, definitiv.
1: Aber du bist ja gut ausgestattet. Ich habe einen schönen Song für dich noch, den du dir ausgesucht hast. Den spiele ich gleich noch ein bisschen lauter, den neuen von den Sporties. Und ich schicke dir ein Paket zu, ja? Bis bald.
3: Ja, das ist nett von dir. Bis dann.
1: Tschüss.

0: Fußball im 16. Finale bei der Weltmeisterschaft 2026. Da stehen sich gerade Mexiko und Ecuador gegenüber. Und Mexiko führt in der 24. Minute mit 1:0.
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10: In der Nacht gibt es gebietsweise schauerartigen Regen und einzelne Gewitter. Tagsüber halten sich anfangs in Ostwürttemberg noch Regenwolken. Sonst wechseln sich Sonne und Wolken ab. Die Höchstwerte liegen zwischen 21 Grad in Furtwangen und 28 Grad in Worms. Auch am Donnerstag bei recht angenehmer Sommerwärme häufig Sonne. Später im nördlichen Rheinland-Pfalz mehr Wolken und etwas Regen.
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11: Vorsicht bitte auf der A1 Blankenheim Richtung Euskirchen. In Höhe Blankenheim brennt ein LKW. A5 Frankfurt Richtung Karlsruhe. Zwischen Kronau und Bruchsal Fahrbahnerneuerung. Es ist nur eine Spur frei, 2 Kilometer Stau. A5 Basel Richtung Frankfurt. Zwischen Karlsruhe Süd und Karlsruhe Durlach Markierungsarbeiten. Es ist nur eine Spur frei, 5 Kilometer Stau, Verzögerung bis zu 30 Minuten. Auf der A8 Saarlouis Richtung Luxemburg ist die Anschlussstelle Perl-Borg wegen einer Baustelle bis Sonntag gesperrt. A81 Heilbronn Richtung Stuttgart. Zwischen Stuttgart-Feuerbach und Engelberg-Tunnel Wartungsarbeiten. Die linke Spur ist gesperrt. 2 Kilometer Stau, Verzögerung bis zu einer Viertelstunde. Auf der A643 Wiesbaden Richtung Mainz ist die Ausfahrt Mainz-Mombach wegen Brückenarbeiten gesperrt.
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0: Und die am meisten unterschätzte Höchsttemperatur heute in Deutschland, in Weinbach in Hessen, werden es 26 Grad. Hier ist die Popnacht. Mein Name Ben Streubel.

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1: Hier ist die Popnacht, so, jetzt habe ich diesen Ohrwurm im Kopf. Ich ziehe mir aber selbst auch wieder raus, denn Elvira in Bleialf, die weiß, wie man sich gegen Hitze, gegen heiße Nächte schützt. Guten Morgen, Elvira.
2: Guten Morgen, Ben.
1: Es ist ja nicht mehr so schlimm jetzt heute, ne? Kühlt ja auch ordentlich ab. Also insofern wird ja was draus, aber du hast 3 Tage und Nächte in der Badewanne verbracht, aber nicht am Stück, ne?
2: Nee, immer nur so für 3 Stunden in der kalten Badewanne.
1: Ja.
2: Und danach bin ich ins Bett.
1: Also 3 Stunden in der Badewanne geschlafen auch oder einfach nur so gelegen?
2: Ja, in der Badewanne auch geschlafen, ja.
1: Ja, und dann wie voll war die denn? Weil man hat ja auch immer so Geschichten gehört, dass man plötzlich absäuft. Das will man ja nicht.
2: Da ist bis jetzt nichts passiert.
1: Ja,
2: also es ist jetzt auch nicht so viel Wasser drin.
1: Okay, und dann so nach 3 Stunden ist man dann nicht, hat man da nicht so Wasserflecken schon am ganzen Körper und so ist so runzelig?
2: Man ist sehr runzelig nach 3 Stunden, kann ich dir nur sagen.
1: Aber es sieht einen ja keiner, hoffentlich.
2: Nur die Katze.
1: Ja, und die macht dann, wer ist das?
2: Genau.
1: Ne, wer ist da auferstanden aus dem Wassersarg?
2: Ja. Genau.
1: Gut. Und dann ist man auch dann so durchgekühlt, dass man dann im Bett den Rest aushalten kann ohne Klimaanlage, oder?
2: Ja, auf jeden Fall.
1: Gut.
2: Also ist herrlich.
1: Wenn es jetzt kühler wird, dann wirst du das Bett wahrscheinlich auch wieder lieben lernen.
2: Und bestimmt.
1: Ich spiele dir deinen Lieblingssong. Du hast dir Alex Warren ausgesucht. Fever Dream. Soll ich das lauter machen für dich?
2: Ja, sehr gerne.
1: Gut, dann lass
2: danke dir.
1: Wechsel mal das Wasser nach all den Tagen und Nächten. Ne?
2: Habe ich jeden Tag gewechselt.
1: Ciao, ciao.

Ist das schlau gewesen, wenn man bei der Bahn arbeitet und hat sich genau dann Urlaub genommen, als dieser Totalausfall war? Anja, die lebt in Bremen, ist Zugchefin bei der Bahn und ist jetzt im Leben wieder angekommen, also im Bahnleben, gerade aus dem Urlaub zurück. Und fängt heute wieder an zu arbeiten, eben gerade aufgestanden, schreibt, es war so schön in Frankreich, allerdings voll heiß, 42 Grad im Schatten im Wohnmobil ohne Klimaanlage. Na ja gut, okay, das ist halt eben dann der Preis, ansonsten wäre sie ohne Klimaanlage im ICE irgendwo stehen geblieben. Also insofern war aber eine tolle Tour, sie hat Spaß gehabt beim Schwimmen im Rhein, Paddeln auf dem See und war noch in der Schlucht von Werdau. Und bei Marseille auch noch gepaddelt. Also eine Paddelkönigin, die sich jetzt einen schönen Song hier gewünscht hat noch, den ich unter Vorbehalt spiele. Ich prüfe das positiv für dich, mein lieber Anja, damit du auch wieder gut reinrutschst in den ersten Arbeitstag. DJ Topic

10 vor 5 ist es eine Gefahrenstelle von der A24 Berlin in Richtung Hamburg. Da ist ein Unfall passiert. Die Unfallstelle ist noch nicht abgesichert. Zwischen Herzsprung und Dreieck Wittstock Dossel. Der neue Hit von Lucent. Jetzt in der Popnacht. Love Bites Back.

Guck mal, Schnapp, oh, es ist ja schon spät. Ich muss auch zusammenpacken, es ist 4:05. Also Schuhe habe ich längst angezogen, Notaustaster abgeklemmt, Antennenleistung hochgefahren. Letzte Amtshandlung für Regina aus Wiesbaden. Die denkt an ihre Freundin Natascha aus Limburg. Die feiert heute den 24. Geburtstag.

0: Schlagzeug, ist ein großer Fan von Duran Duran. Spiel was von Duran Duran. 14 Ausrufezeichen, das mache ich. Ja, ich muss mich aber auch nach der KI richten. Was machst denn du?
1: Nach Haus.
0: Okay.
1: Nach Haus.
0: Na, dann komme ich mit. Das war die Popnacht. Mein Name ist Ben Sträubel und ein schönes Leben in Deutschland.

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1: Um 5 Uhr mit Marc Geißler. Die Spitzen der Bundesregierung treffen sich am Nachmittag im Kanzleramt, um ein großes Reformpaket auf den Weg zu bringen. Beim Koalitionsausschuss wollen sich Union und SPD bei möglichst vielen Themen auf konkrete Pläne einigen. Aus Berlin, Jim Bob Nikschas.
2: Ein großes Paket soll es sein, auf das sich Union und SPD noch vor der politischen Sommerpause einigen wollen. Am leichtesten erscheint noch das Thema Rentenreform. Hier wollen Union und SPD die Vorschläge der Rentenkommission übernehmen. Nur über die Abschaffung von Minijobs könnte es beim Treffen im Kanzleramt noch Diskussionen geben. Größeren Redebedarf hat die Koalition beim Thema Steuern. Ab 2027 sollen Menschen mit kleineren und mittleren Einkommen laut Koalitionsvertrag weniger Steuern zahlen. Um das zu finanzieren, will die SPD Spitzenverdiener stärker belasten. CDU und CSU lehnen das ab.
1: Menschen in der EU müssen in Zukunft Zoll auf günstige Waren zahlen, die sie in Drittländern wie zum Beispiel China bestellen. Bisher gab es eine Ausnahme für Lieferungen mit einem Wert von unter 150 Euro. Diese Regelung gilt nicht mehr. Ab sofort fallen pro Warengruppe 3 Euro an. Für die Zahlung der Abgabe sind zwar die Verkäufer zuständig, die könnten die Kosten aber an die Verbraucher weitergeben. Bergungsteams haben nach den schweren Erdbeben in Venezuela bisher mehr als 6.400 Menschen gerettet. Das hat der Präsident der Nationalversammlung Rodriguez gesagt. Anne Demmer berichtet.
3: Laut Berichten auf der Plattform X konnte ein 3-jähriges Kind nach 6 Tagen von einem Rettungsteam aus Jordanien lebend geborgen werden. Nach Angaben von Parlamentspräsident Jorge Rodriguez wurden bei dem Doppelerdbeben der Stärken 7,2 und 7,5 vor einer Woche mehr als 10.500 Menschen verletzt. Einsatzkräfte aus dem In- und Ausland suchen unter den Trümmern weiter nach Verschütteten. Mit fortschreitender Zeit sinkt jedoch die Wahrscheinlichkeit, noch Überlebende zu finden.
1: Das US-Justizministerium will dagegen vorgehen, dass Frauen aus dem Ausland in die USA reisen, um dort ihre Kinder zur Welt zu bringen. Der Hintergrund: Diese Neugeborenen haben dann ein Recht auf die US-Staatsbürgerschaft. Diese Praxis hatte der oberste Gerichtshof gestern gestärkt. Das Justizministerium sprach jetzt von, so wörtlich, Geburtstourismus. In einem Schreiben steht, viele dieser Fälle würden als Visabetrug angeklagt. Staatsanwälte sollten aber prüfen, ob es weitere Straftatbestände gebe. Bei der Fußball-Weltmeisterschaft in Nordamerika hat Frankreich das Achtelfinale erreicht. Die Franzosen besiegten Schweden mit 3:0. Zuvor hatte Norwegen gegen die Elfenbeinküste mit 2:1 gewonnen. Das waren die Nachrichten mit Marc Geißler.
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4: Und Gewitterwolken sind ja noch unterwegs heute Morgen, aber dann schafft es die Sonne immer besser durch. Temperaturen maximal 21 Grad in Burladingen bis zu 28 Grad in Worms. 3:05 rüber auf die Straßen, das Aktuellste aus dem SWR3-Verkehrszentrum. Wir haben eine ungesicherte Unfallstelle auf der A3 Würzburg Richtung Frankfurt zwischen Helmstedt und Wertheim-Lengfurt. Ein Ast auf der Fahrbahn auf der B462 Rastatt Richtung Gernsbach zwischen Hörden und Gernsbach. Und die A1 Blankenheim Richtung Euskirchen ist zwischen Blankenheim und Nettersheim wegen eines Feuerwehreinsatzes gesperrt. Gute Fahrt!
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5: Guten Morgen.
4: Ja, einige, die sich so ein bisschen durch anfühlen, wie frisch aus der Waschküche, weil irgendwie natürlich ist es nicht mehr ganz so heiß, aber dieses feuchte Schwüle kann einen auch schon ein bisschen so zurückdrücken. Neuen Sound packen wir zur Erfrischung dazu von Shakira, Burna Boy, und wir haben Sienna Spyro, Material Lover. Legen aber erstmal los mit Holly Humberstone, To Love Somebody.
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0: 5 an diesem Mittwochmorgen. Hier ist die SWR 3 Morning Show. Welcome. Wir kühlen uns gemeinsam ein bisschen ab. Gleich mit dem WM-Hit von Shakira und gucken aktuell mal, wer spielt.
1: Mexiko gegen Ecuador. Und da gab es auch eine Abkühlung. Da gab es ja einen ganz großen Regen, ein Gewitter. Deswegen hat sich das Spiel ein bisschen verzögert. Und es hatte ein bisschen Delay. Aber ich kann dir durchgeben, es steht aktuell 2:0 für Mexiko.
0: 2:0 für Mexiko. Wir sind gespannt, welches Trikot Shakira in dem Fall tragen würde. Denn eigentlich unterstützt sie ja Kolumbien ganz hart. Ist ganz süß irgendwie, man sieht sie dann. Jetzt hat sie aber auch die Brasilianer ganz stark unterstützt, hat das Fan-Trikot angehabt und war ganz goldig hier für mein Brasilien und so. Echt süß. Und man muss sagen, Shakira weiß, wie WM-Hits gehen.
1: Waka, waka. Ja, hatte sie ja schon mal, oder? Und jetzt gibt's Dai Dai.
0: Ja, total cool. Also sie weiß, wie es funktioniert und wir feiern sie.

0: 5.18 Uhr. Der eine oder andere tapert gerade Richtung Bad, versucht sich zu sortieren, dein Leben zu sortieren und klar zu kommen in dieser Woche. Und die anderen denken sich, ach, wird so einfach gute Musik, die direkt ins Herz geht, wäre nicht schlecht.
1: Hätten wir zum Beispiel was ganz Neues für euch hier von Sienna Spyro, Material Lover.
0: Das Gute bei ihr ist es nicht nur der Sound, es ist die Stimme. Die vergisst du nicht.

0: Sienna, Spyro, wunderbare Stimme, Material Lover. 5.21 Uhr, wir gucken aufs Datum, 1. Juli.
1: Welcome. Auch ganz neu, guck mal, der Tag, der Monat.
0: Der neue Monat, das ist schon schön. Also freuen wir uns sehr und wir gucken ein bisschen, weil neuer Monat heißt auch Neues, was da auf uns zukommt.
1: Mhm, ganz neue Regeln und den Überblick hat Sascha Kaup aus dem SWR3-Team für uns. Wir sagen mal so, es gibt eine gute Nachricht, denn Steuer machen wird einfacher.
2: Zumindest wenn man ledig und angestellt ist und keine Kinder hat. Das sind deutschlandweit gut 11 Millionen Menschen. Ach so, und einen Elster-Zugang braucht man natürlich auch. Das ist dieses Steuerportal des Bundes. Für diese Menschen wird es dann jetzt aber wirklich einfacher mit der Steuererklärung per One-Click auf dem Handy oder auf dem Tablet. Der Bund gibt heute diese neue Elster-App-Funktion frei. Nach und nach soll die dann auch weiterentwickelt werden, damit auch Verheiratete und auch Familien ihre Steuer künftig einfacher machen können.
3: Neue Zollregeln für Päckchen aus dem EU-Ausland.
2: Bisher war alles unter 150 Euro Warenwert zollfrei. Aber diese Freigrenze fällt jetzt weg. Es wird also alles verzollt. So will die EU die Paketflut der Billig-Online-Händler wie Temu oder Shein in den Griff kriegen. Pro Produktkategorie werden 3 Euro fällig. Ein Paket mit 2 Jeans kostet also 3 Euro Zoll zusätzlich. Ein Paket mit einer Jeans und einem Handykabel kostet 6 Euro obendrauf. Genauso wie ein Paket mit einer Baumwollhose und einer Hose aus Jeansstoff. Das sind unterschiedliche Produktkategorien. Da ist der Zoll sehr streng. Die Kosten muss der Händler zahlen. Aber Fachleute gehen davon aus, dass die diese Kosten natürlich an uns Kunden weitergeben.
3: Der Kölner Dom kostet Eintritt.
2: Ab heute gilt der viel diskutierte 12-Euro-Eintritt. Es gibt aber Ausnahmen. Wer beten will oder einen Gottesdienst besuchen, der muss nichts bezahlen. Und an bestimmten Tagen soll der Eintritt in den Dom auch weiterhin gratis sein. Und für Mitglieder des Dombauvereins auch. Der hatte in den vergangenen Wochen 50 Mal so viele Anfragen wie sonst. Denn eine Mitgliedschaft im Dombauverein kostet 20 Euro pro Jahr. Die hat man mit 2 Dombesuchen dann schon wieder drin.
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0: Gleich 5:30 Uhr.
1: Es ist Mittwoch, 1. Juli. Der kompakte News-Überblick jetzt mit Corinne Pilo.
2: Die Preise für Sprit könnten heute weiter steigen. In Bad Saulgau ist durch einen Brand in einer Müllanlage ein Millionenschaden entstanden. Das Wetter, letzte Schauer, von Westen her freundlicher bis 28 Grad. Seit Mitternacht gilt der Tankrabatt der Bundesregierung nicht mehr. Experten erwarten, dass die Spritpreise deshalb heute hochgehen. Schon gestern sind die Preise an der Tanke gestiegen, bei Diesel im Schnitt um 24 Cent und bei Super E10 um rund 20 Cent, hat der ADAC mitgeteilt. SWR3 Berlin-Korrespondent Oliver Neuroth fasst zusammen.
3: Der Tankrabatt sollte die gestiegenen Ölpreise durch den Iran-Krieg abmildern, konkret durch die Sperrung der Straße von Hormus, eine der wichtigsten Schifffahrtsrouten für den Transport von Öl. Allerdings sind die Ölpreise inzwischen wieder gesunken. Der ADAC meint deshalb, eigentlich müsste der Spritpreis auch ohne Tankrabatt unter 2 Euro bleiben. Die Bundesregierung hat schon klar gemacht, den Tankrabatt wird es in dieser Form nicht noch einmal geben, selbst wenn sich die Lage im Nahen Osten wieder zuspitzen sollte und der Ölpreis steigt. Der Bund hat in den beiden Monaten des Rabatts 1,6 Milliarden Euro weniger Steuern eingenommen.
2: Nach den tödlichen Schüssen in einem Mutter-Kind-Heim im niedersächsischen Stade ist gegen den mutmaßlichen Täter Haftbefehl erlassen worden. Dem 45-Jährigen aus dem Raum Hannover wird sechsfacher Mord vorgeworfen. Am Abend haben rund 700 Menschen an die Opfer bei einer Trauerfeier erinnert. Niedersachsens Ministerpräsident Lies sagte, die Tat sei besonders erschütternd, weil sie an einem Ort passiert sei, an dem Menschen Schutz und Unterstützung suchen. In einer Müllverbrennungsanlage in Bad Saulgau im Landkreis Sigmaringen hat es gebrannt. Dabei ist ein Schaden in Höhe von 1,5 Millionen Euro entstanden. Verletzt wurde niemand. SWR3-Reporter Thomas Wagner darüber, warum es gebrannt hat.
4: Ein im Müll entsorgter Akku, so ein Polizeisprecher vergangene Nacht, hatte sich nach den derzeitigen Erkenntnissen entflammt und löste aller Wahrscheinlichkeit nach den Großbrand in einem Bad Saulgauer Abfallentsorgungsbetrieb aus. Demnach standen rund 300 Kubikmeter Hausmüll in Flammen und die griffen danach auf eine benachbarte Halle über, die nach Polizeiangaben einstürzte.
2: Bei der Fußball-WM ist Favorit Frankreich im Achtelfinale. Gegen Schweden hat das Team deutlich mit 3:0 gewonnen. Außerdem hat Norwegen gegen die Elfenbeinküste mit 2:1 gewonnen. Gerade spielt noch Mexiko gegen Ecuador. Das Spiel hat nach einem schweren Gewitter später angefangen.
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2: Die Spitzen der Bundesregierung treffen sich am Nachmittag im Kanzleramt, um sich bei den Themen Rente, Steuern, Arbeitszeit auf konkrete Reformen zu einigen. Und Steuererklärungen sollen mit einem Klick möglich sein, bisher aber nur für bestimmte Personengruppen. 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
0: Das Wetter, das uns heute erwartet, ein paar Regen- und Gewitterwolken, die sind noch unterwegs. Ja, dann schafft es auch die Sonne immer besser durch. Maximal 21 Grad in Rottweil und bis zu 28 Grad in Andernach. Vor allem ist es ziemlich schwül heute. 5.33 Uhr rüber auf die Straßen, das Aktuellste aus dem SWR3-Verkehrszentrum. Wir haben eine ungesicherte Unfallstelle auf der A7 Füssen Richtung Ulm zwischen Illertissen und Föhringen. Und die A1 Blankenheim Richtung Euskirchen zwischen Blankenheim und Nettersheim. Feuerwehreinsatz, der da läuft, die Standspur ist gesperrt. 3 Kilometer Stockstag. Gute Fahrt!
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6: Guten Morgen.
0: Hey, unser Maskottchen, der Elch, der will zu euch. Wir wissen, es ist schwül, es ist warm und kuscheln ist jetzt vielleicht nicht für alle etwas, aber doch, mit ihm kann man immer und sehr gut. Wir spielen gleich eine Runde in unserem Quickie vor 6. Ist ja immer eure allererste Chance, ihn euch zu sichern. Den kleinen Hinweis gibt's gleich.
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0: wir wären soweit und wir hoffen, ihr auch. Für unseren Quickie vor sechs der kleine Hinweis kommt und dann eure allererste Chance, genau, euch unseren Elch zu sichern.
1: Kein Passbild, das ist der Hinweis und dahinter versteckt sich eine aktuelle Story. Aber welche?
0: Ganz kurz überlegen, was habt ihr da irgendwie gesehen heute Morgen? Ist euch da irgendwie entgegengekommen im Netz und ihr sagt, ah, das könnte passen, diese Geschichte? Dann erzählt sie uns, wer hat die richtige Lösung?
1: 07-221-2011, der Hinweis lautet, kein Passbild.
0: Wer hat eine Idee, was wir suchen heute Morgen im Quickie vor 6?

0: keine Lösung in unserem Quickie vor 6 heute Morgen. Das war der Hinweis.
1: Kein Passbild. So, und jetzt ihr. Was sagt ihr? Welche Story suchen wir? 07-221-2011. Hallo, hallo.
2: Ja, guten Morgen. Hier ist der Jürgen aus Homburg.
0: Hi, guten Morgen nach Homburg. Hast du eine Idee, welche Geschichte wir suchen?
2: Ja, ist es vielleicht das Porträt von der Angela Merkel?
0: Und das ist richtig.
1: Jawohl.
0: Yes, genau diese Geschichte suchen wir heute Morgen.
2: Danke.
0: Ja, wie findest du es? Was sagst du, gelungen?
2: Ja, es ist Geschmackssache, sag ich mal so. Ne?
0: Der Künstler wollte uns sagen, sie hat einen blauen Blazer angehabt.
1: Relativ jung, der Künstler, weißt du, muss er auch so sehen.
0: Ja.
2: Ja, der ist aus Frankreich, nicht wahr?
0: Ja.
1: Mal was anderes.
0: Ja, genau. Und insofern?
2: Ja.
0: Also haben wir jetzt drüber geredet und ich glaube, dieses Kunstwerk wird noch viele Meinungen hören in alle möglichen Richtungen. Er hat nichts Blaues an, aber er besitzt er eine Hose? Ja, er besitzt eine Hose.
1: Immerhin.
0: Ja, und eine Sonnenbrille hat er auch und so was, Maskottchen, der Elch. Der kommt zu dir.
2: Wunderbar, freue ich mich sehr, danke.
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1: Der kompakte News-Überblick um 6 jetzt mit Corinne Pilo.
2: Die neue Grundsicherung gilt ab heute. Nach den Erdbeben in Venezuela konnte ein 3-jähriges Kind gerettet werden. Das Wetter, letzte Schauer, von Westen her freundlicher bis 28 Grad. Bürgergeld heißt ab heute Grundsicherung und wer sie bekommt, muss sich an strengere Regeln halten. So will die Bundesregierung erreichen, dass mehr Menschen arbeiten und Sozialleistungen weniger ausgenutzt werden. SWR 3 Berlin-Korrespondentin Dagmar Pepping fasst zusammen, was sich genau ändert.
3: Wer keine Bewerbungen schreibt oder eine Fördermaßnahme abbricht, der erhält beispielsweise 3 Monate deutlich weniger Geld. Nur 70% des Regelbetrages. Wer Termine beim Jobcenter wiederholt, ohne triftigen Grund versäumt, muss ebenfalls mit deutlicheren Kürzungen rechnen. Bei 3 verpassten Terminen hintereinander kann der Regelsatz sogar komplett gestrichen werden. Außerdem wird die sogenannte Karenzzeit abgeschafft, während derer Leistungsbezieher mehr von ihrem Vermögen behalten dürfen. Und Vermittlung in Arbeit hat künftig wieder Vorrang vor Qualifizierung.
2: Seit Mitternacht gilt der Tankrabatt der Bundesregierung nicht mehr. Die Tankstellen dürfen aber weiter immer nur um 12 Uhr mittags die Preise erhöhen. In den vergangenen 2 Monaten war die Steuer auf Benzin und Diesel um rund 17 Cent pro Liter gesenkt worden. Der ADAC meint, dass die Preise an der Tanke wegen der gesunkenen Ölpreise aber trotzdem unter 2 Euro pro Liter bleiben könnten. Schon gestern sind sie gestiegen. Rettungsteams haben nach den schweren Erdbeben in Venezuela bisher mehr als 6.400 Menschen gerettet. Das hat die Regierung mitgeteilt. In der Nacht ist außerdem ein 3-jähriges Kind lebend aus den Trümmern geholt worden. Das berichten Helfer vor Ort. SWR3-Korrespondentin Anne Demmer hat weitere Informationen.
4: Nach Angaben von Parlamentspräsident Jorge Rodriguez wurden bei dem Doppelerdbeben der Stärken 7,2 und 7,5 vor einer Woche mehr als 10.500 Menschen verletzt. Zehntausende werden weiterhin vermisst. Einsatzkräfte aus dem In- und Ausland suchen unter den Trümmern weiter nach Verschütteten. Mit fortschreitender Zeit sinkt jedoch die Wahrscheinlichkeit, noch Überlebende zu finden.
2: Und noch zur Fußball-WM. Favorit Frankreich und Norwegen sind im Achtelfinale. Sie haben beide am Abend und in der Nacht ihre Spiele gewonnen. Gerade spielt noch Mexiko gegen Ecuador. Das Spiel hat nach einem schweren Gewitter später angefangen.
0: Was heute noch wichtig wird.
2: Für Paketlieferungen aus dem Nicht-EU-Ausland sind ab heute mindestens 3 Euro Zollgebühren fällig. Das betrifft auch Lieferungen von chinesischen Billiganbietern wie Temu oder Shein. Und Baden-Württemberg will ab heute mit neuen Fußfesselregeln Menschen vor Stalking und häuslicher Gewalt schützen. 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
5: Unsere Wetterfrau Lea Spindler ist da.
6: Hallo.
5: Guten Morgen.
6: Guten Morgen.
5: Für die einen ist es schon freundlich, für die anderen ist es noch ein bisschen gewittrig, ne?
6: Ja, die Gewitter, die hängen noch so nach Osten zu, also vor allem so Richtung Bayern. Aber von Westen her wird es jetzt schon dann schnell freundlich und dann wechseln sich heute Sonne und Wolken ab. Dazu geht auch mal ein bisschen kräftigerer Wind, aber das ist ganz gut. Das macht nämlich dieses ganze Schwüle jetzt mal raus und dann wird es heute echt angenehm. 21 Grad gibt es heute höchstens im Nordschwarzwald, bis zu 28 Grad in der Pfalz. Und morgen ist es dann auch ziemlich angenehm. Und da gibt es dann am Mittag mal noch so ein paar lokale Schauer.
5: 3 nach 6 Malte DD-Check mit dem Neuesten aus dem SWR3-Verkehrszentrum. Guten Morgen, du hast neue Gefahrenstellen, Malte.
7: Guten Morgen, ja, 2 Stück habe ich. Vorsicht im Kreis Freudenstadt auf der Straße zwischen Ursenthaler Straße und der Abzweigung nach Dietersweiler. Das sind Schafe in beiden Richtungen. Und Vorsicht auf der A61 Koblenz Richtung Ludwigshafen zwischen Laudert und Rheinböllen. Da haben wir eine ungesicherte Unfallstelle auf der linken Spur. Das war's, allen unterwegs, eine sichere Fahrt.
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8: Guten Morgen.
5: Schönen guten Morgen, SWR3-Land. Viele, die heute Morgen an der Tankstelle vorbeigefahren sind, mit einem Lächeln. Mit einem kleinen Siegerlächeln und sich denken, ach ja, ich muss nicht mehr tanken. Du hast auch noch getankt, ne?
8: Ich habe gestern noch getankt,
5: ja. Lea, du?
6: Ja, ich war auch noch.
5: Wir waren auch
8: alle Vorbilder.
6: Lang anstehen, aber es geht.
5: So, darum geht's nämlich. Lang anstehen. SWR3-Land. Ich weiß nicht, welche Erfahrungen ihr so hattet, aber wir müssen gleich mal alle kurz auf diese... Darüber müssen wir noch mal sprechen, Coach. Was war denn da los kurz vor 12? Das machen wir gleich in den nächsten 6 Minuten.
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0: Wir hoffen, ihr habt es gestern auch noch geschafft, schnell den Tank voll zu machen. Und wir würden gerne mit euch eine kleine Sofa-Geschichte. Wir müssen es einfach wieder aufarbeiten, was wir da gestern erlebt haben. 23:30 in Deutschland, als alle die Tankstellen gestürmt haben. Unter dem Motto Zusammenleben für Fortgeschrittene. Also das ist ja schon irre, wie unterschiedlich Menschen Fertigsein definieren.
1: Mhm.
0: Jeder will tanken. Mhm. Die Zeit läuft. Und dann hast du ganz unterschiedliche Typen, die da an dieser Tankstelle aufeinandertreffen. Und das kann schon für Puls sorgen.
1: Bei dir waren es ein paar Typen, die
0: ja,
1: du erlebt hast.
0: Ja, bei mir waren es ein paar Typen. Also zum einen waren es Menschen, die sich nicht getraut haben, in so eine Warteschlange einzuscheren, sodass 50 andere erstmal rein sind, wo du sagst, okay, wenn du mit der Hitze nicht klarkommst, dann nicht um diese Uhrzeit an die Tankstelle mhm. fahren. Dann hattest du so Menschen, die einen Wohnwagen haben. Ich gönne euch allen euren Wohnwagen. Aber bitte, wenn ihr die Scheiben sauber machen müsst, dann macht das nicht um 23:45, wenn ihr schon getankt habt und ihr blockiert immer noch diese Zapfsäule.
1: Und so eine Wohnmobilscheibe ist groß.
0: Nicht machen! Und dann wiederum gibt es Leute, die steigen aus und sortieren sich erstmal die Wirbelsäule. Kennst du die?
1: Ja gut, die hat eine lange Fahrt vermutlich hinter sich. Deswegen aber ist auch der Tank leer.
0: Bitte, bitte, wir wollen alle tanken. Mach schnell, du hast Hauserfahrung.
1: Ja, bei mir war es auch. Also es war wirklich sehr, sehr sportlich. Es war auch wirklich 23:45. Wir hatten Feierabend. Ich habe gesagt, okay, Tank war wirklich leer. Ich musste tanken. Es ging nicht anders. Das Problem waren, also gut, wir Menschen, die getankt haben, die waren okay. Der eine, der hat noch telefoniert an der Zapfsäule. Ich dachte mir, okay, vielleicht geht jetzt gleich die Tanke hoch. Wir wissen es nicht. Ist dann seelenruhig rein, hat erst sich mal ein paar Brötchen bestellt. Der war vor mir, ne? Ich bin wirklich reingejoggt, ich bin reingesprintet,
0: ja,
1: damit alle
0: auch,
1: noch.
0: Ganz ehrlich, als ich bezahlt habe, bin ich auch rausgerannt und hey, ich drück die Daumen, dass es klappt und so ganz schnell weggefahren.
1: Das Problem war, also ich glaube, auch jeder Tankstellenbetreiber, Betreiberin wusste, dass dieser Tag kommen wird. Es gab nur ein Personalkraft, eine einzige Kraft, die dort gearbeitet hat. Und dann dachte ich auch, hey Leute, ihr wisst doch, es ist ein Ansturm, warum bereitet ihr euch nicht vor?
0: Okay, gut, vielleicht war diejenige krank, aber wir gucken jetzt einfach mal auf uns und sagen, wir denken wieder alle zusammen an die einfachste und höflichste Regel, die es gibt, die da heißt, ich habe meine Sache erledigt, ich bin fertig, getankt, bezahlt, was auch immer, dann mache ich den Platz frei für andere. Ganz egal, ob ich an der Tankstelle bin, im Supermarkt bin, im Parkhaus bin, im Aufzug, wo auch immer. Ey, ich bin fertig mit meinem Ding. Vielen Dank, ich mache schnell Platz für andere. Ich kann woanders meine WhatsApp-Nachrichten lesen. Ich kann woanders was auch immer machen. Ich muss nicht Plätze blockieren. Ich habe da keinen Grundbucheintrag für diese Stelle, sondern bitte Platz machen für andere. Danke. Oh.

0: Καλημέρα Ανέτα. Κάνες sign dass du frustriert bist. Ich frage nur für einen Freund.
1: Ja, Kalimera. Vielleicht ein bisschen.
2: Ja, wir haben es mitbekommen, ne? Der Tankrabatt, der gilt nicht mehr. Dementsprechend sind natürlich ab heute die Tankstellen etwas teurer. Der Spritpreis an den Tankstellen. Viele, die gestern noch getankt haben, beziehungsweise versucht haben, noch zu tanken.
1: Wir waren auch dabei.
2: Wir gehören dazu, ja.
1: Ja, losgelöst davon, ja. Viele, die jetzt natürlich sagen, ja, hätte man früher planen können und so weiter und so fort.
2: Ja, da war der Tank aber noch voll.
1: Ja, genau. Es gibt unterschiedliche Gründe, weshalb man eben sich trifft um 23:30 und nur noch diese halbe Stunde gemeinsam hat. Unser kleiner Appell war lediglich, wenn wir schon alle gemeinsam so wenig Zeit haben und alle so viel sparen wollen, können wir uns darauf einigen, dass wenn wir fertig sind, dann den Platz so schnell wie möglich freimachen.
2: Die Nebenaktivitäten vielleicht zu verschieben, die man auch woanders machen kann, beziehungsweise wann anders machen.
1: Genau.
2: Ja, aber wir sind nicht alleine. 07221211 in Heidelberg. Guten Morgen, Olaf.
3: Guten Morgen, ihr zwei. Ihr habt es doch jetzt von dem Tanken von gestern. Aber ich muss euch eins mal sagen, ich kriege richtig Puls und werde aggressiv, wenn die sich an die Zapfsäule stellen und reingehen und holen sich nur Zigaretten. Da kriege ich Puls, da könnte ich manchmal ausrasten.
1: Ah. Stimmt, die sind auch gut. Oder einfach nur sagen, ich wollte nur das Paket schnell abgeben.
2: Oh, die lieben wir.

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6: 6:30 Uhr. Es ist Mittwoch, 1. Juli. Der kompakte News-Überblick jetzt mit Corinne Pilow.
8: Nach dem Ende des Tankrabatts steigen die Spritpreise. In Griechenland sind bei einem Waldbrand zwei Menschen gestorben. Das Wetter, letzte Schauer, von Westen her freundlicher bis 28 Grad. Die Preise an der Tanke könnten heute noch mal weiter steigen. Seit Mitternacht gilt der Tankrabatt der Bundesregierung nicht mehr. Er sollte die gestiegenen Ölpreise durch den Iran-Krieg auffangen. Um 12 Uhr dürfen die Tankstellen ihre Preise wieder ändern. Schon gestern sind die gestiegen. Bei Diesel im Schnitt um 24 Cent und bei Super E10 um rund 20 Cent, hat der ADAC mitgeteilt. SWR 3 Berlin-Korrespondent Oliver Neuroth, könnte es noch mal so einen Tankrabatt geben?
9: Die Bundesregierung hat schon klar gemacht, einen Tankrabatt in dieser Form, wie in den vergangenen beiden Monaten, den wird es nicht noch einmal geben, denn er war einfach sehr teuer. 1,6 Milliarden Euro weniger Steuern hat der Bund eingenommen. Und Kritiker sagen auch, alle Autofahrer haben davon profitiert, also auch die, für die hohe Spritpreise gar kein Problem sind. Aber man möchte ja vor allem die Menschen unterstützen, die eher wenig Geld haben und durch hohe Preise Schwierigkeiten bekommen. Doch wie ein neues Entlastungsprogramm aussehen könnte, wenn die Spritpreise wieder durch die Decke gehen, das ist bisher nicht klar.
8: Bei einem Waldbrand in der Nähe der griechischen Stadt Thessaloniki sind ein Mann und ein Kind ums Leben gekommen. Eine dritte Person sei mit Brandverletzungen ins Krankenhaus gebracht worden. Warum das Feuer ausgebrochen war, ist bisher noch unklar. Die Feuerwehr hat es schon unter Kontrolle. Auch beim Waldbrand bei Bad Kreuznach werden jetzt nur noch Glutnester gelöscht. Das Gebiet ist aber weiter abgesperrt. Die US-Raumfahrtbehörde NASA plant 4 weitere unbemannte Mondmissionen. Die dafür ausgewählten Unternehmen sollen wissenschaftliche Instrumente zum Mond bringen, wie die NASA mitteilte. Außerdem wolle man möglicherweise einen ursprünglich für die Marserkundung entwickelten Rover zum Mond schicken. Die Pläne dafür seien aber noch nicht final. Ab den frühen 2030er Jahren soll es auf dem Mond eine Station geben, die dauerhaft von Menschen bewohnt wird. Bei der Fußball-WM ist Mitgastgeber Mexiko eine Runde weiter. Das Team hat mit 2:0 gegen Ecuador gewonnen. Auch Favorit Frankreich ist im Achtelfinale. Gegen Schweden stand es am Ende 3:0. Außerdem hat Norwegen gegen die Elfenbeinküste mit 2:1 gewonnen.
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8: Das Bürgergeld heißt ab heute Grundsicherung und ist mit strengeren Regeln verbunden. Und wer den Kölner Dom besuchen will, muss ab heute 12 Euro Eintritt zahlen. Das gilt nicht für Kinder unter 14 Jahren und Menschen mit Schwerbehinderung. 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
11: Das wird jetzt richtig angenehm Wetter, Frau Lea Spindler.
12: Heute geht es so Richtung Bayern noch wolkig und teils gewittrig in den Tag rein. Angenehme 21 Grad. Gibt es heute am Nachmittag aber höchstens auf der Westalb und bis zu 28 Grad werden es im Rheinland. Dazu wird es von Westen her dann schnell recht freundlich bei einem Mix aus Sonne und Wolken und der Wind kann auch mal ein bisschen kräftiger auffrischen. Das fühlt sich dann aber alles eher angenehm an nach der Hitze. Schauer kann es später auch ganz selten mal noch geben.
11: 6:33 Uhr, Malte Dedicek mit dem Neuesten aus dem SWR3-Verkehrszentrum und einem neuen Stau hast du auf der 61, Malte.
13: Ja, von Koblenz nach Ludwigshafen, da ist ein Unfall auf der linken Spur, deshalb Stau zwischen Laudert und Rheinböllen. 3 Kilometer ist da lang, dauert eine Viertelstunde länger. Bitte Vorsicht auf der A3, Frankfurt Richtung Köln zwischen Kelsterbach und Mönchhofdreieck. Da haben wir eine ungesicherte Unfallstelle und es liegen Fahrzeugteile auf der Straße. Vorsicht auf der B12, Lindau-Kempten, im Felderhaltetunnel. In beiden Richtungen vorsichtig sein, da sind Schwäne auf der Straße. Vorsicht auf der, jetzt ist die Meldung weggesprungen, auf der B317, TTC Neustadt, Rudnau zwischen Feldberg-Ort und Pfahl. Da sind 2 Schafe auf der Straße, auch in beiden Richtungen vorsichtig sein. Und gerade noch reingekommen, Vorsicht auf der A98 Schaffhausen Richtung Weil am Rhein. In der Ausfahrt Wald zu Tingen-Ost, da ist eine verletzte Katze auf der Straße. 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Gute Fahrt!
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14: Guten Morgen!
11: Ohrwurm kennen wir alle, aber Bandwurm im Gehirn und damit leben. Ja, kommt euch vielleicht auch entgegen. Der Spanier, der da 10 Jahre mit einem Bandwurm im Gehirn und hat es nicht mitbekommen, irgendwann durch Zufall entdeckt, wo du denkst, ey, liebe Leute. Gut.
14: Ja.
11: Das muss man alles erstmal sacken lassen. Wobei man fairerweise auch sagen muss, nicht jede Leere im Kopf hat eine medizinische Ursache bei manchen Menschen.
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0: dass diese zweigeteilte Sommerferienzeit hier Rheinland-Pfalz, Saarland, Hessen, die sind ja schon in Sommerferien, genießen schon. Baden-Württemberg natürlich voller Vorfreude drauf, Bayern auch.
1: Ja, und wir wissen ja auch alle, dass zum Beispiel auf Mallorca, unsere Lieblingsinsel, ne, wo wir Urlaub machen, dagegen Sauftouristen ja schon hart durchgegriffen wurde. Jetzt kommt eine andere Insel, nämlich die Kanareninsel Teneriffa. Die hat jetzt den Sauf- und eben Billigtouristen auch den Kampf angesagt. Man möchte nur noch Qualitätstouristen haben.
0: Ja, kann ich schon verstehen. Aber ich meine, wie willst du die herausfiltern?
1: Wie? Vielleicht mit so Flughafenkontrollen?
2: Salida del vuelo Iberia 8.
3: Hola, Senor. Sie wollen also 10 Tage Urlaub auf Teneriffa machen?
4: Ja.
3: Ich frage Sie direkt, sind Sie Sauftourist?
4: Nein.
3: Warum haben Sie dann heute Morgen bei Instagram 10 Tage Saufi Saufi geil geil geil gepostet und darunter ein Video, wo Sie einen Müllcontainer umwerfen und im Hintergrund reißt die Hutte abläuft?
4: Ja.
3: Wir würden Sie gerne an einen Lügendetektor anschließen, um zu überprüfen, ob Sie die Wahrheit sagen.
4: In Ordnung.
3: Also, dieses Gerät kann an der Sprache erkennen, ob jemand lügt. Wenn jemand die Wahrheit sagt, ertönt dieses Geräusch. Wenn er lügt, diese. Haben Sie das verstanden?
4: Ja, ja, klar.
3: Haben Sie vor, übermäßig Alkohol auf Teneriffa zu trinken?
4: Nein, ich bin nur wegen der schönen Natur hier.
3: Sie lügen. Das ist einfach ekelhaft. Sie beschmutzen unsere Sonneninsel. Sie saufen den ganzen Tag und benehmen sich daneben. Ich würde so etwas mit meinen Freunden niemals machen.
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0: 10 vor 7 ist eine gute Uhrzeit für ein bisschen neuen Sound.
1: Der kommt von Chris de Sarandi. Ich hoffe, ich spreche ihn richtig aus.
0: Ja, sprich ihn richtig aus. Der fühlt sich ja auch so wohl in Berlin. Und hat da versucht, am Potsdamer Platz irgendwie mit seiner Gitarre so unten ein bisschen zu spielen.
1: So Straßenmusiker-Style.
0: Ja, Straßenmusiker-Style. Und dann, willkommen in Deutschland, kam sofort die Durchsage. Bitte hören Sie auf, die Gitarre zu spielen.
1: Ja, Germany.
0: Schönes Video von ihm. Also, ganz neuer Sound. Good old.

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6: Der kompakte Newsüberblick um 7 jetzt mit Corinne Pilo.
7: Die EU führt einen Zoll auf Päckchen ein. In Bad Saulgau hat ein Brand in einer Müllanlage einen Millionenschaden verursacht. Das Wetter, letzte Schauer, von Westen her freundlicher bis 28 Grad. Wer bei chinesischen Billiganbietern wie Temu und Shein bestellt, muss sich darauf einstellen, dass es teurer wird. Denn ab heute gilt ein Zoll auf Pakete, die aus Ländern außerhalb der EU kommen. Bisher musste für Lieferungen mit einem Wert von unter 150 Euro kein Zoll bezahlt werden. SWR3-Korrespondentin Sarah Lopez aus Brüssel über die neue Regel.
8: Pro Produktkategorie im Paket fallen 3 Euro an. Wenn in einem Paket also 3 Hosen und ein paar Schuhe sind, dann sind 6 Euro fällig, 3 Euro für die Hosen und 3 Euro für die Schuhe. Die EU sieht die Abgabe bei den Unternehmen, die können die Kosten aber natürlich auf die Käufer umlegen, zum Beispiel über den Produktpreis oder über den Versand. Das Ganze ist als Übergangslösung für 2 Jahre gedacht und wird dann von einem neuen Zollsystem abgelöst.
7: Die Weltmeere werden immer wärmer. Nach Messungen des EU-Klimaprogramms Copernicus lag ihre Oberflächentemperatur im Juni im Schnitt bei fast 21 Grad, also so hoch wie noch nie in diesem Monat. Im ersten Halbjahr wurden die insgesamt 2. Temperaturen gemessen, nur im Jahr 2024 lagen sie höher. Verantwortlich für die Entwicklung sei ein Zusammenspiel von Klimaerwärmung und dem Klimaphänomen El Niño. Hohe Meerestemperaturen sorgen unter anderem für einen Anstieg des Meeresspiegels und vermindern die natürliche Fähigkeit, überschüssige Wärme aus der Luft aufzunehmen. In einer Müllverbrennungsanlage in Bad Saulgau im Landkreis Sigmaringen hat es gebrannt. Eine Halle nebendran ist dadurch eingestürzt. Dabei ist ein Schaden in Höhe von 1,5 Millionen Euro entstanden. Ein in Müll entsorgter Akku hat wohl den Brand ausgelöst, sagt die Polizei. Weil es viel Rauch gegeben hat, hatte die Polizei die Anwohner zur Sicherheit gewarnt. Messungen haben später gezeigt, dass der Rauch nicht gesundheitsschädlich war. Verletzt wurde niemand. Bei der Fußball-WM ist Mitgastgeber Mexiko eine Runde weiter. Das Team hat mit 2:0 gegen Ecuador gewonnen. Auch Favorit Frankreich und Norwegen sind im Achtelfinale.
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7: Nach dem Ende des Tankrabatts wird sich am Mittag klären, ob und wie hoch die Spritpreise steigen. Und Steuererklärungen sollen mit einem Klick möglich sein, bisher aber nur für bestimmte Personengruppen. 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
9: Unsere Wetterfrau Lea Spindler ist da.
10: Hallo, guten Morgen.
9: Viele fühlen sich mit dem schwülen Wetter schon so ein bisschen so, als ob sie im Freibad wären. Aber heute ist wirklich so das richtige Wetter für Freibad, also wirklich ins Bad zu gehen.
10: Ja, vor allem, wenn die Sonne da mal durchkommt. Die setzt sich jetzt von Westen her dann über den Tag immer weiter durch. So Richtung Bayern ist es heute Morgen noch gewitterig und eher grau, aber auch da wird es zum Nachmittag hin dann freundlich. Und vor allem von den Temperaturen her ist es angenehm. 21 Grad gibt es auf der Alp, bis zu 28 Grad in der Pfalz. Und heute Morgen ist es echt perfekt noch mal zum richtig schönen Durchlüften, weil diese Schwüle jetzt einfach mal weg ist. Und das bleibt jetzt auch so. Also morgen ist es dann auch ziemlich freundlich. Sonne und Wolken wechseln sich ab. Und es ist einfach jetzt angenehmer von den Temperaturen.
9: Rainer, 7 Malte DD-Check mit dem Neuesten aus dem SWR3-Verkehrszentrum. Ein bisschen länger dauert es auf der A620, Malte.
11: Ja, von Saarlouis nach Saarbrücken zwischen Völklingen und Saarbrücken-Gersweiler. Wegen der Baustelle dort 4 Kilometer Stau, knapp 20 Minuten mehr Zeit dafür einplanen. Bitte Vorsicht auf der A8 München Richtung Stuttgart. Zwischen Kirchheimteig West und Wendlingen, da liegen Fahrzeugteile auf der linken Spur. Vorsicht auch auf der B30 Ravensburg Richtung Friedrichshafen. Zwischen dem Bernerhoftunnel und B33 Ravensburg Süd, da ist eine ungesicherte Unfallstelle auf der rechten Spur. A643 Mainz Richtung Wiesbaden, zwischen Dreieck Mainz und Schiersteiner Kreuz 3 Kilometer stockend. In Nordrhein-Westfalen gibt es auf der A4 Köln Richtung Aachen zwischen Dreieck Heumar und Kreuz Köln Süd 5 Kilometer Stau, dauert auch hier fast 20 Minuten länger. Und gerade noch reingekommen, Vorsicht auf der A81 Heilbronn Richtung Würzburg, zwischen Tauberbischofsheim und Gerchsheim, da liegt ein Reifen. 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
12: Guten Morgen.
9: Früh in die Sommerferien, also jetzt schon, oder lieber etwas später? Was ist besser? Wir haben beides direkt verglichen für euch. Welche Punkte dafür sorgen, dass Rheinland-Pfalz, das Saarland und Hessen hier vor Baden-Württemberg und Bayern liegen, die ja erst Ende des Monats in die Sommerferien starten? Das in 7 Minuten.
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0: 7.09 Uhr. Hier ist die SWR3 Morning Show am Mittwoch. Guten Morgen.
1: Sie ist wirklich extrem. Ich habe sie mir nochmal angeguckt. Diese Sommerferienlücke SWR3-Land dieses Jahr ist wahnsinnig extrem.
0: Rheinland-Pfalz, Hessen, Saarland, die sind schon drin, ne?
1: Genau, die sind schon drin. Baden-Württemberg, Bayern, die müssen ja noch ziemlich genau 4 Wochen warten. Was ist dann jetzt besser? Früh oder so spät Ferien haben?
0: Wir finden das jetzt ein für alle Mal raus und zwar mit einem fairen Kampf im Sommerferienring.
2: In der einen Ecke
3: Rheinland-Pfalz. Überdurchschnittlich früh dieses Jahr mit den Ferien dran.
2: Und in der anderen Ecke
3: Baden-Württemberg. Klassischer Spätzünder, Sommerferien erst Ende Juli.
2: Runde 1. Wetter.
3: Auch wenn Baden-Württemberg den Ruf hat, durch den späten Ferienstart besseres Wetter zu haben, an den Wetterdaten der letzten Jahre lässt sich das nicht beweisen. Da sind die Temperaturen ganz ähnlich. Nur bei Sonnenstunden liegt Baden-Württemberg einen Ticken vor Rheinland-Pfalz. Dafür werden die Tage ab Mitte August wieder spürbar kürzer. Die richtig langen Feriensommerabende nehmen also die Rheinland-Pfälzer mit.
2: Runde 2. Urlaub.
3: Kleines Zwischen-K.O. für Rheinland-Pfalz, denn die müssen dieses Jahr zur deutlich teureren Zeit wegfahren. Juli und Anfang August ist nicht nur in Deutschland Ferienhochsaison, sondern auch in unseren Nachbarländern. Dementsprechend teuer ist auch alles. Familien aus Baden-Württemberg können Ende August, Anfang September schon fast Nebensaisonpreise abstauben. Dafür ist das Wasser im Mittelmeer oder in der Nordsee aber auch schon ordentlich aufgeheizt und nicht mehr so frisch.
2: Runde 3. Alltagstauglichkeit.
3: Hier hat Baden-Württemberg einen klaren Vorteil. Die Zeit vor den Ferien zieht sich nicht so. Hier waren ja letztens noch Pfingstferien und danach geht es straff auf die Sommerferien zu. Allerdings sind genau dann, im Juli, auch die Wochen, in denen es statistisch gesehen in Deutschland immer am wärmsten ist. Und diese Hitze im Klassenraum zu verbringen, puh. Die Runde geht ganz klar an Rheinland-Pfalz.
4: Also 2-1 Punktsieg hier für die frühen Ferien für Rheinland-Pfalz. Ne?
0: Mhm.
4: Wobei man sagen muss, ich meine, Baden-Württemberg, komm, wenn ihr dann irgendwann in die Ferien geht. Das Gute ist, dass die Mücken dann wahrscheinlich an Altersschwäche schon gestorben sind. Die sind nicht mehr da.

0: Countdown läuft. Hier ist die SWR 3 Morning Show für die vielleicht wahrscheinlich, es ist die spektakulärste Hochzeit ever. New York soll ja Freitag zu Taylor Swift Land werden. Übertreibe ich?
1: Wahrscheinlich nicht. Du Nein. Untertreibst.
0: Sie soll da ja im Madison Square Garden ihren Kelce Travis heiraten. Die Betonung liegt auf soll, weil natürlich ist alles streng geheim. Aber ein Herr in Paparazzi und Klatschreportern versorgt uns natürlich ganz fleißig mit Gerüchten.
1: Jens Grote, gut, du bist ganz tief in der Taylor Swift Materie, im Gegensatz zu mir.
2: Ja.
1: Was wollen wir denn da machen? Also soll es so eine märchenhafte Gartenparty werden?
2: Ja, und zwar inklusive Schlosskulisse in der Halle. Das will zumindest das US-Promi-Portal TMZ von Insidern erfahren haben. In der Halle, in der ja normalerweise die Basketballer der New York Knicks zu Hause sind, da wird auch Eishockey gespielt. Taylor Swift hat schon riesen Megakonzerte gegeben. Und das soll sich in so einen Märchengarten verwandeln mit Kunstrasen, Blumen, Bäumen, Schlosselementen. Seit Tagen rollen da wohl LKW an, Gabelstapler bringen große Boxen rein.
0: Wahnsinn.
2: Da ist auch viel Tour-Equipment dabei. Das spricht für so eine richtig große Showproduktion. Und die New York Times will sogar von gleich zwei Feiern erfahren haben. Also morgen erstmal so im kleinen Kreis mit so 100 Leuten. Und übermorgen dann diese 1000 Gäste, pompöse Megafeier.
0: Wir sagen ja immer soll und wir haben ja auch keine Anladung bekommen. Ist irgendwo im Fax stecken geblieben.
2: Ja, leider.
0: Ist das vielleicht aber auch nur eine riesige Ablenkung für die eigentliche Party?
2: Ja, da gibt es dann ganz, ganz wilde Gerüchte.
0: So.
2: Die Halle wäre angeblich nur der Treffpunkt für die geladenen Gäste. Und dann ginge es ja per Privatjet weiter,
1: klar,
2: je nach Klatschmedium, entweder nach Italien oder Rhode Island.
0: Sicher.
2: Aber dagegen spricht schon, dass sich wohl mehrere Mannschaftskameraden von Travis Kelce in New Yorker Hotels wohl eingebucht haben für die Tage. Rund um den Garten wird da auch alles abgesperrt. Das ist ja auch, wie wir sagen, nicht alles ganz günstig und wäre schon arg aufwendig für so ein Täuschungsmanöver.
0: Ja, das stimmt. Okay, dann fassen wir also zusammen. Uns erwartet eine Mischung aus, ja, was ist es? Royal Wedding, was packt man noch rein? Bisschen Met Gala?
1: Super Bowl.
0: Ja, Super Bowl.
1: Bei den ganzen Footballern.
0: Ja, ganz viel Glitzer. Und überall im Gebüsch, da hocken dann Paparazzi und hoffen, dass sich die Investition in ihre 2000 Euro Teleobjektive auch wirklich lohnt. Hier ist die Taylor Swift.

0: Minütchen noch, dann ist es 7.30 Uhr. Es ist Mittwoch, 1. Juli. Der kompakte News-Überblick jetzt mit Corinne Pilo.
1: Die Grundsicherung ersetzt jetzt das Bürgergeld. Wegen des neuen EU-Zolls steigen wohl jetzt schon die Preise bei Billig-Online-Plattformen. Das Wetter, letzte Schauer, von Westen her freundlicher bis 28 Grad. Bürgergeld heißt ab heute Grundsicherung und wer sie bekommt, muss sich an strengere Regeln halten. So will die Bundesregierung erreichen, dass mehr Menschen arbeiten und Sozialleistungen weniger ausgenutzt werden. SWR3 Berlin-Korrespondentin Dagmar Pepping fasst zusammen, was sich genau ändert.
2: Wer keine Bewerbungen schreibt oder eine Fördermaßnahme abbricht, der erhält beispielsweise 3 Monate deutlich weniger Geld. Nur 70% des Regelbetrages. Wer Termine beim Jobcenter wiederholt, ohne triftigen Grund versäumt, muss ebenfalls mit deutlicheren Kürzungen rechnen. Bei 3 verpassten Terminen hintereinander kann der Regelsatz sogar komplett gestrichen werden. Außerdem wird die sogenannte Karenzzeit abgeschafft, während derer Leistungsbezieher mehr von ihrem Vermögen behalten dürfen. Und Vermittlung in Arbeit hat künftig wieder Vorrang vor Qualifizierung.
1: Wer bei Billig-Online-Shops außerhalb der EU wie Temu oder Shein bestellt, muss ab jetzt Zoll zahlen. Bisher gab es eine Ausnahme für Lieferungen mit einem Wert unter 150 Euro. Das gilt jetzt nicht mehr. Ab sofort muss pro Warengruppe 3 Euro Zoll gezahlt werden. Ein Beispiel, wenn man 3 T-Shirts und 2 Hosen bestellt, wären das dann 6 Euro Zoll. Zahlen müssen die Abgabe zwar die Verkäufer, die könnten die Kosten aber an die Verbraucher weitergeben. Experten sagen, dass sie schon jetzt Preiserhöhungen auf Online-Plattformen festgestellt hätten. Fußball-WM-Mitgastgeber Mexiko ist im Achtelfinale. Das Team hat am Morgen mit 2:0 gegen Ecuador gewonnen. SWR3-Sportreporter Michael Küster hat die weiteren Ergebnisse vom Abend und aus der Nacht.
3: Frankreich ist mit einem 3:0 über Schweden ins Achtelfinale gestürmt. Superstar Kylian Mbappé traf dabei doppelt, den weiteren Treffer erzielte Barcola. Die Equipe Tricolore trifft am Samstag auf Deutschland-Bezwinger Paraguay. Auch Norwegen ist weiter nach einem 2:1 über die Elfenbeinküste. Das Siegtor hat Stürmer Erling Haaland 4 Minuten vor dem Ende erzielt. Gegner im Achtelfinale ist nun Brasilien.
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1: Die Spitzen der Bundesregierung treffen sich am Nachmittag im Kanzleramt, um sich bei den Themen Rente, Steuern und Arbeitszeit auf konkrete Reformen zu einigen. Und Baden-Württemberg will ab heute mit neuen Fußfesselregeln Menschen vor Stalking und häuslicher Gewalt schützen. 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
6: Das wird jetzt richtig angenehm Wetter, Frau Lea Spindler.
7: Heute geht es so Richtung Bayern noch wolkig und teils gewittrig in den Tag rein. Angenehme 21 Grad. Gibt es heute am Nachmittag aber höchstens auf der Westalb und bis zu 28 Grad werden es im Rheinland. Dazu wird es von Westen her dann schnell recht freundlich bei einem Mix aus Sonne und Wolken und der Wind kann auch mal ein bisschen kräftiger auffrischen. Das fühlt sich dann aber alles eher angenehm an nach der Hitze. Schauer kann es später auch ganz selten mal noch geben.
0: 32, Malte Dedicek mit dem Neuesten aus dem SWR3-Verkehrszentrum. Einen neuen langen Stau hast du auf der A81, Malte.
8: Ja, von Singen nach Stuttgart zwischen Ehningen und Sindelfingen-Ost, da gibt es 7 Kilometer, dauert über 20 Minuten länger. Bitte Vorsicht, ein Karton liegt auf der A5, Karlsruhe Richtung Frankfurt, zwischen Heppenheim und Bensheim auf der rechten Spur. Ein Eimer liegt auch auf der A5, von Frankfurt nach Kassel, diesmal zwischen Nordwestkreuz Frankfurt und dem Bad Homburger Kreuz. Vorsicht, eine ungesicherte Unfallstelle ist auf der A96, München Richtung Lindau, zwischen Eichstätten und Leutkirch-West. Vorsicht im Kreis Calw auf der Straße zwischen Ostelsheim und Althengstedt. Da laufen Rinder in beiden Richtungen auf der Straße. Vorsichtig sein. A620 Saarlouis Richtung Saarbrücken zwischen Völklingen und Saarbrücken-Gersweiler. Wegen der Baustelle gibt es 4 Kilometer Stau, dauert knapp 20 Minuten länger. A643 Mainz Richtung Wiesbaden zwischen Dreieck-Mainz und Schiersteiner Kreuz 3 Kilometer stockend. A661 Egelsbach Richtung Oberursel zwischen Preungesheimer Dreieck und Frankfurt-Hedernheim 4 Kilometer, hier knapp eine Viertelstunde mehr Zeit für einplanen. B30 Ravensburg Richtung Friedrichshafen zwischen Ravensburg Nord und Süd. Ein Unfall, der Verkehr wird zwar vorbeigeleitet, aber 3 Kilometer Stau mit einer Dauer von 20 Minuten. Die B43 Rüsselsheimer Straße Kelsterbach Richtung Rüsselsheim ist zwischen Burgrifteler Straße und Rauenheim nach einem Unfall gesperrt. Und in Nordrhein-Westfalen haben wir auf der A4 Olpe Richtung Aachen zwischen Köln-Merheim und Rodenkirchener Brücke mittlerweile 9 Kilometer Stau. Über 20 Minuten dauert es da länger. Die Infos gibt es auch immer aktuell bei der Stau-Hotline unter 07-221-9282. Gute Fahrt!
9: Hallo!
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9: Guten Morgen.
0: Ja, die Minions, neuer Film ab heute im Kino. Und was, nur 3 von 5 Elchen vergibt unsere Kinofrau Anna Wollner da? Wir haben sie gleich live in der Show hier in 5 Minuten. Erzählt sie uns mal, was in ihren Augen da nicht ganz so rund ist an diesem neuen Minions-Film.
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0: wieder was Neues von den Minions. Wir müssen uns nicht ständig irgendwelche Wiederholungen angucken. Die SWR3 Morning Show an diesem Mittwochmorgen. Ja, diese Woche neu in den Kinos.
1: Und diesmal gehen die Minions nach Hollywood, um Filmstars zu werden. Minions and Monster.
0: Unsere Kinocheckerin Anna Bollner jetzt live bei uns in der Show. Guten Morgen, du Liebe. Banana!
2: Banana!
0: Ja. Banana! Und die Minions, die machen eine Karriere beim Film. Erzähl, wie?
2: Ja, es ist tatsächlich ein bisschen Meta und es ist auch ein Minions-Crashkurs in Filmgeschichte. Die werden nämlich zu Stummfilmstars im Hollywood der 1920er Jahre, bis ihre Karriere endet, als es plötzlich Tonfilm gibt.
3: Oh, Humphrey. Meine Mutter sagte, ich soll mich vor Männern wie dir hüten. Daddy.
2: Das ist tatsächlich ziemlich clever, weil die Minions ja selbst nie wirklich gesprochen haben. Was sollen die dann auch im Tonfilm? Der Humor, der funktioniert ja über Chaos, Slapstick und komplett überdrehte Gesten. Wirklich wie in alten Stummfilmen.
1: Also ist es jetzt eher ein Film für Film-Nerds als für, sagen wir, Normalsterbliche?
2: Jein, der Film steckt natürlich voller Anspielungen auf die Filmgeschichte. Da tauchen die Brüder Lumière auf, die ja die ersten Filme überhaupt gemacht haben. Es gibt Zitate aus Casablanca, Metropolis oder klassischen Western. Die Minions waren plötzlich wirklich bei jedem wichtigen Film der Geschichte dabei. Und das alles zu entdecken, also zum Beispiel auch George Lucas in einem Museumsglas, ist schon sehr nerdig.
0: So, jetzt hast du aber noch einen Haken. Komm, Anna. Also.
2: Ja, den habe ich natürlich. Der kam für mich nach einer Stunde im Film. Da verliert nämlich der Film das Interesse an seiner besten Idee und wird dann doch wieder zum typischen Minions-Film. Plötzlich geht es um Monster, um Aliens und die Rettung der Welt. Das ist zwar chaotisch und manchmal auch sehr, sehr witzig, aber eben deutlich austauschbarer als diese Hollywood-Geschichte am Anfang. Deswegen gibt es von mir 3 von 5 Elchen.
0: Mhm. Minions und Monster. Aber gut, muss man vielleicht auch verstehen. Irgendjemand in Hollywood hat sich gedacht, okay, Minions verkaufen sich super, aber wir brauchen noch mehr, da geht doch noch was. Okay, komm, pack noch Monster dazu.
1: Yeah.
0: Haben wir noch mehr Milliarden.
1: Aliens.
0: Ja, also 3 von 5 Elchen. Hier ist die SWR3 Morning Show an diesem Mittwoch.

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6: Der kompakte News-Überblick um 8 jetzt mit Corinne Pilo.
7: Die EU führt neue Zölle für Päckchen ein. Die Steuererklärung mit einem Klick startet. Das Wetter, letzte Schauer, von Westen her freundlicher bis 28 Grad. Wer billig Kleidung, Technik oder Spielzeug aus dem EU-Ausland bestellt, muss damit rechnen, dass es teurer wird. Ab heute muss auf solche Lieferungen nämlich Zoll bezahlt werden und zwar pro Warengruppe in einem Paket 3 Euro. Bedeutet, für ein Paket mit T-Shirts zahlt man 3 Euro, kommt noch ein neues Ladekabel dazu, dann sind es schon 6 Euro. SWR3-Korrespondentin Sarah Lopez darüber, was die EU damit erreichen will.
8: Einmal will sie die Verbraucher schützen, damit weniger mangelhafte Produkte bei ihnen ankommen. Zuletzt gab es ja zum Beispiel Berichte über Kinderkleidung, die Schadstoffe enthält. Gleichzeitig sollen die europäischen Unternehmen vor unfairer Konkurrenz geschützt werden. Und dann muss man auch sagen, dass das System, was wir hier bisher in der EU haben, dass das auch von Unternehmen umgangen worden ist. Also da wurden zum Beispiel größere Sendungen aufgeteilt, um dann keinen Zoll zahlen zu müssen. Und Pakete wurden teilweise auch falsch gekennzeichnet.
7: Die Steuererklärung mit nur einem Klick abgeben, das geht ab heute in Deutschland und zwar in der offiziellen Steuer-App der Finanzämter Mein Elster Plus. Bisher können aber nur Arbeitnehmerinnen und Arbeitnehmer, die keine Kinder haben, nicht verheiratet sind oder Rentner das Angebot nutzen. Sie bekommen so schon eine vorausgefüllte Steuererklärung aufs Handy. Alexander Winkler aus der SWR3 Wirtschaftsredaktion darüber, was da alles drin ist.
9: Da sind dann schon einige zentrale Punkte angegeben, etwa das Gehalt und die bereits einbehaltene Lohnsteuer, abgeführte Beiträge zu den Sozialversicherungen, Informationen zu Riester- oder Rürup-Verträgen oder Lohnersatzleistungen wie Eltern- oder Kurzarbeitergeld. In der Praxis lohnen sich aber oft noch ein paar Klicks mehr, denn bei Mein Elster Plus sind standardmäßig vor allem Zusatzausgaben nicht berücksichtigt, die oft Steuererstattungen mit sich bringen. Etwa Werbungskosten wie die Pendlerpauschale, Kosten für die Kinderbetreuung oder außergewöhnliche Belastungen wie Pflegekosten.
7: Die Internetseite des Flughafens Frankfurt-Hahn ist immer noch gestört. Wenn man die Abflüge checken will, kommt seit gestern der Hinweis, dass gerade keine Flugdaten zur Verfügung stehen. Stattdessen könne man sich direkt auf der Seite seiner Fluggesellschaft informieren. Ein Flughafensprecher hat gesagt, dass die Ursache für den Ausfall noch nicht gefunden sei. Der Flugbetrieb laufe aber wie geplant.
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7: Das Bürgergeld heißt ab heute Grundsicherung und ist mit strengeren Regeln verbunden. Und nach dem Ende des Tankrabatts wird sich am Mittag klären, ob und wie hoch die Spritpreise steigen. 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
10: Also so ein bisschen zweigeteilt dieser Morgenwetter, Frau Lea Spindler. Für die einen schon freundlich, für die anderen noch so ein bisschen gewittrig, ne?
11: Ja, die Sonne kommt vor allem in Rheinland-Pfalz jetzt langsam durch und die Gewitter hängen vor allem so im Südosten von Baden-Württemberg, gerade so im Bodenseekreis und auch im Allgäu. Da kann es heute Morgen schon mal kräftiger gewittern, aber insgesamt wird es heute freundlicher und zwar von Westen her. Die Sonne kann sich nämlich immer besser durchsetzen, gerade zum Mittag dann auch in Baden und Sonne und Wolken wechseln sich dann über den Tag und am Nachmittag ab. Insgesamt ist es auch angenehm von den Temperaturen. 21 Grad gibt es im Nordschwarzwald, bis zu 28 Grad in der Pfalz und morgen ist es dann auch ähnlich angenehm. Da gibt es nur wieder so ein paar Schauer.
10: 3:08, Malte Dedicek mit dem Neuesten aus dem SR3-Verkehrszentrum. Auf der A96 hast du einen neuen Stau, Malte.
12: Ja, von München nach Lindau wegen eines Unfalls zwischen Eichstätten und Leutkirch-West gibt es 3 Kilometer, dauert fast eine halbe Stunde länger dort. Vorsicht, auf der B10 Stuttgart Richtung Zuffenhausen im Pragsatteltunnel steht ein defekter LKW auf der rechten Spur. Vorsicht auch im Kreis Tübingen, auf der Heilfingerstraße zwischen Heilfingen und Teilfingen, da ist eine ungesicherte Unfallstelle in beiden Richtungen. A5 Karlsruhe Richtung Frankfurt zwischen Bensheim und Seeheim-Jugendheim, da ist die Unfallstelle schon geräumt, es gibt aber noch 5 Kilometer stockenden Verkehr, knapp knapp eine Viertelstunde dauert es da länger. A620 Saarlouis Richtung Saarbrücken zwischen Völklingen und Saarbrücken-Gersweiler. Wegen der Baustelle da 4 Kilometer knapp 20 Minuten mehr Zeit einplanen. A643 Mainz Richtung Wiesbaden zwischen Dreieck-Mainz und Schiersteiner Kreuz 3 Kilometer stockend. Auf der A661 Hegelsbach Richtung Oberursel gibt es zwischen Freungesheimer Dreieck und Frankfurt-Heddernheim 4 Kilometer mit einer Viertelstunde Dauer. A8 Karlsruhe Richtung Stuttgart. Zwischen Pforzheim West und Ost 4 Kilometer, auch hier dauert es eine Viertelstunde länger. A81 Singen Richtung Stuttgart zwischen Ehningen und Sindelfing Ost 7 Kilometer Stau und 20 Minuten mehr Zeit dafür einplanen. B10 Zuffenhausen Richtung Feuerbach zwischen Dreieck Stuttgart-Zuffenhausen und Friedrichswald 2 Kilometer Stau. Die B296 Tübingen-Bad Wildbad ist zwischen Tübingen und Unterjesingen wegen eines Unfalls in beiden Richtungen gesperrt. Jetzt ist er weggesprungen. Die B30 Ravensburg Richtung Friedrichshafen. Zwischen Ravensburg Nord und Süd, da ist ein Unfall. 3 Kilometer Stau, dauert eine Viertelstunde länger. Die B43 Rüsselsheimer Straße, Kelsterbach Richtung Rüsselsheim, ist zwischen Okrifteler Straße und Raunheim nach einem Unfall gesperrt. In Nordrhein-Westfalen gibt es auf der A4 Olpe Richtung Aachen zwischen Bensberg und Kreuzköln-Gremberg mittlerweile 14 Kilometer, dauert über eine halbe Stunde. A555 Bonn Richtung Köln zwischen Godorf und Kreuzköln Süd 3 Kilometer. A59 Bonn Richtung Köln zwischen Troisdorf und Flughafen 4 Kilometer mit einer Viertelstunde. Und gerade reingekommen A3 Würzburg Richtung Frankfurt zwischen Hanau und Offenbacher Kreuz 4 Kilometer stockend. Die Infos gibt es auch immer auf swr3.de. Gute Fahrt!
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13: Guten Morgen.
10: Lea, hast du nicht gerade gesagt, irgendwie Freibad wäre auch ganz gut bei dem Wetter, ne?
11: Ja, so gegen Mittag auf jeden Fall, Nachmittag, wenn die Sonne halt dann durchkommt. Bei 28 Grad, hey, voll angenehm.
10: Ja, kannst du nur überlegen, ob du in Wiesbaden ins Opelbad gehen willst. Ist ja jetzt als das teuerste.
13: Oder 12 Euro Eintritt.
10: Da erwarte ich aber, dass das Wasser dann still ist. Aus den Alpen direkt. Und irgendwie diese Stäbchen da noch aus Mahagoni, mit denen du die Freibad-Pommes dir da irgendwie zurecht. Also 12 Euro ist echt ein Wort.
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0: zweigeteilte Zeit in SWR Dreiland. Bei den einen, die genießen schon die Sommerferien und die anderen sagen, okay, wir sind noch so in den Vorwoche-Freudeferien.
1: Wir schauen mal ein bisschen so in die Ferienstimmung hier bei uns in SWR Dreiland, Hessen, Saarland, Rheinland-Pfalz. Eben dort kann man ja schon in die Ferien genießen.
0: Ja, und da heißt es für viele einfach nur Reißverschluss vom Zelt auf und noch den Tau auf dem Gras unter den Füßen spüren. Ja, campen. Campen ist für sehr viele so das Gefühl von einfach Urlaub und Ferien.
1: SWR3-Reporter Luca Pollmeier, der war nämlich auf einem Campingplatz in Traben-Trarbach und die Ferienstimmung, die ist voll da.
2: Und wie? Ein paar Camper torkeln zwar noch verschlafen mit Zahnbürste im Mund Richtung Toilette, andere sind nach den ersten Dehnübungen direkt aufs Rennrad. Bei mir steht Benjamin aus Fulda. Ihr kommt gerade vom Brötchen holen. Du bist mit Frau und kleiner Tochter seit Freitag hier. Ab wann kommen denn bei euch so die ersten Feriengefühle immer auf?
3: Das Feriengefühl kommt eigentlich, sobald das Zelt steht. Das Handy weglegen, die Zeit genießen, einfach nichts machen.
2: Die Zeit kannst du auch hier richtig genießen. Ihr wacht direkt neben der Mosel auf, umgeben von wunderschönen Weinbergen. Besser geht's nicht, findet auch Grit aus Brandenburg. Sie ist seit 2 Wochen unterwegs und noch Camper-Neuling.
4: Ja, mal was Neues ausprobieren. Das ist doch herrlich, hier so ganz still ruhig unterm Walnussbaum zu sitzen, auf die Mosel zu gucken und die Berge sich anzuschauen. Ja, ist ein Traum.
2: Ich habe auch mit Karel von Dongen gesprochen. Er kommt aus Holland, betreibt den Campingplatz seit 18 Jahren und merkt einen richtigen Trend.
5: Camping ist ein enormer Boom. Junge Familien mit großen Zelten kommen und sehr viel Mietfahrzeuge in dem Sinne von Wohnmobile.
2: Und Karel hat mir auch gesagt, für ihn beginnt das Feriengefühl dann, wenn der ganze Vorbereitungsstress vor den Sommerferien vorbei ist und hier endlich mehr Action ist.
5: Quasi, wo da die Kinder rumfahren, spielen, Fußball spielen, aber auch den Spielplatz und den Pool besetzt ist. Also das bringt halt Leben in der Brauerei.
0: Genau, das ist meins, nein, das ist meins. Und dann gleich Schlägerei und dann klein. 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

0: Vielen lieben Dank für all eure Reaktionen heute Morgen. Wir hatten es ja davon, irgendwie diese letzte halbe Stunde vor 12 Uhr mittags gestern, was da los war an den Tankstellen. Und wir haben uns einfach nochmal daran erinnert, wie wichtig ist, wenn man fertig ist mit irgendeiner Sache, einfach bitte Platz für den Nächsten freimachen. Viele, viele Reaktionen dazu.
1: Ja, ähnliche Situation, die ihr gelebt habt, SWR3-Land. Hier zum Beispiel Marci schreibt, guten Morgen ihr beiden, zu der Tankstellensache. Man kann auch tanken, vorfahren und die Säule freimachen und dann zahlen. Das wird in Österreich mehrfach so praktiziert.
0: Das würde ich mich hier gar nicht trauen. Hier hätte ich das Gefühl, oh, die denken jetzt bestimmt, ich wollte weiterfahren und wollte gar nicht bezahlen. Deswegen ist, ja, aber gut, wenn es in Österreich so praktiziert wird, auch spannend.
1: Aus Sardinien hat uns Mary Jo geschrieben, die ähnliche Tanksituation dort erlebt hat. Dort für 1,91 Euro super abgestanden. Da war eine mega Schlange, schreibt sie, bis auf die einzige Autobahn. Und die Leute waren aber sehr zivilisiert. Außer Achtung, schreibt sie, wir Deutschen. Ja, gut.
0: Gut, wen haben wir noch? Über die 07221 2011?
2: Ja, guten Morgen, ihr zwei. Ihr habt ja wenigstens Glück gehabt, ihr habt noch Benzin bekommen. Als ich gestern tanken gehen wollte, war leider der Diesel schon leer. Oh. Grüße, Markus.
1: Oh je.
0: Ah, das ist natürlich auch bitter. Dann schaffst du es vor 12 und dann...
1: Sorry. Es gibt keinen Sprit mehr.
0: Für dich haben wir keinen Sprit mehr. Mm.

0: 8:30 Uhr. Es ist Mittwoch, 1. Juli. Der kompakte Newsüberblick jetzt mit Corinne Pilo.
1: Der Landkreis Ahrweiler kritisiert den langsamen Ausbau beim Hochwasserschutz. Viele Menschen in der EU sind mit ihrer Lebensqualität zufrieden. Das Wetter, letzte Schauer, von Westen her freundlicher bis 28 Grad. Knapp 5 Jahre nach der Flutkatastrophe im Ahrtal ist in Sachen Hochwasserschutz noch nicht viel passiert. Zwar gibt es ein paar einzelne Projekte, aber ein Hochwasser wie 2021 könnte damit nicht gestoppt werden, heißt es vom Kreis Ahrweiler. SWR3-Reporter Christian Giese-Kessler hat den aktuellen Stand.
2: Der Kreis Ahrweiler ist gerade dabei, das Bett der Ahr im großen Stil abzuflachen. Damit könnte ein Jahrhunderthochwasser perspektivisch aufgehalten werden. Von 25 Teilprojekten sind aber erst 5 fertiggestellt. Und die Wassermassen der 2021er Flut waren noch viel größer. Um damit fertig zu werden, bräuchte es 17 riesige Regenrückhaltebecken, die in frühestens 10 Jahren bereit wären. Hier ist allerdings noch nicht mal die Finanzierung geklärt.
1: 83% der Menschen in der EU sind zufrieden mit ihrer Lebensqualität. Das zeigt eine aktuelle Umfrage des Europäischen Parlaments. Besonders wichtig und auch in dieser Reihenfolge sind ihnen finanzielle Sicherheit, körperliche und geistige Gesundheit und Sozialleben. Das sind der Umfrage zufolge auch die Prioritäten der Menschen in Deutschland. Auf der Wunschliste der Befragten steht, dass die EU sich mehr um die steigenden Preise und Lebenshaltungskosten kümmert, aber auch um Verteidigung und um Arbeitsplätze. Befragt wurden Menschen ab 15 Jahren. Wer billig Online-Shops außerhalb der EU wie Temu oder Shein nutzt, muss ab jetzt Zoll zahlen. Bisher gab es eine Ausnahme für Lieferungen mit einem Wert unter 150 Euro. Das gilt jetzt nicht mehr. Ab sofort muss pro Warengruppe 3 Euro Zoll gezahlt werden. Ein Beispiel: Wenn man 3 T-Shirts und 2 Hosen bestellt, wären das dann 6 Euro Zoll. Zahlen müssen die Abgabe zwar die Verkäufer, die könnten die Kosten aber an die Verbraucher weitergeben. Experten sagen, dass sie schon jetzt Preiserhöhungen auf Online-Plattformen festgestellt hätten. Bei der Fußball-WM ist Mitgastgeber Mexiko eine Runde weiter. Das Team hat mit 2:0 gegen Ecuador gewonnen. Auch Favorit Frankreich und Norwegen sind im Achtelfinale.
3: Was heute noch wichtig wird.
1: Steuererklärungen sollen mit einem Klick möglich sein, bisher aber nur für bestimmte Personengruppen. Und wer den Kölner Dom besuchen will, muss ab heute Eintritt zahlen. 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
5: Es ist nicht mal ganz so schwül wie in den letzten Tagen, Wetterfrau Lea Spindler.
6: Ja, das ist der erste Tag seit langem, dass wir mal wieder so richtig durchschnaufen können. Alle Fenster aufreißen und durchlüften lohnt sich heute echt so richtig. Dazu wechseln sich heute Sonne und Wolken ab. Insgesamt geht es ziemlich freundlich durch den Tag und auch von den Temperaturen her wird es heute angenehm. Bei höchstens 21 Grad im Hochschwarzwald und bis zu 28 Grad an der Saar. Morgen bleibt es angenehm. Bei Sonne und Wolken kann es da dann örtlich aber auch mal so ein bisschen regnen.
0: 8:33 Uhr, Malte Dede-Check mit dem Neuesten aus dem SWR3-Verkehrszentrum. Länger dauert es auf der A96, Malte.
7: Von München nach Lindau, da ist zwischen Eichstätten und Leutkirch West ein Unfall, deshalb 3 Kilometer Stau, fast eine halbe Stunde mehr Zeit für die Strecke einplanen. Bitte Vorsicht, ein Holzteil liegt auf der A5 Karlsruhe Richtung Basel in der Einfahrt Ettlingen auf der Beschleunigungsspur. Metallteile liegen auf der A66 Wiesbaden Richtung Frankfurt zwischen Hattersheim und Krifteler Dreieck. A3, Würzburg Richtung Frankfurt, zwischen Hanau und Offenbacher Kreuz, 4 Kilometer mit einer Viertelstunde Dauer. A620, Saarlouis Richtung Saarbrücken, zwischen Völklingen und Saarbrücken-Gersweiler, wegen der Baustelle 4 Kilometer, auch hier dauert es eine Viertelstunde länger. A643, Mainz Richtung Wiesbaden, zwischen Dreieck-Mainz und Stiersteiner Kreuz, 3 Kilometer mit einer Viertelstunde Dauer. A661, Egelsbach Richtung Oberursel, zwischen Freungesheimer Dreieck und Frankfurt-Heddernheim, wegen der Baustelle 4 Kilometer, rund 20 Minuten mehr Zeit dafür einplanen. A8, Karlsruhe Richtung Stuttgart, zwischen Pforzheim West und Ost, da haben wir 8 Kilometer, auch hier dauert es sogar ein bisschen über 20 Minuten länger. A81, Singen Richtung Stuttgart, zwischen Böblingen-Hulb und Sindelfing-Ost gibt es 5 Kilometer mit einer Viertelstunde Dauer. Die B43 Rüsselsheimer Straße, Kelsterbach Richtung Rüsselsheim, ist zwischen Okrifteler Straße und Rauenheim nach einem Unfall gesperrt. In Nordrhein-Westfalen haben wir auf der A4 Olpe Richtung Aachen zwischen Bensberg und Dreieck-Heumer 7 Kilometer mit einer Dauer von 20 Minuten und A555 Bonn Richtung Köln zwischen Godorf und Kreuzköln Süd 3 Kilometer. Hier dauert es eine Viertelstunde länger. Die Infos gibt es auch immer aktuell bei der Stauhotline unter 07-221-9282. Gute Fahrt!
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8: Guten Morgen.
0: Wie schafft man es, für 1,83 Euro weltweit in die Schlagzeilen zu kommen? Das
6: hat jetzt original ein Mann aus den Niederlanden, wahrscheinlich habt ihr die Geschichte mitbekommen.
8: Dieser Kindergeburtstag, ne?
6: Unfassbar, hat er dann nachgefordert für die Goodiebags seiner Kinder. Also SWR 3 Land, müssen wir in 4 Minuten nochmal drüber reden.
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0: Schlagzeile braucht es keine Millionen, sondern 1,83 Euro reichen völlig aus. Das hat jetzt ein einfacher Papa aus den Niederlanden bewiesen, dass es geht, so in die Schlagzeilen weltweit zu kommen. Hier ist der SWR3 Morning Show. Verrückte Geschichte.
1: Der Reihe nach, oder? Also er hat jetzt irgendwie so einen Kindergeburtstag organisiert und hat dann für die Kinder, die den Geburtstag eben besucht haben, so kleine Geschenktütchen gebastelt, organisiert, befüllt, wie auch immer.
0: Ich meine, sind wir ehrlich, was ist da drin? Kennen wir ja seit Jahren diese Geschichten.
1: Ja, ein paar Süßigkeiten. Vielleicht ein Spielzeug.
0: Ja, so Schnickelschnaggelzeug, ein paar Euro wert. So, nicht der Rede wert eigentlich. Jetzt hat er gesagt,
1: ich möchte pro Kind 1,83 Euro für diese Goodies eben von den jeweiligen Eltern zurückerstattet bekommen.
0: Mit der Argumentation, Achtung, er hat sich verkalkuliert. Also ich meine so, jetzt kriegst du sowas in einem Elternchat von einem Papa, den du kennst. SWR3-Land 07221 2011. Das ist jetzt unsere Glaubensfrage an euch. Würdet ihr diese 1,83 Euro überweisen oder würdet ihr den Kontakt löschen? Was würdest du machen?
1: Ich würde ihm wahrscheinlich 10 Euro zahlen und sagen, bitte kontaktiere mich nie wieder, nie wieder. Lad mein Kind nie wieder ein. Ich würde wahrscheinlich auch für die anderen Kinder dann sagen, komm, hier sind 10 Euro, sehe es als Spende, sehe es als Geschenk, wie auch immer, investiere es in dein Kind, dass es vielleicht nicht so ein Dummkopf wird wie du. Mhm. Ja? Aber ich finde das unverschämt.
0: Du würdest so in den offenen
1: Chat reinschreiben.
0: In den offenen Zweikampf mit ihm praktisch, ja, und dem Elternchat.
1: Würde ich sagen, ja, hier, wie hoch war es denn insgesamt? Hier ist das Geld, keine Ahnung. Ich würde dann sagen, aber bitte kontaktiere uns nie wieder. Lass unsere Kinder, ich möchte nicht mehr. Kein Kontakt.
0: Ja?
1: Ja.
0: Ich weiß nicht, ob ich die Konfrontation direkt da so... Ich hätte ihm wahrscheinlich das Geld überwiesen und hätte für mich dann ihn geghostet und ihn auf stumm gestellt. Und so. Aber es wäre Dreiland hier. Glaubensfrage heute Morgen. Wie würdet ihr es machen? Würdet ihr die 1,3 Euro... Geht ja auch darum, dein Gesicht zu wahren in diesem Elternchat. Möchtest du ja auch nicht dich bloßstellen.
1: Er hat jetzt gar kein Gesicht mehr, weltweit ja, nicht mehr.
0: Natürlich nicht, natürlich nicht. Ich meine, neben seinem Ruf ist für 1,83 kaputt. Also es wäre Dreiland, wie würdet ihr reagieren? Interessiert uns heute Morgen. Schnelle Glaubensfrage.

0: 1,83. Ich habe mich verkalkuliert bei der Goodie Bag für den Kindergeburtstag. Die hätte ich gern wieder zurück. Ja, über diese Geschichte spricht die Welt im Moment, weil sie so skurril ist, dass du denkst, das gibt's doch gar nicht. Diese Goodie Bags bei Kindergeburtstagen, die sind doch einfach, die haben ein paar Euro.
1: Also wir reden ja jetzt nicht von hunderten Kindern, die er eingeladen hat. Das waren eine Handvoll Kinder, die da gefeiert haben auf einem kleinen Kindergeburtstag.
0: Ja, und da bist du liest sowas im Elternchat und weißt jetzt nicht, soll ich das überweisen? Meint er das ernst oder was ist hier los? Willst du ja auch nicht dein Gesicht verlieren? Deswegen ist es heute unsere kleine, feine Glaubensfrage an euch. Würdet ihr überweisen oder würdet ihr Kontakt sofort löschen?
1: 07221 2011.
2: Susanne, hallo aus Rheinland-Pfalz. Ich wollte nur sagen, also ich hätte die Tüte einfach wieder zurückgegeben. Ich hätte nichts bezahlt.
0: Du so, hier ist unbenutzt. So. Ich habe sie nicht benutzt. Mein Kind hat keine Süßigkeit rausgenommen. Nimm sie.
2: Genau. Und ich hätte beim Kind das Gleiche nochmal gekauft oder was anderes und hätte ihm gesagt, dann brauche ich, da schätzt ihr das, du kriegst was anderes. Aber das ist ja wohl ein Witz. Also geht's.
0: Alles klar, danke dir dafür, du Liebe.
2: Ciao.
0: Ciao. Kemal und Anetta hier, wer spricht und von wo? Hallo.
3: Hallo, hier ist der Mario. Ich werde mal fragen, ob ich diesen Raten zurückzahlen könnte.
0: Ja. Auch schön, sehr gut, mein Lieber. Danke dir dafür.
3: Ja, ich hoffe, ich komme ins Radio, ne? Ciao.
0: Ciao. Schon mittendrin.
1: Aus Waldbronn schreibt noch Jutta, ich würde einen Cent mehr überweisen und im Chat schreiben, ich habe mich geirrt, zu viel überwiesen. Bitte überweise mir den einen Cent zurück.
0: Auch schön. Oder hier aus Hettnang. Ich würde ihm einfach 10 Euro geben, ihm sagen, dass der Rest für die nächsten Geburtstage ist, allerdings ohne mein Kind. Hier ist die SWR3 Morning Show.

0: Morgen, die SWR3 Morning Show hier um 8.51 Uhr. Bruno Mars war ja die vergangenen Tage in Berlin, hat
1: ja
0: einen abgefeiert.
1: Im Deutschland-Trikot.
0: Ja, nicht alle hatten Tickets und konnten ihn genießen. Wir hängen also praktisch an den Videos, die im Netz überall rumgehen von ihm. Und wir lieben seine Musik.
1: Seinen neuen Song vor allem, On My Soul, ganz neu hier in der SWR3 Morning Show.

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3: Der kompakte News-Überblick um 9 jetzt mit Corinne Pilo.
4: Siemens schafft neue Jobs im Großraum Frankfurt. Bei einem Brand in der Eifel sind 3 Menschen gestorben. Das Wetter, letzte Schauer, von Westen her freundlicher bis 28 Grad. Siemens will in den nächsten Jahren in Deutschland hunderte Millionen Euro in Technologien für KI-Rechenzentren stecken. Im Großraum Frankfurt sollen dafür 700 neue Arbeitsplätze entstehen. SWR3-Reporter Stefan Liener über die Entwicklung.
5: In den kommenden Jahren sollen 300 Millionen Euro in eine neue Zulieferfabrik in Offenbach sowie den Ausbau zweier bestehender Werke in Frankfurt fließen. Dort sollen dann neue Generationen von Schaltanlagen gebaut werden, die auf den enormen Energiebedarf von Rechenzentren, aber auch von Elektromobilität und zunehmend digitalisierten Fabriken ausgerichtet sind.
4: Viele Menschen, die in Jobcentern arbeiten, beschreiben ihre Arbeitsbelastung als hoch oder sehr hoch. Das zeigt eine Befragung der Gewerkschaft Verdi. Mit dem Wechsel heute vom Bürgergeld zur Grundsicherung rechnen die Beschäftigten mit noch mehr Arbeit. Stefanie Geißler aus der SWR3 Wirtschaftsredaktion hat die Zahlen.
6: In der Verdi-Befragung beschrieben fast 85% der Beschäftigten ihre Arbeitsbelastung als hoch bis sehr hoch. Knapp die Hälfte gab an, mehrmals pro Woche Überstunden zu machen. Und fast alle berichten, dass sich ihre Tätigkeit beim Jobcenter auf ihre Gesundheit auswirke, meist in Form von häufiger Erschöpfung. Als Grund für die Überlastung sagten die meisten der Befragten, es gebe zu viele Fälle und zu wenig Personal.
4: Am 14. Juli jährt sich die Flutkatastrophe im Ahrtal zum 5. Mal. Der Hochwasserschutz reicht aber immer noch nicht aus. Laut dem Kreis Ahrweiler gibt es zwar einzelne Projekte, die könnten aber nur kleine Hochwasser stoppen. Außerdem seien von 25 Teilprojekten erst 5 fertiggestellt. Gerade ist der Kreis Ahrweiler dabei, das Bett der Ahr abzuflachen. Damit könnte ein Jahrhunderthochwasser perspektivisch aufgehalten werden. Bei einem Brand in Monschau in der Eifel sind in der Nacht 3 Menschen ums Leben gekommen. Mehr als 20 Menschen sind laut Polizei in Sicherheit. Ob und wie arg sie verletzt wurden, das werde gerade geklärt. Unklar ist auch, ob der Brand in einem Wohnheim für Senioren und Menschen mit geistiger Behinderung oder in einem Wohnhaus stattgefunden hat. In dem Gebäudekomplex sind nämlich sowohl Wohnungen als auch das Heim untergebracht.
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4: Die Spitzen der Bundesregierung treffen sich am Nachmittag im Kanzleramt, um sich bei den Themen Rente, Steuern und Arbeitszeit auf konkrete Reformen zu einigen. Und Baden-Württemberg will ab heute mit neuen Fußfesselregeln Menschen vor Stalking und häuslicher Gewalt schützen. 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
7: Für viele heute sehr angenehmes Freibadwetter, Wetterfrau Lea Spindler.
8: Ja, es sieht gerade noch gar nicht ganz so danach aus, aber die Sonne setzt sich jetzt in den nächsten Stunden immer mehr durch. Zuerst in Rheinland-Pfalz und in Baden und dann arbeitet die sich auch so nach Osten vor. Aber dort ist es momentan sogar noch teilweise nass. Da sind noch ein paar Gewitter unterwegs, aber die ziehen jetzt dann bald nach Bayern raus. 21 Grad gibt es dann später auf der Alp, bis zu 28 Grad in der Pfalz. Und morgen geht es dann auch freundlich in den Tag rein, aber ab Mittag ziehen dann Wolken auf von Norden und da kann es dann auch noch mal ein bisschen nass werden.
7: 3:09 Malte Dedicek mit dem Neuesten aus dem SWR3-Verkehrszentrum. Die A5, die ist jetzt gesperrt, Malte.
9: Ja, von Karlsruhe Richtung Basel zwischen Laa und Ettenheim wegen eines Unfalls ist da die Strecke gesperrt. Vor der Ausfahrt Laa gibt es 4 Kilometer Stau, dauert knapp eine Viertelstunde länger dort. Die letzte staufreie Ausfahrt ist Offenburg. A3 Würzburg Richtung Frankfurt zwischen Hanau und Offenbacher Kreuz 4 Kilometer mit einer Viertelstunde Dauer. A620 Saarlouis Richtung Saarbrücken zwischen Völklingen und Saarbrücken-Gersweiler wegen der Baustelle dort gibt es 4 Kilometer Stau, auch da dauert es eine Viertelstunde länger. Auf der A643 Mainz Richtung Wiesbaden zwischen Dreieck-Mainz und Stiersteiner Kreuz haben wir 3 Kilometer mit einer Dauer von knapp 20 Minuten. A65 Ludwigshafen Richtung Landau, zwischen Deidesheim und Neustadt-Weinstraße Süd 4 Kilometer, auch hier dauert es rund 20 Minuten länger. A661 Egelsbach Richtung Oberursel zwischen Preungesheimer Dreieck und Frankfurt-Heddernheim, Bauarbeiten 4 Kilometer, eine Viertelstunde dauert es länger. A8 Karlsruhe Richtung Stuttgart. Zwischen Pforzheim West und Ost 7 Kilometer Stau, stockend. Insgesamt dauert es rund 20 Minuten länger. A81 Singen Richtung Stuttgart. Zwischen Böbling-Hulb und Sindelfing-Ost 5 Kilometer. Rund eine Viertelstunde mehr Zeit einplanen. In Nordrhein-Westfalen haben wir auf der A4 Olpe Richtung Aachen. Zwischen Bensberg und Dreikheimer 7 Kilometer mit einer Dauer von 20 Minuten. Und A555 Bonn Richtung Köln. Zwischen Godorf und Kreuzköln Süd 3 Kilometer. Da dauert es eine Viertelstunde länger. 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Gute Fahrt!
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10: Guten Morgen.
11: Und diese 1,83, die lassen euch nicht los. Einige, die natürlich schreiben, ja, wir wissen nicht, wie es dem Vater ging. Vielleicht hat er nicht so viel Geld und so und kann es sich nicht leisten. Lea, du hast noch eine interessante Idee gehabt, was man machen könnte für solche Goodiebags.
8: Naja, also bei mir früher, meine Eltern haben zum Beispiel immer so Masken mit uns gebastelt oder halt irgendwas gebastelt und das durften die Kinder damit heimnehmen. Also Goodiebags gab es bei uns gar nicht.
10: Und das kostet auch nichts.
8: Es kostet nichts.
10: Kreativ, schön.
8: Genau. Und man kann sogar mit den Kindern dann zusammen am Geburtstag was machen. Hat nun schon ein To-Do.
11: Total verrückt. Also was selbstgebasteltes in so eine Tüte rein.
10: Immer gut.
11: Kostenpunkt null.
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0: Wie war das nochmal in Sachen verspätete Sommerferien oder doch lieber die ganz frühen? Wer hatte da die besseren Argumente?
1: Ja, Rheinland-Pfalz ist ja schon bereits in den Sommerferien. Baden-Württemberg dagegen, die müssen noch 4 Wochen lang warten.
0: Die Bayern, da dauert es auch länger. Deswegen haben wir gesagt, okay, komm mal alles in den Sommerferienring. Ein fairer Kampf und wir gucken, wer da als Gewinner rausgeht.
2: In der einen Ecke
3: Rheinland-Pfalz. Überdurchschnittlich früh dieses Jahr mit den Ferien dran.
2: Und in der anderen Ecke
3: Baden-Württemberg. Klassischer Spätzünder, Sommerferien erst Ende Juli.
2: Runde 1. Wetter.
3: Auch wenn Baden-Württemberg den Ruf hat, durch den späten Ferienstart besseres Wetter zu haben, an den Wetterdaten der letzten Jahre lässt sich das nicht beweisen. Da sind die Temperaturen ganz ähnlich. Nur bei Sonnenstunden liegt Baden-Württemberg einen Ticken vor Rheinland-Pfalz. Dafür werden die Tage ab Mitte August wieder spürbar kürzer. Die richtig langen Feriensommerabende nehmen also die Rheinland-Pfälzer mit.
2: Runde 2. Urlaub.
3: Kleines Zwischen-K.O. für Rheinland-Pfalz, denn die müssen dieses Jahr zur deutlich teureren Zeit wegfahren. Juli und Anfang August ist nicht nur in Deutschland Ferienhochsaison, sondern auch in unseren Nachbarländern. Dementsprechend teuer ist auch alles. Familien aus Baden-Württemberg können Ende August, Anfang September schon fast Nebensaisonpreise abstauben. Dafür ist das Wasser im Mittelmeer oder in der Nordsee aber auch schon ordentlich aufgeheizt und nicht mehr so frisch.
2: Runde 3. Alltagstauglichkeit.
3: Hier hat Baden-Württemberg einen klaren Vorteil. Die Zeit vor den Ferien zieht sich nicht so. Hier waren ja letztens noch Pfingstferien und danach geht es straff auf die Sommerferien zu. Allerdings sind genau dann, im Juli, auch die Wochen, in denen es statistisch gesehen in Deutschland immer am wärmsten ist. Und diese Hitze im Klassenraum zu verbringen, puh, die Runde geht ganz klar an Rheinland-Pfalz.
0: Und damit ein 2:1 Punktsieg für die frühen Ferien Ende Juni in Rheinland-Pfalz, im Saarland.

0: Wir wollen uns ein bisschen reintanzen in diesen Mittwoch, völlig losgelöst.
1: Können wir mit einem Band namens Almost Monday mit No More Regrets, ganz neu.
0: 20 nach 9. Schönen guten Morgen zusammen.

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1: Worte. Jonathan Kienast, Katholische Kirche.
2: Tarana Burke ist Menschenrechtlerin und für den Slogan Me Too bekannt geworden. Sie sagt, du verdienst Sicherheit, du verdienst Schutz, du verdienst Liebe, du verdienst Frieden. Wir erzählen der Welt, dass man nichts weiter sein muss als man selbst, um wertvoll zu sein. Aber dann schuften wir, bis der Stress uns fast umbringt, nur um unseren Wert zu beweisen. Es geht nicht nur dir so. Aber solange wir leben, gibt es Hoffnung, genau das zu überwinden.

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6: Gleich ist es 9:30, der Blick auf die Straßen, das Aktuellste aus dem SWR3-Verkehrszentrum mit Malte Dedecek. Die A5, die ist nicht mehr gesperrt, Malte.
7: Ja, von Karlsruhe nach Basel, zwischen Offenburg und Lahr, da ist nur noch die Standspur jetzt durch diese Unfallaufnahme blockiert. Die anderen Spuren sind wieder frei. Aber es gibt da noch 11 Kilometer Stau, dauert aktuell rund eine halbe Stunde länger. Bitte Vorsicht, auf der A81 Würzburg Richtung Heilbronn zwischen Osterburg und Möckmühl liegt ein Plastikteil auf der linken Spur. Und Vorsicht, ein Metallteil liegt auf der B28 Straßburg Richtung Freudenstadt zwischen Kehl-Neumühl und Kehl-Kork auf der linken Spur. A65 Karlsruhe Richtung Landau zwischen Insheim und Landau Zentrum, ein Unfall auf der rechten Spur, 3 Kilometer stockend. A65 Ludwigshafen Richtung Landau zwischen Deidesheim und Neustadt-Weinstraße Süd, da gibt es 4 Kilometer, dauert rund eine halbe Stunde länger. A661 Egelsbach Richtung Oberursel zwischen Frankfurt-Eckenheim und Frankfurt-Heddernheim, 3 Kilometer stockend. Auf der A8 Karlsruhe Richtung Stuttgart gibt es zwischen Pforzheim West und Ost 5 Kilometer stockenden Verkehr, dauert da rund eine Viertelstunde länger. A81 Singen Richtung Stuttgart zwischen Böbling-Sindelfingen und Sindelfingen-Ost 3 Kilometer stockend. Die B42 Bonn-Koblenz zwischen Urbar und Ehrenbreitstein in Koblenz nach einem Unfall in beiden Richtungen gesperrt. In Nordrhein-Westfalen haben wir auf der A4 Olpe Richtung Aachen zwischen Bensberg und Reikheumer 7 Kilometer stockenden Verkehr, knapp 20 Minuten dauert es da länger. Und A555 Bonn Richtung Köln zwischen Godorf und Kreuzköln Süd 3 Kilometer, hier dauert es rund eine Viertelstunde länger. Die Infos gibt es auch immer aktuell auf swr3.de. Gute Fahrt!
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8: Guten Morgen!
6: Schönen guten Morgen! Mama.

0: Wir feiern ihn so.
1: Wir feiern ihn so sehr. The Bowser Magnetic in SWR 3 mit der Morning Show um 20 vor 10.
2: Feiern kann man natürlich auch, wenn man Urlaub hat.
0: Oh, man muss nur aufpassen, auf welche Insel man geht.
2: Ja, auf Mallorca zum Beispiel, da wissen wir, da wird ein bisschen härter durchgegriffen, was so, ich sag jetzt mal in Anführungszeichen, Sauftourismus angeht.
0: Ja, aber hier Teneriffa?
2: Sind schon die Nächsten. Ja, die haben jetzt auch gesagt, Trink- und Partytouristen wollen wir nicht. Wir wollen nur noch Qualitätstouristen haben.
0: Das Schwierige wird jetzt nur sein, wie filtert man die heraus?
2: Ja, ganz klar. Einfach am Flughafen kontrollieren.
3: Salida del vuelo Iberia 8.
4: Hola, Señor. Sie wollen also 10 Tage Urlaub auf Teneriffa machen?
5: Ja.
4: Ich frage Sie direkt, sind Sie Sauftourist?
5: Nein.
4: Warum haben Sie dann heute Morgen bei Instagram 10 Tage Saufi Saufi geil geil geil gepostet und darunter ein Video, wo Sie einen Müllcontainer umwerfen und im Hintergrund reißt die Hutte abläuft?
5: Ja.
4: Wir würden Sie gerne an einen Lügendetektor anschließen, um zu überprüfen, ob Sie die Wahrheit sagen.
5: In Ordnung.
4: Also, dieses Gerät kann an der Sprache erkennen, ob jemand lügt. Wenn jemand die Wahrheit sagt, ertönt dieses Geräusch. Wenn er lügt, diese. Haben Sie das verstanden?
5: Ja, klar.
4: Haben Sie vor, übermäßig Alkohol auf Teneriffa zu trinken?
5: Nein, ich bin nur wegen der schönen Natur hier.
4: Sie lügen. Das ist einfach ekelhaft. Sie beschmutzen unsere schöne Insel. Sie saufen den ganzen Tag und benehmen sich daneben. Ich würde so etwas mit meinen Freunden niemals machen.

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1: Die Themen des Tages um 10 Uhr mit Corinne Pilo.
2: Beim Hochwasserschutz im Ahrtal muss sich noch etwas tun. Junge Menschen wohnen gerne bei ihren Eltern. Das Wetter, letzte Schauer, von Westen her freundlicher, maximal 21 bis 28 Grad. Knapp 5 Jahre nach der Flutkatastrophe im Ahrtal muss sich beim Hochwasserschutz noch einiges tun. Zwar gibt es ein paar einzelne Projekte, zum Beispiel werden hohe Betonwände gegen Hochwasser gebaut, aber eine Flut wie 2021 könnte damit nicht gestoppt werden, heißt es vom Kreis Ahrweiler. SWR3-Reporter Christian Giese-Kessler hat den aktuellen Stand.
3: Der Kreis Ahrweiler ist gerade dabei, das Bett der Ahr im großen Stil abzuflachen. Damit könnte ein Jahrhunderthochwasser perspektivisch aufgehalten werden. Von 25 Teilprojekten sind aber erst 5 fertiggestellt. Und die Wassermassen der 2021er Flut waren noch viel größer. Um damit fertig zu werden, bräuchte es 17 riesige Regenrückhaltebecken, die in frühestens 10 Jahren bereit wären. Hier ist allerdings noch nicht mal die Finanzierung geklärt.
2: Die Steuererklärung mit nur einem Klick abgeben, das geht ab heute in Deutschland und zwar in der offiziellen Steuer-App der Finanzämter Mein Elster Plus. Erstmal können aber nur Arbeitnehmerinnen und Arbeitnehmer, die keine Kinder haben, nicht verheiratet sind oder Rentner das Angebot nutzen. Sie bekommen so schon eine vorausgefüllte Steuererklärung aufs Handy. Alexander Winkler aus der SWR3 Wirtschaftsredaktion darüber, was da alles drin ist.
4: Da sind dann schon einige zentrale Punkte angegeben, etwa das Gehalt und die bereits einbehaltene Lohnsteuer, abgeführte Beiträge zu den Sozialversicherungen, Informationen zu Riester- oder Rürup-Verträgen oder Lohnersatzleistungen wie Eltern- oder Kurzarbeitergeld. In der Praxis lohnen sich aber oft noch ein paar Klicks mehr, denn bei Mein Elster Plus sind standardmäßig vor allem Zusatzausgaben nicht berücksichtigt, die oft Steuererstattungen mit sich bringen, etwa Werbungskosten wie die Pendlerpauschale oder außergewöhnliche Belastungen wie Pflegekosten.
2: Siemens will in den nächsten Jahren in Deutschland 300 Millionen Euro in Technologien für KI-Rechenzentren stecken. Im Großraum Frankfurt sollen dafür 700 neue Arbeitsplätze entstehen. Eine Zulieferfabrik in Offenbach soll neu gebaut werden. 2 Werke in Frankfurt werden ausgebaut. 30% der 25-Jährigen haben im vergangenen Jahr noch bei ihren Eltern gewohnt. Und das, obwohl die meisten von ihnen einen Job haben. Gegenüber den vergangenen Jahren hat sich laut Statistischem Bundesamt die Zahl derer, die bei ihren Eltern wohnen, etwas erhöht. Dabei gibt es einen deutlichen Geschlechterunterschied. Bei den Männern waren es 36%, bei den Frauen 23%.
0: Was heute noch wichtig wird.
2: Nach dem Ende des Tankrabatts wird sich am Mittag klären, ob und wie hoch die Spritpreise steigen. Und die am Tagebau Garzweiler geretteten Dörfer bekommen heute vor ihren Namen den Zusatz Alt. So unterscheiden sie sich von den gleichnamigen Neusiedlungen in der Nähe. Mehr regionale Nachrichten gleich um 11:30 im SWR3 Regio-Ticker.
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1: Das Wetter in SWR3-Land, es ist so ein bisschen zweigeteilt. In Rheinland-Pfalz ist es heute freundlich mit Sonne und Wolken. Da bilden sich nur ganz vereinzelt am Nachmittag mal kurze Schauer. In Baden-Württemberg ist es nasser. Immer wieder Regen, teils mit Gewittern, vor allem im Südosten. Im Laufe des Tages wird es dann zuerst in Baden, später auch in Württemberg, dann trockener und teilweise auch sonnig. Die Höchstwerte insgesamt heute liegen zwischen 21 Grad auf der Ostalb und 28 Grad in der Vorderpfalz. Morgen und auch am Freitag freundlich ruhiges Sommerwetter. 10.03 Uhr, das Neueste aus dem SWR3-Verkehrszentrum mit Malte Dedicek. Länger dauert's auf der A5.
5: Von Karlsruhe nach Basel zwischen Offenburg und Ettenheim, da ist zwar die Unfallstelle geräumt, aber es gibt immer noch über 12 Kilometer Stau und stockenden Verkehr. Insgesamt dauert es da rund eine halbe Stunde länger. Bitte Vorsicht, auf der A61 Ludwigshafen Richtung Koblenz zwischen Bad Kreuznach und Reignaltal liegen Dämmplatten. Vorsicht auch auf der A8 Karlsruhe Richtung Stuttgart in Höhe Heimsheim liegen Plastikteile. A65 Karlsruhe Richtung Landau. Zwischen Rohrbach und Landau Zentrum ein Unfall auf der rechten Spur. 3 Kilometer, rund 20 Minuten dauert es da länger. In der Gegenrichtung von Ludwigshafen nach Landau zwischen Hastloch und Neustadt-Weinstraße Nord immer wieder stau und stockend. Insgesamt dauert es auf der Strecke rund eine Viertelstunde länger. A8 Karlsruhe Richtung Stuttgart. Zwischen Pforzheim West und Ost 7 Kilometer. Auch hier rund eine Viertelstunde mehr Zeit einplanen. Und in Nordrhein-Westfalen haben wir auf der A555 Bonn Richtung Köln zwischen Godorf und Kreuzköln Süd 5 Kilometer. Auch hier dauert es eine Viertelstunde länger. 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Gute Fahrt!
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1: Mit Nicola Müntefering. Hallo zusammen.
6: Willkommen an Bord, meine Damen und Herren, auf dem Flug von leider ausgeschieden nach einfach nur weg.
1: Ein Teil der Fußballnationalmannschaft hat seit wenigen Augenblicken wohl wieder deutschen Boden unter den Füßen. Obwohl es keine offizielle Bestätigung dafür gab, haben wir eindeutige Indizien und die präsentieren wir euch in ein paar Minuten.
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0: Landeanflug auf den Boden der Tatsachen. Hallo und herzlich willkommen. SWR 3 Now ist hier am Mittwochvormittag. Und ein paar wichtige Stars der deutschen Fußballnationalmannschaft sind gerade eben in München gelandet, stehen jetzt vermutlich am Kofferband. Leichtes Gepäck, ist ja kein Pokal drin. Dafür vermutlich aber jede Menge vollgeweinte Trikots. Das zeichnete sich ja gestern schon ab, dass sie nach der Pleite Hals über Kopf ihr Basiscamp in den USA verlassen. Offiziell gab es keine Angaben darüber, wer wann mit welchem Flieger nach Hause fliegt. Aber Andreas Hein aus dem SWR 3 Now Team, es gab da Auffälligkeiten. Du hast recherchiert und kombiniert.
1: Naja, in der Nähe vom Camp, da gibt es nur einen großen internationalen Flughafen mit Direktverbindung nach Deutschland. Das ist Charlotte und da ging gestern, Ortszeit 18.40 Uhr, ein Flieger los. Da war also tagsüber genug Zeit zum Kofferpacken. Und was auffällig war, nur bei dieser Flugverbindung waren gestern schlagartig alle Plätze in der Business- und Premium-Klasse ausgebucht. Also, während an anderen Tagen alles verfügbar ist, auch Economy war noch frei. Es deutete sich also gestern schon an, dass da gebucht und zugeschlagen wurde von einer größeren Gruppe von Menschen, die, wie soll man sagen, ein Budget haben für sehr teure Flugtickets. Offiziell gab es ja keine Infos vom DFB zur Abreise. Da hieß es ja nur, jeder reist irgendwie individuell.
0: Und jetzt sind sie eben individuell im selben Flieger.
1: Ja, und natürlich gibt es inzwischen Fotos im Netz, wie sie alle am Flughafen für diesen Flug nach München eingecheckt haben. Trainer Nagelsmann, Musiala, Pavlovic. Letzte Information vom Flug LH429 nach München ist vorhin gerade gelandet. Das heißt, in diesen Minuten schleichen sie sich irgendwie vermutlich mit dem Wunsch, nicht gesehen zu werden, am Flughafen München zum Kofferband und dann schnell weg.
0: Vielleicht haben sie an Bord ja auch ein bisschen was gespielt. Ich packe meinen Koffer zum Beispiel. Ich packe meinen Koffer und nehme nicht mit den WM-Pokal.

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1: SWR 3 Now ist hier am Mittwochvormittag. Zartmann, weißt du überhaupt noch, wer ich bin? Und wir machen gerade so schön weiter jetzt mit neuer Musik von ADMT, alias Adam Taylor, der, bevor er erfolgreicher Musiker war, Fischverkäufer und Straßenmusiker war. Und das erste große Konzert, das er selbst besucht hat, da war er eigentlich sozusagen selbst auf der Bühne. Er hat nämlich Schlagzeug gespielt in einer Band, die als Vorband für Bryan Adams aufgetreten ist. Und da konnte er ihn dann von der Seite der Bühne aus beobachten, war tief beeindruckt und sagt, das war dieser Moment, in dem mir klar wurde, genau darum geht es. Jetzt steht er selber auf großen Bühnen. ADMT und Burn Brighter, ganz neu in SWR 3.

0: 10.31 Uhr, das Neueste aus dem SWR3-Verkehrszentrum mit Malte Dedicek. Du hast neue Gefahrenstellen.
1: Unter anderem Vorsicht auf der A5, Frankfurt Richtung Kassel, zwischen Bad Homburger Kreuz und Friedberg, da liegt eine Paketbox auf der mittleren Spur. Ein defekter LKW steht auf der A6, Mannheim Richtung Heilbronn, zwischen Mannheim-Schwetzingen und Schwetzingen-Hockenheim auf der rechten Spur auch. Vorsicht bitte, Metallteile liegen auf der B26, Darmstadt Richtung Aschaffenburg, zwischen Rostorf-Gundernhausen und Dieburger Dreieck auf der linken Spur. Und Vorsicht auf der B462, Gernsbach Richtung Freudenstadt, zwischen Vorbach und Raumünzach, da liegen Fahrzeugteile. A5 Karlsruhe Richtung Basel zwischen Offenburg und Ettenheim 7 Kilometer stockend noch, dauert aktuell rund 20 Minuten länger. A65 Karlsruhe Richtung Landau zwischen Rohrbach und Landau Zentrum, ein Unfall auf der rechten Spur, 3 Kilometer, hier rund eine Viertelstunde mehr Zeit einplanen. A8 Karlsruhe Richtung Stuttgart zwischen Pforzheim West und Ost 5 Kilometer mit einer Dauer von knapp 20 Minuten. Und gerade auch noch reingekommen, die Gegenrichtung A8 von Stuttgart nach München zwischen, nein, das ist ja weiter von Stuttgart nach München, nicht die Gegenrichtung, zwischen Eichelberg und Merklingen, da gibt es 8 Kilometer Stocken, dauert rund 20 Minuten länger. Und die Infos gibt es auch immer aktuell bei der Stauhotline unter 07221 9282. Gute Fahrt!
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0: Mit Anno Wilhelm.
3: Auf der B29 sind bei Lorch im Ostalbkreis zwei Menschen gestorben. Ein Auto ist da ins Schleudern geraten. SWR3-Reporterin Christina Scherer.
4: Der Autofahrer hatte im starken Regen die Kontrolle über sein Fahrzeug verloren und schleuderte in die rechte Leitplanke. Dort erfasste er die beiden Motorradfahrer, wie die Polizei weiter mitteilt. Der 68-Jährige und seine 72-jährige Mitfahrerin hatten wegen des starken Regens auf dem Seitenstreifen angehalten und standen dort neben ihrem Trike. Für sie kam jede Hilfe zu spät, sie starben noch an der Unfallstelle.
3: Zum Schutz vor häuslicher Gewalt ist in Baden-Württemberg ab heute der Einsatz der sogenannten elektronischen Fußfessel möglich. 17.400 Fälle von häuslicher Gewalt hat die Polizei im vergangenen Jahr in Baden-Württemberg registriert. Der höchste Stand seit 10 Jahren. SWR3-Reporter Knut Bauer.
5: Während elektronische Fußfesseln in Baden-Württemberg bisher nur bei terroristischen Gefährdern eingesetzt werden durften, kann dies nach richterlichem Beschluss jetzt in Risikofällen auch bei häuslicher oder partnerschaftlicher Gewalt angeordnet werden. Über ein Empfangsgerät werden die Opfer gewarnt, wenn sich potenzielle Täter einer festgelegten Schutzzone nähern. Gleichzeitig wird automatisch die Polizei alarmiert. Bundesländer wie Hessen, Sachsen oder Bayern haben bereits ähnliche Regelungen eingeführt.
3: In Ludwigshafen wird ab dem Wochenende ein Teil der wichtigen B9 saniert. Die Strecke hatte in der Region zuletzt für großen Ärger gesorgt. SWR3-Reporter Leon Vucemilovic.
6: Autofahrer dürfen dort seit Januar statt 100 Kilometern in der Stunde nur noch 50 fahren. Nachdem die Polizei mehrfach geblitzt hatte, mussten zahlreiche Fahrer ihren Führerschein abgeben. Wenn die Straße dann saniert ist, soll Tempo 50 Geschichte sein, hat die Stadt dem SWR bestätigt. Dafür muss aber der alte Asphalt abgetragen und durch neuen ersetzt werden. Über das Wochenende wird die Strecke deswegen voll gesperrt. Danach ist die Straße laut Stadt in beide Richtungen erstmal nur einspurig befahrbar. Die Kosten für die Sanierung liegen bei rund 12,5 Millionen Euro, im Wesentlichen getragen von Bund und Land.
3: Das war der SWR3 Regio-Ticker. Die nächsten Nachrichten um 11.
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Der Mittwochvormittag, hier ist SWR 3 Now. Und mindestens genauso berühmt wie der Rasen in Wimbledon sind natürlich die Erdbeeren, die da am Schickimicki-Kiosk verkauft werden. Der Kultsnack von Wimbledon und das seit Jahrhunderten. Und selbstverständlich mit einer Preiserhöhung in diesem Jahr. Aber jetzt kommt's. Eine Preiserhöhung von 15 Pence pro Portion. Das sind gerade mal 17 Cent. Das Erstaunliche ist, diese Erdbeeren mit Sahne kosten nur 2,85 Pfund, also rund 3 Euro. Und das in einem Wimbledon-Umfeld, das ja nur so strotzt von teuren Uhren, teuren Kleidern und extrem teuren Tickets, da ist das schon fast liebenswert, oder? Der Preis ist wirklich stabil geblieben. 10 Erdbeeren gibt es, pro Portion abgezählt, 10 Erdbeeren. Was aber neu ist, die Sahneoptionen. Zum einen natürlich die klassische Flüssigsahne von der Kuh und jetzt ganz neu pflanzenbasierte Sahnevariation. Und das passt ja wunderbar, denn der Center Court ist ja auch pflanzenbasiert. 100% Weidelgras, Höhe exakt 8 mm. SWR 3 Now ist hier am Mittwochvormittag.

0: Aktuelle Gefahrenmeldung aus dem SWR3-Verkehrszentrum.
1: Bitte Vorsicht, Fahrradfahrer sind auf der A5 Karlsruhe Richtung Frankfurt zwischen Frankfurter Kreuz und Frankfurt-Niederrad. Gute Fahrt.

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8: Die DFB-Zentrale wird wegen Korruptionsverdacht durchsucht. 5 Jahre nach der Ahrtal-Flut ist der Hochwasserschutz immer noch unzureichend. Das Wetter, letzte Schauer von Westen her, dann freundlicher bei höchstens 21 bis 28 Grad. Wegen Korruptionsverdacht bei der Fußball-EM sind heute mehrere Stadtverwaltungen in ganz Deutschland durchsucht worden und auch die DFB-Zentrale in

0: Frankfurt. Das hat das Landeskriminalamt Nordrhein-Westfalen bestätigt. Es geht um den Verdacht der Vorteilsannahme und Vorteilsgewährung. Weiteres dazu von Mara Tellmann aus der Sportredaktion.
1: Diese Vorteile soll ein Beschuldigter erhalten haben, der zu diesem Zeitpunkt für eine Gastgeberstadt gearbeitet haben soll. Demnach geht es um Eintrittskarten für die EM 2024 und um die Euro 2024 GmbH, ein Joint Venture, das von DFB und UEFA gemeinsam gegründet worden war. Es ist bis heute für die Ausrichtung von Veranstaltungen zuständig. Es sollen exklusive Vorkaufsrechte für Eintrittskarten angeboten worden sein und auch von Gastgeberstätten zum Teil in Anspruch genommen worden sein. Neben der DFB-Zentrale wurden mehrere Orte in verschiedenen deutschen Städten durchsucht.
0: Die Deutsche Bahn stattet einen Teil ihrer Beschäftigten mit Bodycams aus. Etwa 2000 Zugbegleiter in Fernzügen und Mitarbeiter im Bordbistro sollen die Kameras bekommen. Ob sie sie tragen, bleibt ihnen überlassen. Die Bodycams sollen dabei helfen, Übergriffe durch Fahrgäste besser zu dokumentieren. Hintergrund ist der tödliche Angriff auf einen Zugbegleiter im Februar bei Landstuhl. US-Präsident Trump hat vergangenes Jahr mindestens 2,2 Milliarden Dollar eingenommen. Das geht aus seiner Steuererklärung hervor, die Trump jetzt veröffentlicht hat. Demnach stammt der Großteil aus Geschäften rund um Kryptowährungen und Meme-Coins, also handelbare digitale Münzen. Trumps gesamtes Vermögen wird inzwischen auf rund 7,6 Milliarden Dollar geschätzt. Einkommenssteuer zahlt er aber kaum. Knapp 5 Jahre nach der Flutkatastrophe im Ahrtal ist in Sachen Hochwasserschutz noch nicht viel passiert. Zwar gibt es ein paar einzelne Projekte, aber ein Hochwasser wie 2021 könnte damit nicht gestoppt werden, heißt es vom Kreis Ahrweiler. SWR3-Reporter Christian Giese-Kessler hat den aktuellen Stand.
2: Der Kreis Ahrweiler ist gerade dabei, das Bett der Ahr im großen Stil abzuflachen. Damit könnte ein Jahrhunderthochwasser perspektivisch aufgehalten werden. Von 25 Teilprojekten sind aber erst 5 fertiggestellt. Und die Wassermassen der 2021er Flut waren noch viel größer. Um damit fertig zu werden, bräuchte es 17 riesige Regenrückhaltebecken, die in frühestens 10 Jahren bereit wären. Hier ist allerdings noch nicht mal die Finanzierung geklärt.
0: Mehr regionale Nachrichten gibt's um 11:30 im SWR3 Regio-Ticker.
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4: Das Wetter verteilt seine Gunst heute ein bisschen unterschiedlich. In Rheinland-Pfalz ist es oft freundlich, in Baden-Württemberg dagegen teilweise nass. Vereinzelt bilden sich auch ordentliche Gewitter, vor allem im Südosten. Im Laufe des Tages wird es dann auch da freundlicher und die Höchstwerte insgesamt heute liegen zwischen 21 Grad an der oberen Donau und bis 28 Grad bekommen wir in Rheinhessen. Morgen und auch am Freitag oft freundlich und warm. 11.03 Uhr, das Neueste aus dem SWR3-Verkehrszentrum mit Malte Dedicek. Einen neuen Stau hast du auf der A3.
5: Ja, von Frankfurt nach Köln zwischen Kelsterbach und Wiesbadener Kreuz. Da ist ein Unfall in der Baustelle auf der linken Spur. Deshalb da schon 5 Kilometer Stau und es dauert rund eine halbe Stunde länger. Bitte Vorsicht auf der A8 Stuttgart Richtung Karlsruhe zwischen Pforzheim Ost und Nord. Da steht ein defektes Fahrzeug auf der Beschleunigungsspur in der Kurve. Vorsicht auch auf der A81 Singen Richtung Stuttgart zwischen Raststätte im Hegau Ost und Geisingen, da steht ein defekter LKW auf der rechten Spur. A3 von Köln nach Frankfurt zwischen Wiesbadener Kreuz und Raunheim wegen Bergungsarbeiten ist da die linke Spur gesperrt, 2 Kilometer Stau. A5 Frankfurt Richtung Karlsruhe zwischen Kronau und Raststätte-Bruchsal, 5 Kilometer stockend, hier dauert es rund eine Viertelstunde länger. A65 Karlsruhe Richtung Landau zwischen Rohrbach und Landau Zentrum, ein Unfall auf der rechten Spur, 2 Kilometer Stau, dauert knapp eine Viertelstunde länger. A8 Karlsruhe Richtung Stuttgart. Zwischen Pforzheim West und Ost 6 Kilometer mit einer Dauer von ebenfalls einer Viertelstunde. Weiter von Stuttgart nach München zwischen Eichelberg und Merklingen 8 Kilometer stockend. Hier knapp 20 Minuten mehr Zeit einplanen. Und die A96 Bregenz Richtung München ist jetzt zwischen dem Grenzübergang Lindau und Sigmarsell wegen Bergungsarbeiten gesperrt. 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
4: Mit Nicola Müntefering. Hallo zusammen. Und oh nein, da ist doch schon wieder jemand ins 11-Uhr-Loch gefallen.
6: Hallo?
4: Hallo, macht nichts. Wir holen euch da raus. Werfen wir unsere Hitstrickleiter runter. Sprosse Nummer 1, Alex Warren und Fever Dream.
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0: Wichtige Lebenserkenntnis: Wer einen Anhänger hat, der ist ganz weit vorn. SWR 3 Now ist hier am Mittwochvormittag und uns ist ein kleines Reel aufgefallen, das wir sehr mögen. Darin wirbt der Chef einer kleinen Fahrzeugfirma für die Lebensentscheidung Autoanhänger.
1: Keiner schreibt dir, keiner ruft dich an, keiner braucht dich, dann kauf dir einen Anhänger. Danach bist du der wichtigste Mensch in deinem Freundeskreis.
0: Wir haben kurz drüber nachgedacht, Andreas Hein aus dem SWR3-Team und ich, und es stimmt.
2: Ja, ich meine, da wirst du zum wichtigsten Mensch in deinem Freundeskreis, bloß weil du einen Anhänger hast. Also ich habe jetzt keinen, aber ich kann das sehr gut nachvollziehen, da ist ja was dran.
0: Auf jeden Fall, also wir haben bei uns im Freundeskreis einen Winzer, der hat nicht nur einen Trecker, der hat natürlich auch einen Anhänger und er ist der Star. Vor allem, wenn es darum geht, Dinge zu transportieren. Dann heißt es immer, kannst du mal, ich bräuchte mal.
2: Ja, oder die eine Freundin, die nicht nur eine Nähmaschine hat, sondern sie auch bedienen kann. Kannst du mal, ich bräuchte mal, nur mal kurz.
0: Da gibt es auch noch mehr Beispiele. SWR3-Land. Was macht euch zum coolsten Dude im Freundeskreis, weil ihr was habt oder könnt und deswegen klingelt es regelmäßig an der Tür von wegen, kannst du mal, ich bräuchte mal. 07221 2011, einfach anrufen, gerne auch eine WhatsApp-Sprachnachricht schicken, dieselbe Nummer 07221 2011 oder einfach mailen ins Studio über swr3.de. Der coolste Dude im Freundeskreis, was habt ihr, was könnt ihr heute hier in SWR3 Now?

0: Die Toten Hosen nur nach vorn, ganz neu in SWR 3. Der coolste Dude im Freundeskreis. Was habt ihr, was könnt ihr, was euch einfach wahnsinnig beliebt macht im Freundeskreis? Viele Reaktionen dazu hier in SWR 3 Now, zum Beispiel auch von Alex aus Weißenhorn. Hallo.
1: Hi, zu eurem Thema hätte ich einen ganz tollen Spruch und der hat auch wirklich Gültigkeit. Brauchst du Freunde, kauf dir eine Hebebühne. Und das ist bei mir der Fall.
0: Du hast eine Hebebühne.
1: Ich habe eine Hebebühne und eine kleine Hobbywerkstatt und da klingelt regelmäßig das Telefon. Könntest mal, tätest du, hättest du, möchtest du.
0: Auf einer Skala von 1 bis 10, Alexa, ehrlich, wie anstrengend ist es?
1: Mei, was heißt anstrengend? Ich hätte mir ja das Hobby nicht angeschafft, wenn ich nicht auch Lust drauf hätte. Und es ist auch das Schöne, wir haben so eine Männergruppe, wir treffen uns immer donnerstags und da hat halt immer jeder irgendwas immer zu tun. Und so hilft der eine am anderen. Also das hat schon auch, naja, wie soll ich sagen, das ist so eine Art so eine Selbsthilfegruppe.
0: Dank der Hebebühne.
1: Dank der Hebebühne, ganz genau. Morgen ist es wieder soweit.
0: Da treffen wir euch.
1: Morgen Abend treffen wir uns wieder, ganz genau. Und dann hat mit Sicherheit wieder irgendeiner was zu tun.
0: Schön einheben. Markus aus Mannheim hat gewhatsappt an die 07221-2011 und er schreibt: Ich kann zwar nichts, habe aber jede Menge Kühlakkus und Styroporboxen. Und das macht ihn zum coolsten Dude im Freundeskreis.

0: 11.30 Uhr.
1: 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Besonders lange dauert es momentan auf der A3.
2: Von Frankfurt nach Köln zwischen Kelsterbach und Wiesbadener Kreuz. Da ist ein Unfall in der Baustelle. Die linke Spur ist gesperrt. Bitte vor der Baustelle die rechte Spur deshalb nutzen. 7 Kilometer Stau gibt es da mittlerweile schon, dauert über eine halbe Stunde länger. Außerdem ist auch die linke Spur in der Gegenrichtung deshalb gesperrt. Da gibt es 4 Kilometer stockenden Verkehr zwischen Wiesbadener Kreuz und Rauenheim. Bitte Vorsicht auf der A61 Mönchengladbach Richtung Koblenz zwischen Dreieckbad 9a und Dreieck-Sinzig. Da liegt ein Metallteil auf der linken Spur. Ein Kennzeichen liegt auf der A8 München Richtung Stuttgart zwischen dem Tunnel Grünbrücke und Eichelberg. Und Vorsicht auf der B535 bei Schwetzingen zwischen Ortseingang und Schwetzingen-Nordhirschacker. Da steht ein defekter LKW auf der rechten Spur. A5 Frankfurt Richtung Karlsruhe zwischen Kronau und Raststätte-Bruchsal 5 Kilometer mit einer Viertelstunde Dauer. A65 Karlsruhe Richtung Landau zwischen Rohrbach und Landau-Zentrum. Das sind noch Reinigungsarbeiten 2 Kilometer, streckenweise Stau. A8 Karlsruhe Richtung Stuttgart zwischen Pforzheim West und Osten 6 Kilometer mit einer Viertelstunde Dauer. Und weiter Richtung München zwischen Eichelberg und Hohenstadt. Da gibt es 9 Kilometer Stau und stockenden Verkehr. Hier über eine halbe Stunde mehr Zeit für einen Plan. Die Stauinfos gibt es auch immer aktuell auf swr3.de. Gute Fahrt!
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4: mit Anno Wilhelm. Bei einem Feuer in einem Mehrfamilienhaus in Monschau in der Eifel sind 3 Menschen ums Leben gekommen. Weitere Verletzte gibt es nach Angaben der Einsatzkräfte nicht. Warum es gebrannt hat, ist noch unklar. SWR3 Nordrhein-Westfalen-Reporter Jakob Reifenberger.
5: Zu dem Brand gab es zum Teil widersprüchliche Infos. Die Polizei hat jetzt klargestellt, gebrannt hat es in einem größeren Gebäudekomplex. Ein Teil davon ein Mehrfamilienhaus. Darin ist das Feuer ausgebrochen. Der andere Teil, ein Wohnheim für Menschen mit Behinderungen. Darin ist nichts passiert, keine Verletzten und das Wohnheim wurde auch nicht evakuiert. In dem Mehrfamilienhaus sind 3 Männer bei dem Feuer ums Leben gekommen. Mehr könne man noch nicht sagen. Mehr als 30 Menschen holte die Feuerwehr aus dem brennenden Gebäude raus.
4: 3 Feuerwehrleute aus Trier sind am frühen Morgen aus dem Erdbebengebiet in Venezuela nach Deutschland zurückgekehrt. Sie waren für die Organisation AdFire als Spezialisten für Trümmerrettung Teil eines 26-köpfigen Teams. SWR3-Reporterin Dunja von Monsi.
6: Teamleiter Florian Zonka aus Trier sagte, man habe in La Guaira in Venezuela Schäden erlebt, die selbst für erfahrene Einsatzkräfte außergewöhnlich seien. Viele Häuser und Hochhäuser seien vollständig eingestürzt oder schwer beschädigt. Das Team hatte zusammen mit anderen Rettungsorganisationen gezielt nach Überlebenden gesucht, allerdings vergeblich. Mit dabei waren Rettungshunde und technische Geräte, um Menschen zu orten.
4: Studentinnen und Studenten der Luft- und Raumfahrttechnik aus ganz Europa treten in Stuttgart bei der Air Cargo Challenge gegeneinander an. Bei dem Wettbewerb sollen die künftigen Ingenieure Modellflieger konstruieren und bauen. Heute gehen die Modelle zum ersten Mal auf Testflug. SWR3-Reporterin Stefanie Reinhardt.
7: Außer der Flugleistung bewertet eine Jury auch die technische Qualität der Konstruktionen. Eine weitere Herausforderung: Die ferngesteuerten Modellflugzeuge sollen möglichst viel Nutzlast transportieren können. Außerdem müssen die rund 30 Studententeams ihre Flieger ausführlich vorstellen. Für Deutschland treten Studenten der Technischen Universität aus München an. Welche Modelle die Studenten in die Luft schicken, können Interessierte auch im Livestream im Internet verfolgen.
4: Das war der SWR3 Regio-Ticker, die nächsten Nachrichten um 12.
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0: SWR3-Land hat die coolsten Dudes. Diese Frauen und Männer, die im Freundeskreis einfach auch deshalb so beliebt sind, weil sie etwas Besonderes haben bzw. können. Nach wie vor viele Reaktionen aus SWR3-Land, auch von Marion aus der Eifel.
1: Also nur zum Thema kannst du mal, machst du mal, ist ja nur 2-3 Minütchen, wo ich dich brauche. Wir haben 2 Transporter, perfekt sind zum Umzug. Außerdem habe ich 2 Söhne, die 1,80 groß sind und sehr breit sind und sehr stark sind und auch noch im Kopf fit sind. Also das ist eine perfekte Kombination. 2 Menschen, die denken können und noch 2 Transporter. Wir sind jeden Tag ausgebucht.
0: Marion hat also 2 Transporter und auch ganz oben auf der Beliebtheitsliste natürlich Anhänger. Chris aus Frankweiler hat seinen Anhänger, den er selbst kaum noch gebraucht hat, inzwischen wieder verkauft, einfach weil er ständig für Transport- und Umzugsaufgaben angefragt wurde. Das war ihm irgendwann einfach zu viel. Er hat aber noch was anderes, das eine enorme Anziehungskraft ausübt. Er ist nämlich ITler, kennt sich also mit Software und Computern bestens aus. Und das geht so weit, dass die Leute, wenn er zum Beispiel in einer Kneipe sitzt, ungefragt ihr Zeugs mitbringen. Chris WhatsApp dann die 0722212011. Da werden Kameras, Uhren, Notebooks mitgebracht, verbunden mit der Frage, kannst du mal eben helfen? Und inzwischen gibt es die Vereinbarung, dass unter Kumpels das Thema IT, wenn, dann nur noch ganz kurz angesprochen werden darf und dann nicht mehr. Hier ist SWR 3 mit Shakira zusammen mit Burna Boy. Dai Dai.

Eilmeldung, Vorsicht, Kinder auf der Fahrbahn auf der B10 Mühlacker-Pforzheim in Höhe Ortseingang Ennsberg. In beiden Richtungen Kinder auf der Fahrbahn auf der B10 Mühlacker-Pforzheim in Höhe Ortseingang Ennsberg.

0: Die Gedanken in SWR 3 von Stefan Heumüller, Katholische Kirche.
1: Wer mit seinem besten Kumpel Urlaub am Meer macht und vor der Küste eine Insel entdeckt, die so aussieht wie im Reisekatalog, der muss dahin. So ist es Thomas und mir in Kroatien gegangen. Wir haben uns unsere zwei lustigen Mexikanerhüte aufgezogen und sind mit zwei Kajaks los. Die Insel, ein Traum. Unberührte Buchten, ein paar Indiana-Jones-würdige Ruinen und überall dieser betörende Pinienduft. Nur auf dem Rückweg kippt die Stimmung. Grund ist der Gegenwind. Wie die Bekloppten paddeln wir gegen die Wellen und kommen kaum vorwärts. Und dann dieses mulmige Gefühl. Was, wenn wir es nicht schaffen? Gott sei Dank hatte ich Thomas an meiner Seite. Wir haben uns gegenseitig gepusht und irgendwann hatten wir wieder was zu lachen, als Thomas seinen Hut verloren hat und der dann in der Ferne fröhlich über die Wellen davon gesegelt ist. Am Ende ist alles gut ausgegangen. Sogar zu gut. Wir sitzen völlig platt am Strand und dann, wie aus dem Nichts, taucht ein kleines Segelboot auf. Und drauf ein braungebrannter Mann mit Sonnenbrille, in seiner Hand Thomas' mexikanischer Ausreißerhut. Es war zu abgefahren. Wie vom lieben Gott gefügt. Deshalb ist unsere Story mit Kajak und Segelboot gleich doppelt verrückt, weil sie mich an Gott erinnert. Egal was passiert, er bleibt an meiner Seite. In aufgewühlten Zeiten finde ich ihn in einem Freund, mit dem ich noch in den unmöglichsten Situationen nicht aufgebe. Und Gott hat sich mir auch durch dieses Segelboot gezeigt. Seine unerklärliche Kraft kann ich mir wie Wind in den Segeln vorstellen. Selbst wenn die haushohen Brecher anrollen. Er bringt mich irgendwie dadurch. Und manchmal schaukelt er mir noch die besten Überraschungen an Land.

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7: Ab heute gilt die neue Grundsicherung. Am Münchner Flughafen starten derzeit keine Maschinen. Das Wetter, letzte Schauer, von Westen her dann freundlicher. Maximal 21 bis 28 Grad. Bürgergeld heißt ab sofort Grundsicherung und wer die bekommt, muss sich an strengere Regeln halten. So will die Bundesregierung erreichen, dass mehr Menschen arbeiten und Sozialleistungen weniger ausgenutzt werden. SWR 3 Berlin-Korrespondentin Dagmar Pepping fasst zusammen, was sich genau ändert.
8: Wer keine Bewerbungen schreibt oder eine Fördermaßnahme abbricht, der erhält beispielsweise 3 Monate deutlich weniger Geld. Nur 70% des Regelbetrages. Wer Termine beim Jobcenter wiederholt, ohne triftigen Grund versäumt, muss ebenfalls mit deutlicheren Kürzungen rechnen. Bei 3 verpassten Terminen hintereinander kann der Regelsatz sogar komplett gestrichen werden. Außerdem wird die sogenannte Karenzzeit abgeschafft, während derer Leistungsbezieher mehr von ihrem Vermögen behalten dürfen. Und Vermittlung in Arbeit hat künftig wieder Vorrang vor Qualifizierung.

0: Auf die Jobcenter kommt durch die Reform mehr Arbeit zu. Die Gewerkschaft Verdi hat dazu bei den Mitarbeitern rundgefragt und viele davon sehen sich jetzt schon an der Belastungsgrenze, berichtet SWR3-Wirtschaftsredakteurin Stefanie Geißler.
1: In der Verdi-Befragung beschrieben fast 85% der Beschäftigten ihre Arbeitsbelastung als hoch bis sehr hoch. Knapp die Hälfte gab an, mehrmals pro Woche Überstunden zu machen. Und fast alle berichten, dass sich ihre Tätigkeit beim Jobcenter auf ihre Gesundheit auswirke, meist in Form von häufiger Erschöpfung.
0: Wegen einer Unwetterwarnung werden am Münchner Flughafen vorerst keine Maschinen abgefertigt. Das haben die Verantwortlichen entschieden. Wie viele Flüge und Passagiere betroffen sind, ist noch unklar. Der Deutsche Wetterdienst hat in der Region vor Gewittern mit heftigem Starkregen, Sturmböen und Hagel gewarnt. In Salzburg gelten ab heute strengere Zufahrtsregeln. Im Juli und August dürfen Tagestouristen nicht mehr mit dem Auto in die Innenstadt fahren. Stattdessen sollen laut Stadt große Parkplätze am Stadtrand genutzt werden. Wer dort sein Auto abstellt, bekommt für eine Tagesgebühr von 7,50 Euro zusätzlich ein Ticket für bis zu 5 Personen für den öffentlichen Nahverkehr. Der Grund sind die regelmäßigen Staus in der Salzburger Innenstadt. Wegen Korruptionsverdacht bei der Fußball-Europameisterschaft sind heute viele Stadtverwaltungen in ganz Deutschland und auch die DFB-Zentrale in Frankfurt durchsucht worden. Das hat das Landeskriminalamt in Nordrhein-Westfalen bestätigt. Es geht um den Verdacht der Vorteilsannahme und Vorteilsgewährung. Ein ehemaliger Beschäftigter der Stadt Gelsenkirchen soll zum EM-Halbfinale in München eingeladen worden sein. Dadurch habe er einen finanziellen Vorteil von etwa 2.400 Euro bekommen. Weitere Mitarbeiter der Stadtverwaltungen sollen tausende Tickets deutlich günstiger bekommen haben. 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
3: Das Wetter für SWR3-Land vom Rheinland bis zum Bodensee. Heute sind mal wieder ein paar Wolken unterwegs. Wetterfrau Lea Spindler.
4: Ja, wobei die von Westen her jetzt immer mehr auflockern. Dann zeigt sich immer öfter die Sonne, vor allem in Rheinland-Pfalz und in Baden sind heute dann schon einige Sonnenstunden drin. Die meisten Wolken hängen eher im Südosten von Baden-Württemberg und hier kann es auch ganz vereinzelt noch regnen. Nach einer recht frischen Nacht geht es morgen dann freundlich in den Tag rein. Sonne und Wolken wechseln sich da ab. Ab den Nachmittagsstunden verdichten sich die Wolken aber von Norden her immer mehr und dann regnet es auch immer wieder mal. 23 Grad gibt es morgen am Nachmittag in der Eifel und bis zu 30 Grad werden es in der Kurpfalz.
3: 12.03 Uhr, das Neueste aus dem SWR3-Verkehrszentrum. Erst nochmal die Eilmeldung. Vorsicht auf der B10 Mühlacker Richtung Pforzheim in Höhe Ortseingang Ennsberg in beiden Richtungen. Immer noch Kinder auf der Fahrbahn. A6 Mannheim Richtung Nürnberg zwischen Bad Rappenau und Kreuz Weinsberg. 6 Kilometer stockender Verkehr, dauert 20 Minuten länger. A65 Karlsruhe Richtung Landau zwischen Rohrbach und Landau Zentrum. Reinigungsarbeiten und 2 Kilometer Stau. Dann A8 Karlsruhe Richtung Stuttgart zwischen Pforzheim West und Pforzheim Süd. 6 Kilometer stockender Verkehr, 20 Minuten plus. Und A8 Stuttgart Richtung München zwischen Eichelberg und Mühlhausen. 4 Kilometer Stau, auch hier plus 20 Minuten. Gute Fahrt.
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3: Mit Nicola Müntefering. Ein Klick und die Steuererklärung ist fertig. Klingt super, oder? Ist ab heute möglich. Der Haken an der Sache, das Ganze gilt noch nicht für alle. Darüber sprechen wir gleich im SWR3 Top-Thema gegen 14:45.
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1: Die Steuererklärung ist jetzt nicht gerade auf Platz 1 der Dinge, die wir wahnsinnig gerne tun. Sie ist einfach nervig und kostet Zeit. Das könnte sich ab heute aber ändern. Dank des Bundesfinanzministeriums wird die Steuererklärung für manche ab heute deutlich einfacher. Die Ein-Klick-Steuererklärung, das ist das SWR3-Top-Thema mit Theresa Lien.
2: Anmelden beim offiziellen Online-Steuerprogramm Elster, die Mein Elster Plus-App runterladen, OK klicken, fertig ist die Steuererklärung. Theoretisch ist das ab heute wirklich so easy. Alexander Winkler aus der SWR3-Verbraucherredaktion sagt allerdings, dass sich paar mehr Klicks lohnen.
3: Denn bei Mein Elster Plus sind standardmäßig vor allem Zusatzausgaben nicht berücksichtigt, die oft Steuererstattungen mit sich bringen. Etwa Werbungskosten wie die Pendlerpauschale. Kommen hier besonders viele Zusatzangaben zusammen, dann ist oft eine kommerzielle Steuersoftware komfortabler als die App vom Finanzamt.
2: Den Punkt hat auch der Bund der Steuerzahler im Blick. Sie wissen aber auch, dass das eben sehr individuelle Angaben sind und die kann das Finanzamt zum Teil gar nicht wissen. Trotzdem sagt Andrea Schmidt-Förster vom Bund der Steuerzahler im SWR3-Interview, dass die Ein-Klick-Steuererklärung ein guter erster Schritt ist.
4: Wir begrüßen natürlich alles, was es den Steuerzahlern einfacher macht, ihre Steuererklärung abzugeben. Gerade Arbeitnehmer, da gibt es ja viele, die hier auch Steuererstattungen verschenken, weil sie keine Steuererklärung abgeben, obwohl sie was zurückkriegen würden.
2: Erstmal ist die Ein-Klick-Steuererklärung nur für Arbeitnehmer und Rentner, die grob gesagt unverheiratet sind und keine Kinder haben. Das sind aber immerhin 11,5 Millionen Menschen in Deutschland. Perspektivisch soll die Funktion aber für noch mehr Menschen ausgeweitet werden. Dann auch für Verheiratete und Menschen mit Kindern, sagt Alexander Winkler aus der SWR3-Verbraucherredaktion.
3: Jetzt profitieren aber erstmal vor allem junge Menschen davon. Frisch im Berufsleben, ohne Familie und auch ansonsten komplett in der digitalen Welt zu Hause. Und da ist es völlig richtig, dass die Steuererklärung für genau diese Zielgruppe zuallererst deutlich vereinfacht und digitalisiert wird. Und der Rest profitiert dann von deren Erfahrungen.
2: Und wenn alle die Einklicklösung nutzen können, rutscht die Steuererklärung dann vielleicht auch etwas höher auf der Beliebtheitsskala.
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2: Gleich hier in SWR3, die Giant Rooks und Want It Back. Wir sind begeistert.
3: Und jetzt die Begeisterungswelle mit Onkel Fisch. Überall wieder nur gute Nachrichten. Zum Beispiel der Tankrabatt.
4: Ja, danke, Markus. Jetzt ist die Spritpreisbremse wieder gelöst. Wir brauchen den Tankrabatt nicht mehr. Alles wieder gut. Stimmung an der Tankstelle, super.
3: Und im Nachhinein ist festzustellen, das war eine Win-Win-Situation. Die 16,7 Cent sind größtenteils an die Konsumenten weitergegeben worden. Und die Mineralölkonzerne haben sich trotzdem noch einen feinen Extragewinn eingesteckt. Der Benzinprofi sagt, raffiniert.
4: Und für alle Statistikfreunde, wenn der Tankrabatt vollständig weitergegeben worden wäre, also ein Dieselfahrer mit 17.000 Kilometer pro Jahr, Durchschnittsverbrauch 7 Liter, was hätte der am Ende gespart? Unfassbare 33 Euro!
3: Ist doch egal, die symbolische Geste zählt. Laut Auswertungen der Navigationsgeräteindustrie sparen Deutsche sowieso kein Benzin, fahren genauso viel und gleichbleibend schnell. Hauptsache eine gefühlte Happy Hour beim Zapfen.
4: Prost! Das ist unsere Kompetenzregierung in Berlin. Die weiß, wenn der Wirtschaftsmotor stottert, einfach mal ein bisschen Zucker in den Tank. Klingt für mich ein ganz klein wenig nach Nationalmannschaft.
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8: Kurzes Wetterupdate für SWR3 Land in Nierstein. 25 Grad bei leichter Bewölkung. In Breisach ist es wolkig bei 24 Grad. Und in Sonthofen regnet es leicht bei 15 Grad. 12.30 Uhr, das Neueste aus dem SWR3-Verkehrszentrum. Vorsicht auf der A5 Basel Richtung Karlsruhe. Zwischen Appenweier und Raststätte, Rennigtal Ost, ein defekter LKW auf dem Standstreifen. Hier liegt außerdem ein Reifen auf der Fahrbahn. Holzbalken liegen auf der A5 Frankfurt Richtung Kassel zwischen Frankfurt-Westhafen und Westkreuz Frankfurt. A6 Mannheim Richtung Nürnberg zwischen Bad Rappenau und Kreuz-Weinsberg. 7 Kilometer stockender Verkehr, dauert 20 Minuten länger. A8 München Richtung Stuttgart zwischen Kirchheim-Tech West und Esslingen. 3 Kilometer stockender Verkehr. A8 Karlsruhe Richtung Stuttgart zwischen Pforzheim West und Pforzheim Süd. 7 Kilometer stockend, 20 Minuten plus. A8 Stuttgart Richtung München zwischen Eichelberg und Mühlhausen, 3 Kilometer stockend. Und die B456 Usingen Richtung Weilburg ist zwischen dem Abzweig nach Schadeck und der B49 Weilburg wegen Bergungsarbeiten in beiden Richtungen gesperrt. Gute Fahrt, SWR3 Now ist hier mit Nicola Müntefering. Tag.

0: Die coolsten Dudes im Freundeskreis sind oft diejenigen, die Dinge haben oder Dinge können, die alle anderen immer wieder gerne in Anspruch nehmen. Von wegen, kannst du mal, ich bräuchte mal. Nach wie vor viele Reaktionen dazu hier in SWR 3 Now. Olli zum Beispiel aus Mannheim, der kennt sich da auch aus, er ist Optiker.
1: Es vergeht kein Treffen mit Freunden, Familie oder sonstiges, wo es nicht heißt, du, meine Brille ist verbogen, kannst du mal, guck mal, die ist krumm, kannst du mal, guck mal, die ist kaputt, kann man noch, du Olli, ich sehe nicht mehr richtig, was kann man da machen? Eigentlich ist das ein 24-7-Job, wo ich eine Telefonhotline sogar schalten könnte.
0: SWR Dreiland fühlt es mit dir, aber bist halt ein cooler Dude.

Aktuelle Gefahrenmeldung aus dem SWR3-Verkehrszentrum. Vorsicht auf der A5, Karlsruhe-Frankfurt. Zwischen dem Kreuz Heidelberg und Dossenheim liegen Metallteile auf der linken Spur.

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5: Die Themen des Tages jetzt um 1 mit Bertram Quandt.
6: Die Einklick-Steuererklärung startet. Ab Montag wird an allen Unikliniken in Baden-Württemberg gestreikt. Das Wetter, letzte Schauer von Westen her freundlicher, höchstens 21 bis 28 Grad. Die Steuererklärung mit nur einem Klick abgeben, das geht ab heute in Deutschland. Und zwar in der offiziellen Steuer-App der Finanzämter Mein Elster Plus. Man bekommt eine vorausgefüllte Steuererklärung aufs Handy und schickt die per Klick los. Da drin ist Gehalt, Lohnsteuer, Beiträge zu Sozialversicherungen und so weiter. Aber vorerst können an dem System nur bestimmte Personengruppen teilnehmen. Alexander Winkler aus der SWR3 Wirtschaftsredaktion berichtet, wer.
7: Konkret geht es um Arbeitnehmerinnen und Arbeitnehmer bzw. Menschen in Rente, die nicht verheiratet sind, keine Kinder haben und auch ansonsten keine weiteren Einkünfte, etwa aus Vermietungen. Allerdings braucht man für die Steuererklärung mit einem Klick einen Elster-Zugang. Und dieses Nutzerkonto ist tatsächlich nicht einfach mal so angelegt. Denn das muss natürlich rechtssicher sein. Das heißt, wir müssen uns entweder mit dem elektronischen Personalausweis identifizieren oder wir brauchen einen Code, der mit der Post verschickt wird.
6: Stichtag fürs Einreichen dieser Erklärung ist der 31. Juli. Laut Finanzämter können ab heute etwa 11,5 Millionen Menschen an dem System teilnehmen. Wer nicht in diese Gruppe fällt oder weitere Einnahmen hat, beispielsweise aus Miete oder wer selbstständig ist, muss weiterhin die klassische Steuererklärung abgeben. Andrea Schmidt-Förster vom Bund der Steuerzahler findet die Ein-Klick-Erklärung im SWR3-Interview trotzdem gut.
8: Also wir begrüßen natürlich alles, was es den Steuerzahlern einfacher macht, ihre Steuererklärung abzugeben. Gerade Arbeitnehmer, da gibt es ja viele, die hier auch

0: Steuererstattungen verschenken, weil sie keine Steuererklärung abgeben, obwohl sie was zurückkriegen würden.
1: An den 4 Unikliniken in Baden-Württemberg wird ab Montag wieder gestreikt. Die Gewerkschaft Verdi hat die Beschäftigten zu Warnstreiks von 2 bis 3 Tagen aufgerufen. Sie will damit Druck aufbauen vor der möglicherweise entscheidenden Tarifverhandlungsrunde in einer Woche. Deshalb bleiben an den Unikliniken in Freiburg, Heidelberg, Tübingen und Ulm voraussichtlich wieder OP-Säle geschlossen. Notfälle werden aber weiter behandelt. Papst Leo hat alle Bischöfe der traditionalistischen Pius-Bruderschaft aus der katholischen Kirche exkommuniziert. Damit zieht der Vatikan die Konsequenzen aus einer verbotenen Bischofsweihe der Gemeinschaft. Die hatte in der Schweiz 4 Priester zu Bischöfen geweiht, was der Papst ausdrücklich verboten hatte. Laut Kirchenrecht ist die Exkommunikation, also der Ausschluss aus der katholischen Gemeinschaft, in solchen Fällen vorgeschrieben. Die Pius-Bruderschaft erkennt die Strafen Roms aber nicht an. 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
3: Das Wetter für SWR3-Land vom Rheinland bis zum Bodensee. Heute sind mal wieder einige Wolken unterwegs. SWR3-Wetterfrau Lea Spindler.
4: Ja, wobei die von Westen her jetzt immer mehr auflockern. Dann zeigt sich immer öfter die Sonne, vor allem in Rheinland-Pfalz und in Baden. Sind heute dann schon einige Sonnenstunden drin. Die meisten Wolken hängen eher im Südosten von Baden-Württemberg und hier kann es auch ganz vereinzelt noch regnen. Nach einer recht frischen Nacht geht es morgen dann freundlich in den Tag rein. Sonne und Wolken wechseln sich da ab. Ab den Nachmittagsstunden verdichten sich die Wolken aber von Norden her immer mehr und dann regnet es auch immer wieder mal. 23 Grad gibt es morgen am Nachmittag in der Eifel und bis zu 30 Grad werden es in der Kurpfalz.
3: Hier ist das Neueste aus dem SWR3-Verkehrszentrum. Vorsicht auf der A3 Köln Richtung Frankfurt zwischen Bad Camberg und Idstein. Ungesicherte Unfallstelle auf der linken Spur. Da sind auch Menschen auf der Fahrbahn. A5 Karlsruhe Richtung Basel zwischen Achern und Appenbeier. Ein defekter LKW auf dem Standstreifen. Rechte Spur ist gesperrt. 4 Kilometer stockend, Viertelstunde plus. A6 Mannheim Richtung Nürnberg zwischen Bad Rappenau und Kreuz Weinsberg. 7 Kilometer stockend, hier 20 Minuten mehr. In der Gegenrichtung zwischen dem Kreuz Weinsberg und Heilbronn-Neckarsulm 3 Kilometer stockend. A8 München Richtung Stuttgart zwischen Kirchheim-Tech West und Esslingen 3 Kilometer stockend. Auf der A8 Karlsruhe Richtung Stuttgart zwischen Pforzheim West und Pforzheim Süd 9 Kilometer stockend und eine halbe Stunde plus. Und die B456 Usingen-Weilburg ist zwischen dem Abzweig nach Schadeck und der B49 Weilburg wegen Bergungsarbeiten in beiden Richtungen gesperrt. Gute Fahrt!
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3: Mit Basti Müller, guten Tag. Es gibt eine neue Serie seit heute bei Prime. Es ist die Vorgeschichte des Films Natürlich Blond mit Reese Witherspoon. Serienchecker-in Theresa, ich kenne den Film nicht.
5: Muss man auch nicht gesehen haben, denn die Serie ist ja die Vorgeschichte. Wir lernen quasi Elle als Schülerin kennen, aber sie hat das gleiche Problem wie auch in dem Film. Sie kommt irgendwo hin als Außenseiterin und muss sich beweisen mit ganz viel Pink und Natürlich Blond.
3: Wir geben 4 Elche. Inhaltlich, worum es genau geht, werden wir gleich in 10 Minuten.
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0: Also, was gucken wir ab heute? Vielleicht ja, weil es ganz neu ist. L.
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0: Rosa Klamotten, Hündchen auf dem Arm und natürlich blond. So heißt eine Kultfilmreihe, Anfang der 2000er, die Schauspielerin Reese Witherspoon berühmt gemacht hat. Und jetzt, 25 Jahre später, gibt es ein Prequel, also eine Vorgeschichte in Form einer Serie, ist heute bei Prime Video gestartet. Titel? Erl, benannt nach der Hauptfigur Elle Woods. SWR 3 Seriencheckerin Theresa Itzinger. An welchem Punkt in ihrem pinken Leben treffen wir Elle denn?
2: In ihren Highschool-Jahren. Sie ist gerade 16 geworden, genießt ihr privilegiertes, sorgloses Leben in L.A. Da kommen ihre Eltern mit einer schlechten Nachricht.
3: Es geht um deinen Dad.
4: Ich musste mir eine neue Praxis suchen und habe eine gefunden.
3: Wie heißt sie denn?
4: Seattle's Elite.
3: Weil der andere Arzt aus Seattle ist?
4: Weil die Praxis in Seattle ist.
3: Das heißt, du pendelst nach Seattle?
5: Elle, wir ziehen nach Seattle.
2: L.A. und Seattle, also größere Kontraste könnte es nicht geben. Es regnet viel, das Schlimmste ist aber, niemand an der neuen Schule trägt auch nur ansatzweise pink. Sie ist in allen Belangen eine Außenseiterin mit ihrem Look und vor allem ihrer positiven Art. Man kann schon sagen, dass sie gemobbt wird. Sie muss sich also entscheiden, ob sie versucht, dort klarzukommen und Anschluss zu finden oder aber einen Weg zurück nach L.A. findet. Da gäbe es nämlich einen.
0: Okay, also vom Prinzip her ist das schon eine ähnliche Story wie in den Filmen, oder?
2: Total. Sie kommt als Außenseiterin irgendwo hin, wo sie nicht ernst genommen wird und muss sich beweisen. Das macht aber nichts. Ich würde sogar so weit gehen, zu sagen, dass das in dem Fall absolut sinnvoll ist, das so zu machen. Wenn man die Filme kennt, lernt man Elle eben als Schülerin kennen und merkt, dass sie auch in ihrer Jugend schon mit Vorurteilen zu kämpfen hatte. Und wer die Filme nicht kennt, der lernt Elle generell erstmal kennen und auch lieben. Denn Lexi Mindtree, die junge Elle spielt, macht das absolut bezaubernd. Und hier in der Serie lernen wir auch ihre Eltern genauer kennen und auch die sind absolut cute und nicht so klischeebehaftet, wie man vielleicht denken würde.
0: Okay, also wie viele pinke Elche gibt's von dir?
2: 4 von 5 pinken Elchen. Die Serie macht ganz viel Spaß und das Thema Emanzipation ist ja auch zeitlos.

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Jetzt sind das für euch schon Ohrwürmer? Und hat das hier für euch zum Beispiel Ohrwurmcharakter? Es passiert was Besonderes ab 15 Uhr heute in SWR 3. Und zwar eine Stunde lang ausschließlich Ohrwürmer. War die Idee von euch aus SWR 3 Land? Das geben wir ganz unumwunden zu. Und deswegen wollen wir natürlich eure Ohrwürmer spielen. Wir brauchen euren Input für diese Stunde da ab 3. Also, Frage an euch. Was ist für euch der größte Ohrwurm überhaupt? Und warum? Ne, am schönsten wäre eine kleine Sprachnachricht. Dann hört ihr euch auch selber in dieser Stunde. Welcher Song ist euer größter Ohrwurm? Und warum? Schickt uns das mal an den 07221 2011. Gern jetzt gleich. Dann können wir nämlich anfangen, diese Stunde dann ab 3 zu bauen. Was kriegt ihr, wenn ihr es einmal gehört habt, tagelang nicht aus dem Kopf? Das wollen wir ab 3 gerne spielen. Und Mark Forster wird dann vermutlich nicht dabei sein, aber Chöre können wir schon auch mit dazu nehmen. Ne? Hat schon Ohrwurmcharakter.

0: So schöne Ideen von euch sind schon da zu den größten Ohrwürmern, die es so gibt. Natürlich von Mambo Number 5 über Wackelkontakt, aber auch mal Jason Mraz oder Sophie Alice Baxter. Das wird eine ganz wunderbare Stunde. Gleich ab 3 eure Sprachnachricht nehmen wir gerne noch. Bis dahin. Und dann auch noch in der 15 Uhr Stunde 07221 2011. So, wir haben Temperaturen auch heute. 22 Grad, leicht bewölkt in Hillesheim. Wolkige 24 in Gengenbach und in Bornheim leicht bewölkt auch 24 Grad. 13:30. Hier ist das Neueste aus dem SWR3-Verkehrszentrum. A5 Karlsruhe Richtung Basel zwischen Achern und Appenweier. Defekter LKW, da ist die rechte Spur gesperrt, 3 Kilometer stockend. A6 Mannheim Richtung Nürnberg zwischen Bad Rappenau und Kreuz Weinsberg. Fahrbahnerneuerung, da sind gerade nur 2 Spuren frei. 7 Kilometer Stau und eine halbe Stunde plus. In der Gegenrichtung zwischen Bretzfeld und Heilbronn-Neckarsulm 4 Kilometer stockend, hier eine Viertelstunde plus. Dann auf die A620 Saarlouis Richtung Saarbrücken zwischen Völklingen und Saarbrücken-Gersweiler 4 Kilometer Stau und eine Viertelstunde mehr. A8 München Richtung Stuttgart zwischen Kirchheim-Tech West und Esslingen 4 Kilometer stockend, Viertelstunde plus. A8 Karlsruhe nach Stuttgart zwischen Pforzheim West und Süd 8 Kilometer stockend, hier 20 Minuten mehr. Und auf der B31 Friedrichshafen Richtung Lindau zwischen Langenargen-Oberdorf und Tunnel Diepholzberg 3 Kilometer Stau, Viertelstunde mehr. Letzte Meldung, die B456 Usingen-Weilburg ist zwischen dem Abzweig nach Schadeck und der B49 Weilburg wegen Bergungsarbeiten in beiden Richtungen gesperrt. That's it, gute Fahrt.
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0: Hallo.

0: Seid ihr bereit für 9 Minuten Boss?
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0: Aber sowas von. Denn ein Tag mit Bruce Springsteen ist immer gleich ein bisschen ein besserer Tag. Schnappen wir uns also alle Hintergründe und natürlich auch den Song Born in the USA vom Boss. 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
2: Born in the USA ist Bruce Springsteens bekanntester Hit. Aber auch der Song, der für die meisten Missverständnisse gesorgt hat. Er erscheint im Juni 1984 auf dem gleichnamigen Album. Born in the USA ist mit über 30 Millionen verkauften Exemplaren weltweit der bisher erfolgreichste Tonträger von Bruce Springsteen und seiner E Street Band. Das liegt zum einen an seinem neuen, kommerzielleren Sound, bei dem Bruce Springsteen erstmals auch Synthesizer verwendet. Aber auch an pop-orientierten Songs wie der Hitsingle Dancing in the Dark.

0: Allein 7 Songs aus Born in the USA platzieren sich in den Top 10 der amerikanischen Charts. Seinen wichtigsten Themen ist Bruce Springsteen auch auf Born in the USA treu geblieben. Der Boss sieht seine Aufgabe als Sänger und Songwriter auch darin, Anwalt der kleinen Leute, der Arbeiterklasse zu sein.
1: Everybody understands hurt.
2: Jeder hat schon einmal eine Art Schmerz erfahren. Und es ist mein Job, sich mit einem Fuß den Schuh eines anderen anziehen zu können. Gleichzeitig aber auch mit dem anderen Fuß im eigenen Schuh zu stecken. Dann kann es funktionieren. Meine Songs basieren auf Dingen, die ich kenne, die ich teilweise selbst erfahren habe, wo ich das Gefühl habe, dass ich darüber schreiben kann. Nur dann kann ich Songs komponieren, die die Menschen berühren.
0: In Born in the USA singt Bruce Springsteen über einen Vietnam-Veteran aus einer Kleinstadt im Mittleren Westen, der als Soldat für sein Land gekämpft hat. Wieder zu Hause findet er weder einen Job, noch sieht er irgendeine Perspektive für sein Leben.

0: Der besondere Aspekt an Born in the USA ist, dass der Song zwischen zwei Seiten hin und her balanciert. Das ist zum einen der Mensch, der diese schlimme Kriegserfahrung gemacht und der überlebt hat. Ihm ist nichts geblieben, außer dem Bewusstsein für sich selbst. Und zum anderen ist da dieser unglaubliche Stolz im Refrain, dass man am Leben ist, dass man diese Zeit überlebt hat, dass man wieder in den USA ist.
1: 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I'm alive.
2: Dieser patriotische Refrain von Bruce Springsteens Song ist nur eine Facette der Geschichte, um die es in Born in the USA geht. Grund genug aber für US-Präsident Ronald Reagan, den Songwriter aus New Jersey, im Wahlkampf zu seiner Wiederwahl als lobendes Vorbild zu preisen.
3: America's future rests in 1,000 dreams inside your hearts.
4: Die Zukunft Amerikas liegt in tausenden von Träumen, die ihr in euren Herzen tragt.
3: It rests in the message of hope in songs of a man so many young Americans admire.
4: Und in der hoffnungsvollen Botschaft der Songs eines Mannes, den so viele junge Amerikaner lieben und bewundern.
3: New Jersey's own Bruce Springsteen.
2: Aber Springsteen will sich nicht von Ronald Reagan und dessen republikanische Partei vereinnahmen lassen und verbietet, dass sie Born in the USA als Wahlkampfsong verwenden.
5: In my opinion, those are failed policies.
0: Sie verfolgen eine falsche Politik. Die Wirtschaft ist nicht das Wichtigste. Das Land definiert sich nicht nur über seine Leistungsfähigkeit, sondern auch über Mitgefühl, über die Gesundheit und den Wohlstand seiner Bürger. Das ist der wesentliche Kern unserer Geisteshaltung.
5: It's the core of its spirit.
2: Auch das berühmte Albumcover von Born in the USA löst eine ähnliche Kontroverse aus. Starfotografin Annie Leibovitz hat Bruce Springsteen vor der US-amerikanischen Flagge mit seinen roten und weißen Streifen abgelichtet. Er dreht uns den Rücken zu, gekleidet in einem einfachen weißen T-Shirt und einer blauen Jeans. Sein rotes Baseball-Cap trägt er lässig in der rechten Gesäßtasche.
0: Ich habe schon viele Interpretationen gehört, was das Cover von Born in the USA alles ausdrücken soll. Mal ist es patriotisch, dann wieder pinkelig angeblich sogar auf die Flagge. Ich meine, was soll das? Die Ironie ist, dass diese beiden Varianten immer wieder ins Spiel gebracht werden.
2: Dabei haben Bruce Springsteen und Annie Leibovitz einfach nur das stärkste Foto für das Born in USA-Cover ausgewählt. Doch wie man einen Song hört oder ein Cover deutet, kann ganz unterschiedlich sein.
0: Das hängt doch vom Betrachter ab. Manche Leute hören Popmusik aus ganz simplen Gründen. Sie wollen sich in die Musik flüchten, sich einfach nur unterhalten lassen oder auch tanzen. Musik sollte für all das offen sein. Aber ich denke eben auch, dass man mit Musik komplexe Gedanken kommunizieren kann.
1: You could communicate complex ideas through it, you know.

Bosse, schönste Zeit in SWR 3 Push. Wir haben kurz vor 2 und spielen neue Musik namens Let Me Be. Hier der Hinweis, die Stimme ist von KI. Second Voice und Let Me Be. Neu in SWR 3.

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5: Die Themen des Tages jetzt um 2 mit Bertram Quatt.
6: Reserveübungen bei der Bundeswehr sollen verpflichtend werden. Der erste Mittagssprung nach dem Tankrabatt fällt eher klein aus. Das Wetter, teils Sonne und Wolken, teils letzte Gewitter. Bis 28 Grad. Das Bundeskabinett hat das sogenannte Reservestärkungsgesetz auf den Weg gebracht. Bisher gilt, wer die aktive Bundeswehrzeit hinter sich hat, ist in der Regel Teil der Reserve und kann zu Übungen einberufen werden. Allerdings ist das freiwillig. Künftig sollen Übungen und Reservedienste aber im Bedarfsfall verpflichtend werden. Katrin Aue berichtet aus dem Hauptstadtstudio.
7: Das Gesetz diene dazu, die Zahl der Reservistinnen und Reservisten bis 2035 auf 200.000 zu steigern, erklärte Verteidigungsminister Pistorius im Anschluss. Außerdem sei das Ziel, Reservisten am Ball zu halten, also sie immer auf den neuesten Stand zu bringen, damit sie im Ernstfall alle Systeme beherrschten. Demnach können sowohl die Reservistinnen und Reservisten als auch ihre Arbeitgeber nur noch in Ausnahmefällen Nein sagen, wenn die Einberufung kommt. Übungen können laut Gesetzentwurf zwischen 3 und maximal 12 Wochen pro Jahr dauern. Arbeitgeber bekommen eine finanzielle Entschädigung, wenn ihre Mitarbeitenden ausfallen.
6: Die erste Preiserhöhung an den Tankstellen seit Auslaufen des sogenannten Tankrabatts ist kleiner ausgefallen, als manche vielleicht befürchtet haben. Das liegt aber vor allem daran, dass die Spritpreise schon seit Tagen steigen. Daten des ADAC zeigen, dass Super E10 um kurz nach 12 Uhr heute rund 18 Cent mehr gekostet hat als kurz vor 12. Bei Diesel waren es mehr als 20 Cent Unterschied. Am Montag und Dienstag waren diese Preissprünge noch etwas höher. Die Menschen in Deutschland geben jeden 4. Euro fürs Wohnen aus. Das ist bei einer Auswertung des Instituts der deutschen Wirtschaft rausgekommen. Damit lagen die Deutschen 2024 im EU-Schnitt. Lydia Wagner berichtet aus der Nachrichtenredaktion.
8: Den größten Batzen Geld geben die Menschen in Tschechien fürs Wohnen aus, den kleinsten in Kroatien. Beim Thema Essen liegen die Menschen in Deutschland dagegen deutlich unter dem EU-Schnitt. Dafür sind es nur rund 11% ihres Budgets. Zum Vergleich, in Rumänien sind es 23%. Und auch für Restaurantbesuche wird ein geringerer Anteil des Budgets

0: ausgegeben als im europäischen Durchschnitt. EU-weit der größte Anteil fließt bei uns dagegen in den Bereich Sport, Kultur und Erholung.
1: Wegen eines Fehlalarms haben Kampfjets über Bulgarien ein Passagierflugzeug zu einem Flughafen eskortiert. Das bulgarische Verteidigungsministerium teilt mit, dass der Pilot des Flugzeugs den Notfallcode für eine Flugzeugentführung aktiviert hatte, laut Fluggesellschaft wegen einer falschen technischen Einstellung. Die Kampfjets haben die Maschine dann zum Flughafen in Burgas gebracht. 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
3: Das Wetter für SWR3-Land vom Rheinland bis zum Bodensee. Heute sind mal wieder einige Wolken unterwegs. SWR3-Wetterfrau Lea Spindler.
4: Ja, wobei die von Westen her jetzt immer mehr auflockern. Dann zeigt sich immer öfter die Sonne, vor allem in Rheinland-Pfalz und in Baden sind heute dann schon einige Sonnenstunden drin. Die meisten Wolken hängen eher im Südosten von Baden-Württemberg und hier kann es auch ganz vereinzelt noch regnen. Nach einer recht frischen Nacht geht es morgen dann freundlich in den Tag rein. Sonne und Wolken wechseln sich da ab. Ab den Nachmittagsstunden verdichten sich die Wolken aber von Norden her immer mehr und dann regnet es auch immer wieder mal. 23 Grad gibt es morgen am Nachmittag in der Eifel und bis zu 30 Grad werden es in der Kurpfalz.
3: Das Neueste aus dem SWR3-Verkehrszentrum. Vorsicht auf der A65 Landau Richtung Ludwigshafen zwischen Hochdorf Assenheim und Dannstadt Schauernheim. Defekter LKW auf dem Beschleunigungsstreifen. A3 Köln Richtung Frankfurt zwischen Bad Camberg und Idstein. Bergungsarbeiten auf der linken Spur, 3 Kilometer stockend. A5 Karlsruhe Richtung Basel zwischen Achern und Appenweier. Defekter LKW, da ist die rechte Spur dicht, 3 Kilometer stockend. Die A6 Heilbronn Richtung Nürnberg ist zwischen Heilbronn-Neckarsulm und Kreuz-Weinsberg wegen Löscharbeiten gesperrt. Da brennt ein Fahrzeug auf der rechten Spur. Vor der Ausfahrt Heilbronn-Neckarsulm 7 Kilometer Stau. Die letzte freie Ausfahrt ist aktuell Bad Rappenau. Und in der Gegenrichtung zwischen Bretzfeld und Heilbronn-Neckarsulm haben wir auch 7 Kilometer Stau und eine halbe Stunde Verzögerung. A8 München Richtung Stuttgart zwischen Kirchheim-Tech West und Esslingen 5 Kilometer stockend, hier eine Viertelstunde mehr. A8 Karlsruhe Richtung Stuttgart zwischen Pforzheim West und Süd 8 Kilometer stockend, 20 Minuten plus. B31 Friedrichshafen Richtung Lindau zwischen Langenargen-Oberdorf und Tunnel-Diepholzberg 3 Kilometer Stau, eine Viertelstunde mehr. Und in Österreich A14 Rheintal-Autobahn Bregenz Richtung Arlberg zwischen Dornbirn Nord und Dornbirn West. Unfall, nur der Standstreifen ist frei, 3 Kilometer Stau. 20 Minuten Verzögerung. Gute Fahrt euch allen.
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3: Mit Basti Müller, guten Tag. Asiatische Nadelameise. Schon gehört? Die ist neu, macht sich hier breit und kann stechen. Ameise mit Giftstacheln. Soll wehtun wie so ein Wespenstich. Okay, wie ihr sie erkennt und woher die überhaupt kommt. Okay, aus Asien, so viel ist schon mal klar. Das gleich bei uns.
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0: Almost Monday, No More Regrets. Neu in SWR 3. Und eine Ameise, die stechen kann wie eine Wespe, ist auch neu. Darf ich vorstellen? Asiatische Nadelameise, SWR 3 Land. SWR 3 Land, asiatische Nadelameise. Es ist wieder ein neues Tier, an das wir uns wohl gewöhnen werden müssen. Denn diese asiatische Nadelameise hat ja eigentlich nichts zu suchen. Ist jetzt aber im Stuttgarter Zoo und im Rosensteinpark in Stuttgart entdeckt worden. Nachdem sie im Frühjahr das erste Mal aufgetaucht ist. Im Südwesten gekommen, um zu bleiben quasi. Janina Schreiber aus der SWR 3 Umweltredaktion. Die ist ja jetzt aber nicht gleich überall, ne?
1: Ja, also in Deutschland gibt es tatsächlich bislang nur diese zwei gesicherten Funde in Stuttgart. Aber die haben es sozusagen in sich. Die Forschenden haben nämlich geflügelte Königin mit Nachwuchs gefunden, also eine ganze Kolonie. Und das heißt, es sind nicht nur so ein paar zufällig eingeschleppte Tiere. Die Nadelameise, die kann sich schon eigenständig hier ausbreiten. Und die kommt sehr wahrscheinlich auch mit so einer Kolonie ganz gut über den Winter. Das heißt, die bleibt. Ob es jetzt die in anderen Orten in Deutschland auch gibt, das ist völlig unklar. Deswegen sagen Fachleute, wir müssen da dringend mal gucken, weil das erleben wir ja gerade in diesen Tagen, in der vergangenen Woche. Es wird immer wärmer bei uns. Und deshalb ist dieses Risiko schon real, dass sich so eingeschleppte Arten, die eigentlich aus wärmeren Regionen kommen, auch bei uns in Zukunft wohlfühlen und dann eine Bedrohung sind.
0: Warum eine Bedrohung? Was macht das Biest so gefährlich?
1: Naja, es sind so zwei Dinge. Also zum einen schon so eine kleine Ameise, die kann Ökosysteme eben ganz schön aus der Bahn werfen, einfach weil die hier heimische Arten wie so eine Wegameise oder so eine Waldameise verdrängen kann. Und Ameisen können auch Infrastruktur zerstören. Wir haben das bei Tapinoma magnum, der großen Drüsenameise, ja auch schon mitbekommen. Die hat Stromkabel durchgefressen, stellenweise das Internet im Südwesten ganz lahmgelegt. Ja, und diese Nadelameisen können eben auch ganz schön schmerzhaft stechen. Und dieses Ameisengift, das kann dann in seltenen Fällen auch allergische Schocks auslösen. Die EU hat wegen all dieser Gründe diese Nadelameise auch als besonders problematisch eingestuft. Wenn wir sie also finden, sollten wir sie den Umweltbehörden melden.
0: Okay, Ameisen erkennen wir alle, aber wie erkennen wir die asiatische Nadelameise?
1: So ein bisschen größer als ein halber Zentimeter ist sie. Ein gutes Erkennungsmerkmal, das sind die Beine und die Fühlerenden. Die sind hellbraun, orange gefärbt, das ist so ein bisschen anders. Und es gibt eben am Hinterleib diesen Giftstachel, mit dem sie sticht. Der ist aber wirklich nur bei sehr genauem Hinsehen zu erkennen. Gut beobachten, das hilft aber, um die Nadelameise zu erkennen, weil die bildet jetzt keine typischen Ameisenstraßen, die bewegt sich eher in so kleinen Gruppen und trägt dann ihre Artgenossen auf dem Rücken zur Nahrung hin. Und das machen echt nur selten heimische Arten.
0: Das wäre auch ein guter Name, die Huckepack-Wespenameise.

0: Da durfte Elton John noch mal zeigen, was er kann. Zusammen mit Britney Spears, Hold Me Closer in SWR 3. Ja, diese neue Ameise aus Asien, die Asie-Ameise, lässt manche nicht los in SWR 3-Land. Wir hatten es gerade von der. Janina, ich weiß, du liebst Tiere und Natur. Was machen wir, wenn wir dieses Viech entdecken? Drauftreten? Okay.
1: Also die Umweltbehörde melden ist immer super, weil dann übernehmen die Bekämpfung andere Leute. Und ich bin ja immer für natürliche Bekämpfung. Also sowas wie ätherische Öle, Lavendel, Minze, sowas auch mal im Garten pflanzen. Das hilft dann auch wirklich der Natur vor Ort.
0: Und hilft es auch gegen die Ameisen?
1: Ja, auch gegen die Ameisen, denn die finden die ätherischen Öle total blöd.

Basti, du bist schuld daran, dass mein Ohrwurm gerade wieder läuft. Dieses Lasst uns froh und munter sein. Ich habe das nur einmal gespielt, Ralf, aber das scheint sich festgesetzt zu haben. Wollen wir das die Woche doch mal machen? Können wir gerne. Und wir schrauben im Hintergrund unsere Ohrwurmstunde ab 3. Schickt gern noch euren hier ins Studio 07221 2011.

0: 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Und gerade in Ebenkoben leicht bewölkte 26 Grad, sogar nur 21 und wolkig in Biberach an der Riß und in Oberwesel leicht bewölkte 25 Grad. Hier ist kurz vor halb drei das Neueste aus dem SWR3-Verkehrszentrum. Vorsicht auf der B469, Wörth am Main Richtung Amorbach. Zwischen Höchst im Odenwald und Wörth steht ein defekter PKW auf der rechten Spur. A3 Köln Richtung Frankfurt zwischen Bad Camberg und Idstein. Bergungsarbeiten auf der linken Spur, 3 Kilometer stockender Verkehr. A3 Frankfurt Richtung Würzburg zwischen Offenbacher Kreuz und Obertshausen hat es einen Unfall gegeben mit 3 Fahrzeugen auf 2 Spuren, 7 Kilometer Stau. Verzögerung hier sehr lange, bis zu 1 Stunde. Die A6 Heilbronn Richtung Nürnberg ist zwischen Heilbronn, Neckarsulm und Kreuz Weinsberg wegen Löscharbeiten gesperrt. Da brennt ein Fahrzeug auf der rechten Spur vor der Ausfahrt Heilbronn-Neckarsulm. 9 Kilometer Stau und die letzte Ausfahrt, die ihr noch runterkommt, ist Bad Rappenau. Und auch in der Gegenrichtung staut sich's zwischen Bretzfeld und Heilbronn-Neckarsulm. 5 Kilometer stockend hier, 20 Minuten mehr. A8 Karlsruhe Richtung Stuttgart zwischen Pforzheim West und Pforzheim Süd. 8 Kilometer stockend, 20 Minuten plus. Auf der B31 Friedrichshafen Richtung Lindau zwischen Langenargen-Oberdorf und Tunnel Diepholzberg. 3 Kilometer Stau, da braucht ihr eine Viertelstunde länger. Und noch nach Österreich, A14 Rheintal-Walgau-Autobahn Bregenz Richtung Arlberg zwischen Dornbirn-Nord und Dornbirn-Westen. Unfall, ihr werdet da über den Standstreifen geleitet. 3 Kilometer Stau und eine halbe Stunde Verzögerung. Soweit das. Euch allen gute Fahrt.
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2: Das Landgericht Koblenz hat einer Porsche-Fahrerin für einen Unfall bei einer Touristenfahrt auf dem Nürburgring eine Mitschuld gegeben. Sie war mit mehr als Tempo 130 unterwegs. Das Gericht ist der Ansicht, dass die Richtgeschwindigkeit wie auf Autobahn auch auf der Rennstrecke gilt. SWR3-Reporterin Andrea Kaltheier.
3: Die Porsche-Fahrerin war bei der Touristenfahrt über die Nordschleife gefahren. Dabei kam ihr Wagen laut Gericht auf einer Ölspur ins Schlingern und krachte in die Leitplanke. Die Frau machte dafür einen vorausfahrenden BMW-Fahrer verantwortlich und wollte mehr als 100.000 Euro von seiner Versicherung. Doch die zahlte nur etwa 2/3. Daraufhin zog die Frau vor Gericht. Das hat jetzt entschieden, dass die Frau einen Teil des Schadens selbst bezahlen muss. Sie habe nicht beweisen können, dass sie mit maximal 130 Stundenkilometern unterwegs war. Laut Gericht gilt auch auf Rennstrecken die Richtgeschwindigkeit, wenn man besonders vorsichtig fahren will. Ein Ölverlust auf dem Nürburgring sei außerdem nichts Ungewöhnliches.
2: Zum Schutz vor häuslicher Gewalt kann in Baden-Württemberg ab heute die sogenannte elektronische Fußfessel eingesetzt werden. Damit sollen Täter gestoppt werden. SWR3-Reporter Knut Bauer.
4: Während elektronische Fußfesseln in Baden-Württemberg bisher nur bei terroristischen Gefährdern eingesetzt werden durften, kann dies nach richterlichem Beschluss jetzt in Risikofällen auch bei häuslicher oder partnerschaftlicher Gewalt angeordnet werden. Über ein Empfangsgerät werden die Opfer gewarnt, wenn sich potenzielle Täter einer festgelegten Schutzzone nähern. Gleichzeitig wird automatisch die Polizei alarmiert. Bundesländer wie Hessen, Sachsen oder Bayern haben bereits ähnliche Regelungen eingeführt.
2: Eine mächtige Wasserhose ist über den Bodensee vor Friedrichshafen gezogen. Wasserhosen sind schmale, nach oben breiter werdende Wirbel aus Wasser und Wolken. Sie entstehen durch unterschiedliche Luftströmungen über warmem Wasser. Beobachter heute am Bodensee.
5: War schon sehr spektakulär, das jetzt so zu sehen. Angerufen worden von einer Kollegin und jetzt alle versammelt hier am See.
6: Ja. Habe ich noch nie gesehen, also war sehr spektakulär jetzt. Aber jetzt verzieht sich's hoffentlich. Ja, da hat man schon Respekt.
7: War mega. Unglaublich, sowas mal zu sehen. War schon toll. Angst hatte ich keine, aber es ist einen großen Respekt und Demut vor dem, was die Natur so produziert.
2: Das war der SWR3 Regio-Ticker. Die nächsten Nachrichten um 15 Uhr.
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0: Was ist euer größter Ohrwurm? Dann her damit an den 07221-2011. Ab 3 die große Ohrwurmstunde hier bei uns in SWR3. Das war eure Idee. Und wir sammeln gerade ein und freuen uns über alle Vorschläge von euch. Per Sprachi an den 07221-2011. Pitt zum Beispiel hat seinen Vorschlag schon geschickt.
1: Also für mich wäre das Stumbling In das Neue natürlich.
0: Natürlich. Also sowas hier. Wir können uns dieser Thematik Ohrwurm aber auch wissenschaftlich nähern. Denn es wurde natürlich schon mal untersucht. Ihr wisst, es gibt zu allem eine Studie. Aber Forscher haben mit 50.000 Leuten untersucht, welcher Song eigentlich den höchsten Ohrwurmfaktor hat. Also was die eingängigsten Pop-Hits der letzten 60 Jahre waren. Die sind da so vorgegangen. Also das waren Wissenschaftsteams der Uni Amsterdam und des Manchester Museum of Science and Industry. Die haben mit 50.000 Leuten den Test gemacht, wie schnell erkennt ihr Lieder. Also im Grunde ist das nicht komplett diese Ohrwurmgeschichte, die wir gleich ab 3 mit euch vorhaben. Und da gab es dann eben Gewinner. Also die meisten zum Beispiel haben das hier sehr schnell erkannt. Deswegen ist das in der Ohrwurmliste auf Platz 3. Der zweitgrößte Ohrwurm nach dieser Untersuchung soll der hier sein. Und nur 2,3 Sekunden hat es gebraucht, bis alle das hier erkannten. Wannabe. Wünscht euch euren größten Ohrwurm. Wir versuchen viele zu spielen. Von 3 bis 4 in SWR3.

Vorsicht auf der A671. Wiesbaden-Mainz zwischen Mainz-Kastell und Hochheim-Nord werfen Personensteine auf die Fahrbahn. Auf der A671 Wiesbaden-Mainz zwischen Mainz-Kastell und Hochheim-Nord werfen Personensteine auf die Fahrbahn.

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1: So, was haben wir dann?
3: Es ist ein Ferkel.
1: Haha, nichts reimt sich auf Ferkel, außer, oder wie hat's damals immer gehieße?
4: Ja, sehr witzig. Wollen Sie nicht wissen, was es hat?
1: Ah, stimmt. Und was hat's dann?
4: Es kocht für sein Leben gern.
1: Ach, das ist aber mal gut. Stimmt, macht's die Fleischknäppmasse selber und hupft dann in der Body Schnei, so wie ich das alles mache am Wochenende, wenn ich vorkoch.
4: Nein?
1: Frage mal's mal. Herr, du kleine Wutz, mach mal laut. Mach mal leise. Klingt für mich schweinwandfrei.
3: Wie äußert sich das denn, dass ihr kleines Schwein gerne kocht?
4: Na, es stellt sich regelmäßig in die Küche und dann schaltet es alle Geräte an oder schnibbelt Zwiebeln und Gemüse und setzt Wasser auf, fettet die Bratpfanne. Es brät und kocht, was das Zeug hält.
3: Und es schmeckt's auch?
4: Ja, und wie? Wir haben alle schon 10 Kilo zugenommen.
1: Das klingt vielversprechend.
4: Hier, schauen Sie mal. Für Sie hat's Fleischknepp gekocht. Wollen Sie mal probieren?
1: Das ist ja der Wahnsinn. Ein Schwein am Herd ist Goldes wert.
3: Aber ja, das ist es.
1: Hä?
3: Sie haben da ein Herdferkel.
4: Ein Herdferkel?
3: Ja, kleine Schweine, die gern kochen, nennt man im Allgemeinen Herdferkel.
1: Vor allem, wenn sie da dabei noch so die ganze Kischei sauer, so wie ich das auch immer mache.
4: Ja, also wenn Sie das sagen.
1: Aber sei froh, dass du nicht selber kochen oder gar teuer essen gehen musst.
4: Ja, stimmt. Da kann man wirklich eine Menge Geld sparen.
1: Ach, das brauchst du auch.
4: Wieso?
1: Ja, doch.
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6: Die Themen des Tages jetzt um 3 mit Bertram Quatz.
7: Der Koalitionsausschuss tagt zu den geplanten Reformen. Extreme Hitze ist kein Stornogrund für Konzerte. Das Wetter teils Sonne und Wolken, teils letzte Gewitter, Temperaturen bis 28 Grad. Bundeskanzler Merz ist zuversichtlich, dass das Spitzentreffen von Union und SPD heute im Kanzleramt Ergebnisse bringen wird. Ziel des Koalitionsausschusses ist, sich auf konkrete Reformen zu einigen. Das Treffen hat vor einer halben Stunde begonnen. Aus Berlin berichtet Jim Bob Nikschas.
8: Es soll um Bürokratieabbau gehen, um Digitalisierung, Steuern und den Arbeitsmarkt. Einig sind sich Union und SPD schon darüber, dass sie die Vorschläge der Rentenkommission umsetzen wollen. Auch eine Reform des Gesundheitssystems ist bereits auf dem Weg. Offen ist, ob sich die Koalition auch auf eine größere Steuerreform einigen kann. Die soll ab kommendem Jahr die Menschen entlasten, die nicht zu den Spitzenverdienern im Land gehören. Das aber muss gegenfinanziert werden.
7: Es ist also ein dickes Programm, durch das sich der Ausschuss durchzuarbeiten hat. Kanzler Merz hat ja nach der Kabinettssitzung gesagt, dass mögliche Ergebnisse dieses Koalitionstreffens erst morgen vorgestellt werden. Er rechnet mit guten Fortschritten, aber nicht mit einem großen Durchbruch.
9: Ich habe das immer wieder gesagt, es gibt nicht den einen großen Big Bang, den wird es heute nicht geben, den wird es morgen nicht geben. Wir sind in einem Prozess, wir beschleunigen diesen Prozess, aber wir werden heute dazu auch die Vorschläge noch einmal abschließend diskutieren, die wir dann morgen gemeinsam vorstellen.
7: Der Attentäter vom Magdeburger Weihnachtsmarkt hat Revision gegen das Urteil des Landgerichts eingelegt. Das heißt, der Bundesgerichtshof muss das Urteil auf Rechtsfehler prüfen. Der 51-Jährige ist am Freitag unter anderem wegen Mordes zu Höchststrafe verurteilt worden. Lebenslange Haft, danach möglicherweise Sicherungsverwahrung. Er hatte im Dezember 24 6 Menschen getötet und mehr als 300 verletzt. Wer wegen der extremen Hitze seine Konzerttickets zurückgeben will, hat keinen Anspruch auf Rückerstattung. Das hat die Verbraucherzentrale Hessen bestätigt. Eine amtliche Hitzewarnung sei rechtlich nicht mit einer Reisewarnung des Auswärtigen Amts gleichzusetzen, so ein Sprecher. Ausnahmen gelten allerdings, wenn der Veranstalter das Konzert wegen der hohen Temperaturen selbst absagt oder abbricht, heißt es. Dann können Kunden ihr Geld zurückverlangen. Sternenforscher befürchten, dass sie bald den Nachthimmel nicht mehr richtig beobachten können. Grund sind Pläne, hunderttausende neue Satelliten in Erdnähe zu platzieren, unter anderem durch das US-Unternehmen SpaceX. Forscher der europäischen Südsternwarte ESO sprechen von verheerenden Folgen für die Astronomie. Nach einer Studie würde man nachts dann teils mit bloßem Auge so viele Satelliten sehen wie sonst üblicherweise Sterne. Die ESO will erreichen, dass die US-Pläne nicht genehmigt werden. Mehr regionale Themen gibt's um 3:30 im SWR3 Regio-Ticker. Besser.

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1: Das Wetter für SWR 3 Land vom Rheinland bis zum Bodensee. SWR 3 Wetterfrau Lea Spindler, das sind jetzt mal ganz angenehme Temperaturen.
2: Ja, vor allem, weil es einfach nicht mehr so schwül ist. Sonne und Wolken wechseln sich heute ab und nach einer frischen Nacht geht es morgen dann auch mit Sonne und Wolken in den Tag. Erstmal ist es recht freundlich, aber zum Nachmittag und Abend schieben sich dann immer mehr Wolken von Norden herein und dann kann es auch wieder so ein bisschen regnen. 23 Grad gibt es morgen am Nachmittag höchstens im Südschwarzwald und bis zu 30 Grad werden es in der Vorderpfalz. Und der Freitag ist dann wieder trocken und sonniger bei bis zu 27 Grad.
1: Das Neueste aus dem SWR3-Verkehrszentrum um kurz nach drei. Vorsicht auf der A6 Heilbronn Richtung Mannheim zwischen Sinsheim und Wiesloch-Rauenberg. Ungesicherte Unfallstelle. Ein defektes Fahrzeug auf der A8 Stuttgart Richtung Karlsruhe zwischen Stuttgart-Möhringen und Kreuz Stuttgart. Vorsicht auf der B523 Tuttlingen Richtung Schwenningen zwischen dem Abzweig nach Tuttlingen und Thalheim. Ein defektes Fahrzeug und immer noch aktuell Vorsicht auf der A671. Wiesbaden-Mainz zwischen Mainz-Kastell und Hochheim-Nord werfen Personen Steine auf die Fahrbahn. Nochmal Vorsicht auf der A671. Wiesbaden-Mainz zwischen Mainz-Kastell und Hochheim-Nord werfen Trottel Steine auf die Fahrbahn. A3 Frankfurt Richtung Würzburg zwischen Offenbacher Kreuz und Obertshausen. Unfall mit drei Fahrzeugen. 9 Kilometer Stau, hier eine Stunde Verzögerung. A45 Hagen Richtung Gießen zwischen Herborn Süd und Ehringshausen. Unfall, 5 Kilometer Stau und eine Viertelstunde plus. Die A6 Heilbronn Richtung Nürnberg ist zwischen Heilbronn-Neckarsulm und Kreuz-Weinsberg wegen Bergungsarbeiten nach wie vor gesperrt. Vor der Ausfahrt Heilbronn-Neckarsulm 9 Kilometer Stau, letzte freie Ausfahrt ist Bad Rappenau. Und auch in der Gegenrichtung haben wir zwischen Bretzfeld und Heilbronn-Neckarsulm 4 Kilometer stocken und eine Viertelstunde mehr. A8 Karlsruhe Richtung Stuttgart zwischen Pforzheim West und Süd 8 Kilometer stockend, 20 Minuten plus. Und in der Gegenrichtung nach Karlsruhe zwischen Heimsheim und Pforzheim Ost 6 Kilometer stockend, Viertelstunde mehr. B31 Friedrichshafen Richtung Lindau zwischen Langenargen-Oberdorf und Tunnel Diepholzberg 3 Kilometer Stau, Viertelstunde plus. Und das war's. Gute Fahrt.
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1: Mit Basti Müller und hier ist sie, die Stunde mit euren größten Ohrwürmern. Schickt uns gern noch euren rüber 07221 2011, so wie das aus Hohenstetten Julia gemacht hat.
3: Hallo liebes SWR3-Team, hier die Julia. Ihr wollt wissen, welche Ohrwürmer lange im Kopf bleiben. Und bei mir ist es immer Murder on the Dancefloor von Sophie Alice Baxter. Das bleibt wirklich 2 Wochen lang im Kopf und ist nicht ganz so schlimm, aber ist auf jeden Fall ein Ohrwurm.
1: Heute bleibt es nicht 2 Wochen, auch wenn wir es gleich spielen, weil danach ja noch eine Stunde lang andere Ohrwürmer kommen.
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1: Aber gut, legen wir los mit Sophie Alice Baxter, Murder on

0: Wackelkontakt. Schüttel deinen Speck. Rückenwind von Thomas D. Ja, das ist natürlich so wahnsinnig subjektiv, ne? Aber hier ist sie. Die Ohrwurmstunde in SWR 3. Das war eure Idee. Vielen Dank. Nach unserer Rubrik 100 Sekunden Pop, in der wir gestern Ohrwürmer behandelt haben. Wie die entstehen, wie wir sie loswerden. Wir hören dieses schöne Stück in 10 Minuten nochmal. Habt ihr uns geschrieben, hey, wie wär's denn mit einer Stunde ausschließlich Ohrwürmer? Und das machen wir jetzt und hier und zwar mit euren Ohrwürmern. Schickt uns also euren an den 07221 2011, gerne Sprachi oder anrufen. Basti, hallo.
1: Hi, hier ist die Julia Speyer, meine Schwägerin in Spee. Und ich, wir teilen uns immer ganz gern Ohrwürmer und deswegen ist es eigentlich ganz witzig.
0: Wenn einer einen Ohrwurm hat, schickt dann immer der andere, oder wie?
1: Ich schicke ihr meistens und sie flucht dann, weil sie den ganzen Tag nichts anderes kann als sich nur singen. Es ist total spannend, ja.
0: Okay, welche sind da so dabei?
1: Also kennst du eisgekühlte Pomelunder?
0: Ja, natürlich kenne ich das.
1: Ja, dann das zum Beispiel, da grüße ich dann auch immer mit. Oder, heute ist ein guter Tag, um glücklich zu sein.
0: Den kenne ich nicht. Das klingt total nach Max Rabe. Ist das Max Rabe?
1: Ja, doch, das kann Max Rabe sein. Aber eisgekühlte Pomelunder, der geht immer. Vor allen Dingen bei dem Wetter, weißt du?
0: Julie, dann nehmen wir den doch mit rein und sagen liebe Grüße aus Speyer und mal gucken, ja, was du vielleicht noch nicht los wirst in dieser Stunde.
1: Schick mal raus an die Tine. Schick mal einfach von der Julie an die Tine.
0: Machen wir.
1: Das ist super lieb, Basti. Ich danke dir.
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0: Das ist nicht euer Ernst, dieser Ohrwurm. Schreiben auch welche. Naja, ihr wünscht euch das, ja? Hey, die Toten Hosen. Wie viele Tonartwechsel willst du in einem Lied? Ja.
1: Hallo SR3-Team, der größte Ohrwurm, das ist ganz einfach. Tom Steiner.

0: Wir merken schon, Wiederholung hilft, ne? Wenn es um Ohrwürmer geht. Einfach ein Thema, ein Takt und den maximal oft hintereinander hängen und schon, zack, haben wir einen Ohrwurm. Mein schrecklichster Ohrwurm ist Last Christmas. Das mailen einige von euch. Das muss jetzt nicht unbedingt in diese Stunde. Oder? Nehmen wir uns die Sprache an den 07221 2011, die Ohrwurm-Sprache von Madita.
1: Hallo, ich bin die Madita. Ich habe einen Liedwunsch für die Ohrwurmstunde ab 3 Uhr, und zwar Tau mich auf. Das haben wir in der Klasse einmal gesungen, weil wir durften abstimmen, welche Lieder wir singen im Musikunterricht. Und dann wurde es halt eben Tau mich auf, weil die ganzen Jungs aus Spaß dafür gestimmt haben. Aber ich bin jetzt fertig mit der 10. Klasse und wechsle die Schule. Und mir liegt meine Klasse doch sehr am Herzen. Oh. Und dieses Lied erinnert mich einfach sehr an diese Zeit. Es wäre sehr schön, wenn ihr das spielen würdet.
0: Mal mitzählen, wie oft der Refrain kommt. Zart

0: bin ja schon gespannt, welcher dieser ganzen Ohrwürmer nach dieser Stunde in eurem Kopf bleibt. Vielleicht auch einfach keiner. Und wenn doch Kaugummi kauen hilft, das haben wir gestern gehört, in unserer Rubrik 100 Sekunden Pop von und mit Bernd Lechler. Kaugummi kauen soll tatsächlich helfen, damit Ohrwürmer verschwinden. Ich habe ja schon gesagt, darauf, ne, auf dieses Stück kam von euch als Reaktion, macht doch mal eine Ohrwurmstunde. Deswegen machen wir das hier, was wir gerade machen. Und falls ihr das Stück gestern nicht gehört habt,
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0: Wir denken, es gehört einfach noch mal mit rein in diese Stunde. Außerdem kann man es nicht oft genug hören.
2: In der Kurzgeschichte The Ultimate Melody von Arthur C. Clarke erfindet ein Neurologe eine unwiderstehliche Melodie und ist davon dann selbst gelähmt. Im schwedischen Kurzfilm Earworm von 2025, da verliert jemand wegen Cotton Eye Joe von Rednecks den Verstand. Das muss nicht sein, aber so ein anhänglicher Musikfetzen kann schon nerven. Den Begriff Ohrwurm prägte schon vor 120 Jahren der Berliner Operettenkomponist Paul Linke. Es ist so, wenn unser Gehirn wenig zu tun hat, beim Duschen, beim Bügeln, sammelt es beiläufig Informationen, etwa eine Melodie. Oder holt eine aus der Erinnerung. Die wandert dann nicht ins Langzeitgedächtnis, sondern bleibt in der sogenannten phonologischen Schleife im Arbeitsgedächtnis. Und schon ist es passiert.
3: Hallo, hallo, ich bin dein Ohrwurm.
2: Bei Frauen übrigens etwas häufiger als bei Männern. Am gefährlichsten sind einfache und dennoch prägnante Melodien. Also Avantgarde-Musik nicht so. Ganz anders dagegen. Bad Romance von Lady Gaga haftet laut einer Studie von 2016 besonders hartnäckig. Gefolgt von Kylie Minogue oder auch Gautier. Somebody That I Used To Know. Kein Wunder, hat Doji das gesampled. Das ist nämlich die gute Nachricht. Hängen bleibt vor allem Musik, die wir mögen. Was tun, wenn nicht? Unterbrochene Gedanken sind hartnäckiger als abgeschlossene, also den Song einfach mal zu Ende hören. Und die Sprechorgane aktivieren. Da genügt Kaugummi kauen. Alternativ das Hirn anderweitig beschäftigen mit einem Rätsel oder mit einem anderen Lied. Nur Vorsicht, es könnte hängen bleiben.
0: Cotton Eye Joe haben wir uns gestern gegriffen, deswegen jetzt Lady Gaga in SWR 3.

0: Wenn ich einen Ohrwurm habe, hallo Basti, schreibt Erik aus Lörrach, muss ich dann zum Hals-Nasen-Ohrenarzt oder zu den Tierdogs? Sehr schön. Übrigens, Ohrwurm auf Französisch?
1: Ver d'oreille.
0: Oh. Auf Portugiesisch?
1: Verme de ouvido.
0: Auf Spanisch?
1: Gusano.
0: Und in Umsetzung noch Fool's Garden vor halb.

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6: Aktuell in Ransbach-Baumbach leicht bewölkte 23 Grad, in Waiblingen wolkige 25, in Fernheim sonnig 27 Grad. Das Neueste aus unserem Verkehrszentrum. Vorsicht auf der A5 Frankfurt Richtung Kassel. Zwischen Friedberg und Obermörlen liegt ein LKW-Rad auf der rechten Spur. Eine Holzpalette auf der A6 Mannheim Richtung Heilbronn zwischen Kreuz Mannheim und Mannheim-Schwetzingen. Vorsicht auf der B14 Stockach Richtung Rottweil zwischen dem Abzweig nach Wellendingen und B27 Rottweil Süd. Eine ungesicherte Unfallstelle. Und noch eine auf der B28 Freudenstadt-Straßburg zwischen Oberkirch und Appenweier B3. A3 Köln Richtung Würzburg zwischen Frankfurter Kreuz und Obertshausen Unfall mit 3 Fahrzeugen auf dem Standstreifen, 10 Kilometer Stau. Die A6 Heilbronn Richtung Nürnberg ist zwischen Heilbronn-Neckarsulm und Kreuz-Weinsberg wegen Bergungsarbeiten gesperrt. Vor der Ausfahrt Heilbronn-Neckarsulm 9 Kilometer Stau, letzte freie Ausfahrt Bad Rappenau. Und in der Gegenrichtung zwischen Bretzfeld und Heilbronn-Neckarsulm 4 Kilometer stockend und eine Viertelstunde mehr. A620 Saarbrücken Richtung Saarlouis zwischen Saarbrücken-Messegelände und Völklingen-Ost 3 Kilometer Stau und eine Viertelstunde mehr. Auf der A8 Karlsruhe nach Stuttgart zwischen Pforzheim-West und Süd 8 Kilometer stockend, 20 Minuten plus. In der Gegenrichtung nach Karlsruhe zwischen Heimsheim und Pforzheim-Ost 6 Kilometer stockend, Viertelstunde plus. B31 Friedrichshafen-Lindau, die ist zwischen Langenargen-Oberdorf und Tunnel Diepholzberg in beiden Richtungen nicht gesperrt. 3 Kilometer Stau, sorry. Verzögerung bis zu einer Viertelstunde. Und Schweiz A2 Basel Richtung Gotthard zwischen Emmen Nord und Tunnel Schlund. Unfall, 8 Kilometer Stau, Verzögerung 1,5 Stunden. Da denkt ihr hoffentlich und sicher an die Gasse für Rettungsfahrzeuge. Gute Fahrt euch.
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1: Mit Anno Wilhelm. In Ingersheim im Kreis Ludwigsburg läuft gerade ein großer Einsatz von Polizei und Feuerwehr. Auch ein Spezialeinsatzkommando ist vor Ort. Laut Polizei gab es einen Brand und eine Verpuffung. Umliegende Gebäude sind geräumt worden. SWR3-Reporter Frieda Kümmer.
7: Nach Angaben der Polizei brennt der Dachstuhl eines Wohnhauses. Im Zuge des Brandes sei es zu einer Verpuffung gekommen. Dabei wurde nach bisherigen Erkenntnissen eine Person verletzt. Es gebe Hinweise darauf, dass sich eine Person noch im Gebäude befindet, die etwas mit dem Feuer zu tun haben könnte. Die Polizei versucht gerade, Kontakt zu dieser Person aufzunehmen. Die Einsatzkräfte haben einen Gefahrenbereich um den Einsatzort abgesperrt. Es wird gebeten, sich von diesem Bereich fernzuhalten und den Anweisungen der Einsatzkräfte Folge zu leisten.
1: Der 20-Jährige, der am Sonntag im Rhein bei Bingen von der Strömung mitgerissen worden ist, ist tot. Passanten haben bei Boppard einen leblosen Körper im Rhein entdeckt. SWR3-Reporterin Sabine Steinbrecher.
8: Inzwischen sei die Person identifiziert. Es handle sich um den jungen Mann, der am Sonntag im Rhein beim Mäuseturm schwimmen gewesen sei. Die Polizei geht aber nach wie vor von einem Badeunfall aus. Nach bisherigen Erkenntnissen war der Mann am Sonntag mit einer Gruppe von Freunden am Rhein-Nahe-Eck schwimmen. Der 20-Jährige sei am Binger Mäuseturm von der Strömung des Rheins mitgerissen worden. Einsatzkräfte der Feuerwehr und der Wasserschutzpolizei hatten vom Wasser und aus der Luft nach dem Vermissten gesucht. Am Sonntagabend war die Suche dann erfolglos eingestellt worden.
1: Patientinnen und Patienten an den Universitätskliniken in Baden-Württemberg müssen kommende Woche von Montag bis Mittwoch mit Einschränkungen rechnen. Die Gewerkschaft Verdi ruft zu Warnstreiks auf, unter anderem in Freiburg. SWR3-Reporter Peter Steffel.
9: Die Notfallversorgung soll laut Verdi gewährleistet sein. Man rechne aber damit, dass zahlreiche OP-Säle geschlossen bleiben und dass nicht alle Betten belegt werden könnten. Hintergrund des Ausstands sind die Tarifverhandlungen für rund 26.000 Beschäftigte der 4 Unikliniken in Baden-Württemberg. Verdi fordert 7,5% mehr Geld, mindestens aber 320 Euro zusätzlich pro Monat für die Beschäftigten. Auszubildende sowie Praktikanten sollen ebenfalls mehr Geld erhalten. Kommende Mittwoch treffen sich Gewerkschaft und Arbeitgeber zur dritten Verhandlungsrunde.
1: Das war der SWR3 Regio-Ticker. Die nächsten Nachrichten um 16 Uhr.
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6: Wir machen weiter mit den Ohrwürmen. Ohrwürmern, ich kann es nicht mehr sagen. Ich kann es nicht mehr sagen. Der hier kam von einigen, zum Beispiel von ihm.
10: Hier ist Bernd. Ich finde, von LSDJ Better Off Alone ist ein absoluter Ohrwurm.
6: Spielen wir in SWR 3. Halbe Stunde noch. Eure Ohrwürmer.

0: Womit füttert man einen Ohrwurm? Mit Bandsalat. Danke, dass ihr sogar Scherze hier ins SWR3-Studio schickt. Und natürlich kräftig Ohrwürmer, denn das war ja der Wunsch von euch, eine Stunde lang die größten Ohrwürmer aus SWR3-Land zu spielen. Bei einem Lied, wir tun uns ein bisschen schwer damit, das zu spielen. Aber wenn so viele von euch deswegen schreiben und dann sogar gleich anfangen zu singen, es vorzusingen, ja, dann fühlen wir uns auch ein bisschen verpflichtet. Hört mal, das sind nur zwei Sprachnachrichten an den 07221211 dazu.
1: Hallöchen, hier ist die Jenny aus Bad Herrenalb. Ohrwurm, ich sag's euch zurzeit, ein sehr nerviger Ohrwurm ist das Lied Du bist gut genug. Ihr dürft es auch gerne nur ganz kurz anspielen, weil es reicht mir schon, wenn meine Schüler, ich bin Lehrerin, mich die ganze Zeit mit diesem Du bist gut genug. Ich krieg die Krise langsam. Aber gut, Ohrwurm ist Ohrwurm.
2: Ja. Also mein Ohrwurm ist schon seit Anfang der WM Du bist gut genug. Weil auch mein kleiner Sohn das immer mitsingt. Und ich das wirklich, ich habe das dann permanent im Ohr und muss leider auch die ganze Zeit singen, sehr zum Leidwesen meines Mannes.
0: Es haben auch so viel mehr geschrieben, zum Beispiel Anne aus der Schweiz. Wenn ihr ihn spielt, geht er vielleicht weg, das wäre schön. Oder es wird noch schlimmer. Mal sehen. Mhm.

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0: Hier ist die SWR 3 Ohrwurmstunde. Mit so vielen Wünschen und Ohrwurmvorschlägen, die von euch kommen. Was kam da alles so in der letzten Zeit zum Beispiel?
1: Hi SWR 3, also mein absoluter Ohrwurm ist Jim Knopf, eine Insel mit zwei Bergen. Das geht mir einfach nicht aus dem Kopf. Das hat man als Kind, hat man die Serie immer geguckt. Da kam immer das Lied, deswegen, es gehört eigentlich dazu, also ein Muss.
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3: Hallo, mein absoluter Ohrwurm ist dank meiner Tochter Wattenkontakt.
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0: Ja, so Sachen kommen da und was auch sehr viele von euch schreiben oder per Sprache schicken.
5: Ja, hallo, hier ist der Christopher aus Esslingen. Und eins der tollsten Ohrwürmer, die es gibt, kam, glaube ich, aus der Sesamstraße. Mana, mana. Mana, mana. Mana, mana.
6: Hallo, hier ist Timo. Ihr sucht Ohrwürmer. Ich hab den perfekten. Mana, mana.
7: Mana, mana.
8: Hallo, alles los, gebe ich Ihnen mal wieder. Das ist von Muppet Show, dieses Mana Mana. Mana Mana. Ja, und seit ich daran denke, habe ich diesen Ohrwurm. Ich danke euch vielmals.
0: Mana Mana Mana Mana. Ja, wie vertreiben wir den wieder? Vielleicht hiermit.

0: Hier ist Matthias aus Freiburg. Das Einzige, was gegen Ohrwürmer hilft, tatsächlich, ist griechischer Wein.
1: Ja. Wisst ihr, was gegen Ohrwürmer hilft? Ein belegtes Brot mit Schinken. Ich bin Basti Müller, jetzt viel Spaß ab 4 mit Volker Janitz. Und den gönnen wir uns noch.
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4: Der kompakte News-Überblick um 16 Uhr jetzt mit Bertram Quatt.
5: Ab heute gibt es die Steuererklärung per Klick. Während der WM steigen die rassistischen Kommentare auf Social Media an. Das Wetter, teils Sonne, teils Wolken, teils letzte Gewitter. Temperaturen bis 28 Grad. Ab heute ist es in Deutschland möglich, die Steuererklärung mit nur einem Klick abzugeben. Vorerst geht das aber nur für alleinstehende Arbeitnehmer und Rentner ohne Kinder. Nötig ist dafür die Anmeldung bei der neuen Funktion OK Elster in der offiziellen Steuer-App der Finanzämter. Alexander Winkler aus der SWR 3 Wirtschaftsredaktion.
6: Registrierte Nutzerinnen und Nutzer bekommen eine vorausgefüllte Steuererklärung direkt aufs Smartphone. Da sind dann schon einige zentrale Punkte angegeben, etwa das Gehalt und die bereits einbehaltene Lohnsteuer. Theoretisch kann diese schon ausgefüllte Steuererklärung dann mit einem Klick abgegeben werden. Fertig. In der Praxis lohnen sich aber oft noch ein paar Klicks mehr, denn bei Mein Elster Plus sind standardmäßig vor allem Zusatzausgaben nicht berücksichtigt, die oft Steuererstattungen mit sich bringen. Etwa Werbungskosten wie die Pendlerpauschale, Kosten für die Kinderbetreuung oder außergewöhnliche Belastungen wie Pflegekosten.
5: Astronomen befürchten, dass sie den Nachthimmel von der Erde aus nicht mehr erforschen können, wenn US-Pläne für massenhaft neue Satelliten Wirklichkeit werden. Die Europäische Südsternwarte ESO spricht von katastrophalen Folgen für die Wissenschaft. Leon Wager berichtet.
7: Die neue Studie der ESO zeigt, dass dann jede Nacht Hunderte und zu bestimmten Zeiten sogar Tausende Satelliten sichtbar wären. Das entspricht etwa der Anzahl der Sterne, die man unter guten Bedingungen mit dem bloßen Auge sehen kann. Allein das US-Raumfahrtunternehmen SpaceX plant 1 Million weitere Satelliten für weltraumbasierte Rechenzentren. Mit den aktuellen Anträgen sei die Grenze dessen überschritten, was die Astronomie verkraften kann, so ESO-Astronom Olivier Henault. Daher fordert die ESO, dass die Gesamtzahl der Satelliten in der Erdumlaufbahn auf 100.000 begrenzt wird.
5: Während der Fußball-WM haben rassistische Kommentare in den sozialen Medien zugenommen. Laut FIFA gibt es einen Anstieg um 3% im Vergleich zum gleichen Zeitraum bei der vergangenen WM in Katar. Man habe 1000 Accounts an Strafverfolgungsbehörden gemeldet. Rassistisch beleidigt wurden zum Beispiel 3 niederländische Spieler nach ihren Fehlschüssen im Elfmeterschießen. Die Niederlande waren im 16. Finale an Marokko gescheitert.
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5: Das Bürgergeld heißt seit heute Grundsicherung und ist mit strengeren Regeln verbunden. Das Bundeskabinett hat ein Gesetz auf den Weg gebracht, um die Bundeswehrreserve zu stärken. Dadurch können in Zukunft Übungen und Reservedienste im Bedarfsfall verpflichtend werden. Und über dem Bodensee war heute eine riesige Wasserhose zu sehen, ähnlich wie ein Tornado. So etwas tritt auf dem Bodensee nur 2 bis 3 Mal im Jahr auf. Mehr regionale Nachrichten gibt's um 16:30 im SWR 3 Regio-Ticker.
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4: Das Wetter für SWR 3 Land vom Rheinland bis zum Bodensee. Wetterfrau Lea Spindler, das sind jetzt mal ganz angenehme Temperaturen.
8: Ja, vor allem, weil es einfach nicht mehr so schwül ist. Sonne und Wolken wechseln sich heute ab und nach einer frischen Nacht geht's morgen dann auch mit Sonne und Wolken in den Tag. Erstmal ist es recht freundlich, aber zum Nachmittag und Abend schieben sich dann immer mehr Wolken von Norden herein und dann kann es auch wieder so ein bisschen regnen. 23 Grad gibt's morgen am Nachmittag höchstens.

0: im Südschwarzwald und bis zu 30 Grad werden es in der Vorderpfalz. Und der Freitag ist dann wieder trocken und sonniger bei bis zu 27 Grad.
1: 4:04, das Neueste hier aus dem SWR3-Verkehrszentrum. Vorsicht auf der A5 Basel Richtung Karlsruhe zwischen Rastatt Nord und Karlsruhe Süd. Hier liegt Holz auf allen Fahrstreifen. Vorsicht auf der B14 Stuttgart Richtung Herrenberg zwischen Gäubahntunnel und Schattenring. Hier ist eine ungesicherte Unfallstelle. A3 Köln Richtung Würzburg zwischen Frankfurt Flughafen und Obertshausen. Bergungsarbeiten auf der rechten Spur. 16 Kilometer stockender Verkehr. Verzögerung über eine Stunde. A6 Mannheim Richtung Nürnberg zwischen Bad Rappenau und Kreuz Weinsberg. Unfallstelle geräumt. 8 Kilometer Stau, aber noch Verzögerung hier 30 Minuten. Und in der Gegenrichtung zwischen Bretzfeld und Heilbronn-Neckarsulm. 4 Kilometer stockender Verkehr. Viertelstunde plus. A620 Saarbrücken Richtung Saarlouis zwischen Saarbrücken Westspangenbrücke und Völklingen Ost. 4 Kilometer Stau, 20 Minuten mehr. A8 Karlsruhe Richtung Stuttgart zwischen Pforzheim West und Pforzheim Süd. 8 Kilometer stockend, 20 Minuten plus. In der Gegenrichtung nach Karlsruhe zwischen Heimsheim und Pforzheim Ost. 6 Kilometer stockender Verkehr und eine Viertelstunde mehr. Die B28 Freudenstadt Straßburg ist zwischen Oberkirch, Nussbach und Appenweier in beiden Richtungen wegen einer Unfallaufnahme gesperrt. Dann haben wir die B31 Friedrichshafen Richtung Lindau. Zwischen Langenargen, Oberdorf und Tunnel Diepholzberg 3 Kilometer Stau, Verzögerung bis zu einer Viertelstunde. Dann eine Unwetterwarnung für Baden-Württemberg. Heute Nachmittag und heute Abend treten in Oberschwaben und am Bodensee einzelne Gewitter mit heftigem Starkregen auf. Einzelne Tornados können ebenfalls in Verbindung mit den Gewittern auftreten. Extreme Gefahr durch Blitzschlag, Hagel oder schwere Sturmböen mit örtlichen Überflutungen und erheblichen Behinderungen ist zu rechnen. Schweiz, A2, Basel Richtung Gotthard zwischen Rothenburg und Tunnel Schlund. Unfall, rechte Spur ist gesperrt. 9 Kilometer Stauverzögerung. Bis zu 1 Stunde und 10 Minuten bitte Gasse für Rettungsfahrzeuge bilden. Und hier kommt nochmal Vorsicht auf der A62 Nonnweiler Richtung Landstuhl. Zwischen Freisen und Reichweiler steht ein defektes Fahrzeug allen unterwegs. Gute Fahrt.
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1: Mit Volker Janitz, hallo zusammen. Liegenreservierer sind zu einer Zivilisationskrankheit geworden. Also die Menschen, die im Touri-Hotel schon so vor Sonnenaufgang 20 Poolliegen durch Handtuch auflegen, reservieren, von denen sie höchstens 2 brauchen, wenn überhaupt. Was passiert, wenn das einem Tourist aus England zu viel wird? Das hören wir gleich nach 3 Hits.
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Es ist 4 Uhr morgens in der Hotelanlage. Alle schlafen, bis auf die Liegenreservierer. Die stehen schon um 3:30 auf, um auf die bestgelegenen Poolliegen ihre Handtücher zu werfen. Meist noch so ein Buch drauf oder einen Sonnenhut, damit auch wirklich jeder kapiert, dass diese Liege besetzt ist, und zwar den ganzen Tag. Dann gehen sie wieder zurück auf ihr Zimmer, schlafen bis 10, frühstücken bis um 11 und kommen dann gegen 15 Uhr an ihre reservierten Poolliegen. Es ist leider immer noch die Pest in vielen Hotels. Ein Typ aus Großbritannien im Malle-Urlaub, der hatte überhaupt keinen Bock mehr darauf, hat auf den reservierten Liegen tatsächlich Juckpulver verteilt. Ja, nach ein paar Minuten dann, die Leute, die drauf lagen, haben sich, ich weiß nicht wo, überall gekratzt und mussten sofort in den Pool springen, um dieses Pulver irgendwie wieder loszuwerden. Und der Typ hat sich da köstlich amüsiert. Ob das jetzt die beste Art ist gegen Liegenreservierer, weiß nicht. Aber vielleicht kennt ihr ja die beste Art. Also SWR3 dann, war irgendjemand von euch schon mal in diesem einen Hotel auf der großen weiten Welt, in dem keine Liegen reserviert worden sind? Und vor allen Dingen, wie haben die das da gemacht? Ja, wie haben die das verhindert? Finden wir heute das Hotel, in dem keine Liegen reserviert werden? Das würde uns mal interessieren hier unter 0721 2011, eine WhatsApp-Sprachnachricht oder Signal. Alles geht, 0721 2011. Wart ihr jemals in einem Hotel, in dem es kein Problem gab mit Liegenreservierung? Das würden wir gerne wissen.

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0: Am Mittwochnachmittag und wir sprechen über die Menschen, die glauben, sie müssten morgens immer die Poolliegen reservieren. Ein Engländer hat auf diese reservierten Poolliegen, so lesen wir, Juckpulver gestreut, um das zu verhindern. Und dann haben die ganzen Leute angefangen, sich an allen möglichen Stellen zu kratzen und mussten schnell ins Wasser springen. Ob das die beste Möglichkeit ist, das zu hindern, wie gesagt, das wissen wir jetzt auch nicht. Also gut, da kann man geteilter Meinung sein. Aber vielleicht finden wir ja Hotels, wo es tatsächlich funktioniert. Und das haben wir euch gefragt. Marco zum Beispiel hat uns geschrieben, war in einem Hotel auf Fuerteventura. Sagt, die Poolaufsicht geht alle 20 Minuten durch, stellt auf die besetzten Liegen ein Infohütchen, dass in 20 Minuten die Liege geräumt wird. Handtücher sind vom Hotel, neue gibt es nur im Tausch. Wir bekamen so zu jeder Tageszeit einen Platz am Pool. Seht ihr, so kann es funktionieren. So, in Sachen Badeaufsicht war es bei euch auch, ne? Jenny aus Bad Herrenalb im Italienurlaub.
2: Der hat rigoros die Badetücher weggenommen, die hingelegt worden sind. Und man durfte nur die Handtücher vom Hotel nutzen. Und diese musste man sich morgens bei diesem Bademeister zu einer bestimmten Uhrzeit erst abholen und dann auch wieder abgeben. Es gab natürlich dann so ganz große Schlaumeier, die das versucht haben, das Handtuch mitzunehmen. Aber auch das hat der Bademeister ganz gut im Griff gehabt. Also ein bisschen wie Handtuchpolizei. Da hat das ganz gut funktioniert.
0: Ja, warum? Das ist nicht blöd, oder? Es gibt halt Handtücher erst ab 8 oder ab 9. Und auch dann kann man sie erst drauflegen. Finde ich nicht schlecht. 0721211 machen wir doch schnell. Wer ist dran?
3: Ja, hier ist der Ingolf. Hallo, Volker.
0: Ingolf, grüß dich. In welchem Hotel auf dieser großen, weiten Welt gab es keine Probleme mit Liegen? Reservieren?
3: In dem Hotel, wo ich war. Und zwar haben wir folgende Hinweise oder folgende Möglichkeit, es rückgängig zu machen, die Liegenreservierung. Wir sind um 8 Uhr an den Pool gegangen und haben alle Handtücher, haben wir so eine kleine Plastikspinne draufgelegt. Und dann haben wir gemütlich gefrühstückt und um 9 Uhr sind wir wieder an den Pool gegangen und überall, wo die Plastikspinne noch drauf waren, das waren reservierte Liegen. Und da haben wir einfach die Handtücher runtergenommen und es draufgelegt.
0: Das heißt also, ihr habt so Plastikspinnen, die aussehen wie echte Spinnen, die da rumkrabbeln?
3: Genau. Und jeder, der nicht seine Liege reserviert, sondern drauf liegt, der tut die natürlich runter. Ja. Aber jeder, der eben nur reserviert, der tut sie nicht runter, weil der ist ja gar nicht da. Und dann weiß man nicht, ist nur reserviert, kann man sich drauflegen.
0: Ihr Schlaufüchse, ihr. Aber wir müssen festhalten, auch in diesem Hotel gab es offenbar ein Problem mit reservierten Liegen, richtig?
3: Ja, genau. Aber ihr könnt die Abhilfe mal durchgeben.
0: Schatz, denk an den Zusatzkoffer mit den 1000 Plastikspinnen drin.

0: Kahan, The Great Divide hier in SWR 3. Ist oft freundlich, morgens im Nachmittag dann Wolken mit Regen, Temperaturen bis 30 Grad. Osthofen im Moment leicht bewölkt 28 Grad, Bonndorf wolkig 21 Grad, Kempten leichter Regen 16 Grad. Und es gibt eine Unwetterwarnung für Baden-Württemberg heute Nachmittag. Und heute Abend treten in Oberschwaben und am Bodensee einzelne Gewitter mit heftigem Starkregen auf. Einzelne Tornados können ebenfalls in Verbindung mit diesen Gewittern auftreten. Extreme Gefahr durch Blitzschlag besteht, Hagel oder schwere Sturmböen. Und mit örtlichen Überflutungen und erheblichen Behinderungen ist zu rechnen. Daumen drücken, dass da nichts passiert. Und jetzt ist es kurz nach 4:30. Das Neueste hier aus dem SB3-Verkehrszentrum. Vorsicht auf der B41 Idar-Oberstein-Saarbrücken. Zwischen dem Abzweig nach Schiffweiler und Schiffweiler. In beiden Richtungen eine ungesicherte Unfallstelle. A3 Köln Richtung Würzburg, zwischen Frankfurt Flughafen und Obertshausen. Alle Fahrbahnen sind geräumt, aber noch 14 Kilometer stockender Verkehr. A5 Basel Richtung Karlsruhe, zwischen Efringenkirchen und Dreieck Neuenburg. Baustelle, rechte Spur gesperrt, 3 Kilometer Stauverzögerung, Viertelstunde. A6 Mannheim Richtung Nürnberg, zwischen Bad Rappenau und Kreuz Weinsberg. 8 Kilometer Stauverzögerung, halbe Stunde. Und in der Gegenrichtung zwischen Bretzfeld und Heilbronn-Neckarsulm, 5 Kilometer stockender Verkehr, Verzögerung hier, Viertelstunde. A620 Saarbrücken Richtung St. Louis, zwischen Saarbrücken Westspangenbrücke und Saarbrücken Klarental, 3 Kilometer Stau, Viertelstunde mehr. A643 Wiesbaden Richtung Mainz, zwischen Schiersteiner Kreuz und Dreieck Mainz, 4 Kilometer stockend. A8 Karlsruhe Richtung Stuttgart, zwischen Pforzheim West und Pforzheim Süd, 8 Kilometer stockender Verkehr, 20 Minuten drauf. Und in der Gegenrichtung nach Karlsruhe zwischen Heimsheim und Pforzheim Ost, 6 Kilometer stockender Verkehr, Verzögerung, Viertelstunde. Die B28 Freudenstadt Straßburg ist zwischen Oberkirch, Nussbach und Appenweier in beiden Richtungen wegen einer Unfallaufnahme gesperrt. Schweiz noch A2 Basel Richtung Gotthard zwischen Rothenburg und Tunnel Schlund. Unfall, rechts Spur ist gesperrt. 9 Kilometer Stauverzögerung bis zu 50 Minuten. Bitte Gasse für Rettungsfahrzeuge bilden. Und allen unterwegs gute Fahrt.
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0: mit Arno Wilhelm.
2: Besonderes Naturschauspiel am Nachmittag über dem Bodensee. Eine riesige Wasserhose ist vor Friedrichshafen über das Wasser gezogen. SWR3-Reporter Martin Hattenberger.
3: Dunkle Wolken am Himmel und ein riesiger trichterförmiger Tornado über dem Wasser. Dazu ein eigenartiges Brummgeräusch durch den Luftaustausch. Es war schon eine besondere Atmosphäre am Bodenseeufer in Friedrichshafen. Passanten und Schaulustige blieben an der Promenade stehen und zückten ihre Handys, um Fotos und Videos von dem riesigen Tornado zu machen. Laut Polizei hat es keine Notfälle auf dem See durch die riesige Wasserhose gegeben. Die Dimension war enorm, bestätigte auch die Crew des Katamaran, der gerade von Friedrichshafen nach Konstanz unterwegs war. In dieser Größe habe man das noch nicht beobachtet.
2: Die Staatsanwaltschaft Frankfurt hat Anklage gegen eine 53 Jahre alte Pflegerin eines Pflegeheims im Main-Taunus-Kreis erhoben, wegen des Verdachts des versuchten Mordes und der gefährlichen Körperverletzung. Die Frau soll im Februar 2025 Wachkoma-Patienten von ihren Überwachungsgeräten getrennt haben. Bei 3 der Patienten habe sie ein sogenanntes Pulsoximeter entfernt, das der Überwachung der Sauerstoffsättigung und des Pulses dient. Bei der Behandlung von Wachkoma-Patienten ist dieses Gerät lebensnotwendig. Ein Patient habe daraufhin in ein Krankenhaus gebracht werden müssen. Andere hätten sich teils in einem kritischen Zustand befunden. Die Staatsanwaltschaft wirft der Frau vor, die Geräte entfernt zu haben, Zitat, um während ihrer Nachtschicht nicht durch optische oder akustische Alarmsignale gestört und zu pflegerischen Handlungen veranlasst zu werden. In Ludwigshafen wird ab dem Wochenende ein Teil der wichtigen B9 saniert. Die Strecke hat in der Region zuletzt für großen Ärger gesorgt. SWR3-Reporter Leon Vitschemilevic.
4: Autofahrer dürfen dort seit Januar statt 100 Kilometern in der Stunde nur noch 50 fahren. Nachdem die Polizei mehrfach geblitzt hatte, mussten zahlreiche Fahrer ihren Führerschein abgeben. Wenn die Straße dann saniert ist, soll Tempo 50 Geschichte sein, hat die Stadt dem SWR bestätigt. Dafür muss aber der alte Asphalt abgetragen und durch neuen ersetzt werden. Über das Wochenende wird die Strecke deswegen voll gesperrt. Danach ist die Straße laut Stadt in beide Richtungen erstmal nur einspurig befahrbar. Die Kosten für die Sanierung liegen bei rund 12,5 Millionen Euro, im Wesentlichen getragen von Bund und Land.
2: Das war der SWR3 Regio-Ticker. Die nächsten Nachrichten um 17 Uhr.
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0: Boy Loco und Praised You hier in SWR 3. Dann sind sie zum Italiener gegangen und die Keyboards haben einfach weitergespielt. Oh, ist schön. Wie geht's eigentlich den beiden, von denen dem einen Amerika und dem anderen der Fußball gehört?
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2: Das haben wir nun davon. Donny, hast du gehört, in Deutschland steht der Trainer vor dem Aus.
3: The man to Fritz.
2: Nein, der andere Loser, dieser Nagelsmann.
3: The Not-Nagelsmann.
2: Aber er will nicht kündigen, weil er dann vielleicht 14 Millionen Euro verliert.
3: Gar nicht so dumm, der Loser. Können wir eventuell da mitverdienen?
2: An die Kündigung von einem Trainer?
3: Ja, mach ein FIFA-Misserfolgsprämie oder ein Abfindungsabgabe.
2: Ah, wonderful. Ich setze mal was auf, Donny.
3: Das ist dein Ticket zum Room, Johnny.
2: Übrigens, du hattest ja von mir 10 Tickets für das WM-Endspiel bekommen.
3: Yeah, und ich brauche nochmal 300 davon. Die Menschen zahlen mir viel Money für die Tickets.
2: Ah, Donny, das geht aber nicht. Ich komme in Teufels Küche.
3: Dann bring mir einen Saft mit. Steht links im Regal neben der WM-Pokale.
2: Wir müssen aufpassen. Die Polizei hat beim DFB in Deutschland die Büros durchsucht. Da gibt es auch gerade Ärger mit Tickets.
3: Mir egal, ich habe nie was unterschrieben.
2: Donny, bei uns kann das aber auch als Bestechung ausgelegt werden.
3: Nonsense, that's Kundenpflege. Und gib diesem Not-Nagelsmann auch ein Ticket für das Endspiel. Stehplatz, ganz hinten.
2: Dem Nagelsmann, warum das denn?
3: Na, dann kann er sagen, er ist doch bis ins Finale gekommen.
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0: Klock, klock.
1: Rein.
0: Da ja, hier in SWR 3. Wir kriegen immer noch von euch so viele tolle Möglichkeiten. Also es gibt mehr als ein Hotel auf der Welt, bei dem es kein Problem gibt mit Liegen reservieren. So viel haben wir schon mal rausgefunden. Dank eurer Hilfe. Und Petra hat uns gerade noch geschrieben, ich war vor 3 Jahren auf Gran Canaria. Da hat man mit Zimmerbezug eine Liege zugewiesen bekommen. Man konnte noch den Wunsch äußern, ob am Pool oder im Garten. Und somit gab es dann keine Möglichkeit, irgendeine Liege zusätzlich zu belegen. Das fand ich toll. Das haben mehrere von euch geschrieben, dass es auch auf Campingplätzen zum Beispiel, da wo ein Pool ist, tatsächlich mal eine Liege zugewiesen bekommen. Das finde ich mal eine recht gute Idee. Man kann natürlich auch einfach statt am Pool an den Strand gehen, hat man kein Problem.

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4: Der kompakte Newsüberblick um 17 Uhr jetzt mit Bertram Quandt.
5: Der Generalbundesanwalt erhebt Anklage zur Nord Stream-Sprengung. Belgien und England wollen ins Achtelfinale der Fußballweltmeisterschaft. Das Wetter teils Sonne und Wolken, teils letzte Gewitter, Temperaturen bis 28 Grad. Im Fall der gesprengten Nord Stream Pipeline hat der Generalbundesanwalt Anklage gegen den mutmaßlichen Haupttäter erhoben. Nach Informationen von ARD, Süddeutscher Zeitung und der Zeit soll am hanseatischen Oberlandesgericht Hamburg gegen den Ukrainer Serhii K. verhandelt werden. SWR3-Terrorexperte Holger Schmidt.
6: Nach den Explosionen an 3 der 4 Nord Stream Gaspipelines im September 2022 schien es monatelang so, als würden die Verursacher unerkannt bleiben. Doch durch intensive kriminalistische Arbeit und ein wenig Glück gelang es der Bundespolizei, dem Bundeskriminalamt und dem Generalbundesanwalt, gemeinsam nicht nur den mutmaßlichen Tatablauf des Anschlags zu rekonstruieren, es konnten auch konkrete Personen mit der Tat in Verbindung gebracht werden. Als dann eine dieser Personen, der nun angeklagte mutmaßliche Chef des Kommandos, allzu sorglos nach Italien und damit in den Schengen-Raum reiste, konnte er festgenommen werden.
5: In Antwerpen sind durch einen Großbrand in einem Hochhaus mindestens 6 Menschen gestorben. Viele weitere wurden schwer verletzt. Das Feuer war am Vormittag ausgebrochen und konnte über Stunden hinweg nicht gelöscht werden. In dem 10-stöckigen Wohnhaus sind etwa 200 Menschen gemeldet. Das Feuer soll durch einen technischen Defekt im Erdgeschoss ausgelöst worden sein. Bei der Fußballweltmeisterschaft geht es am Abend mit den nächsten K.O.-Spielen weiter. England trifft in einer Stunde auf die Demokratische Republik Kongo und gilt als klarer Favorit. Nationaltrainer Thomas Tuchel rechnet aber mit einem schwierigen Spiel. ARD-Sportreporter Hendrik Lückhoff.
7: England um seinen WM-Rekordtorschützen Harry Kane muss sich im Gegensatz zu den letzten beiden Gruppenspielen gegen Ghana und Panama aber steigern, gegen defensiv starke Kongolesen, die in jedem ihrer Vorrundenspiele je nur ein Gegentor kassierten, unter anderem auch gegen Top-Team Portugal. Um 22 Uhr startet die Partie zwischen Belgien und dem Senegal. Noch nie haben beide Teams gegeneinander gespielt. Belgien um Routinier Kevin De Bruyne will dabei seine positive Serie fortsetzen. Keines der vergangenen 16 Spiele ging verloren.
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5: An den 4 Unikliniken in Baden-Württemberg wird ab Montag wieder gestreikt. Die Gewerkschaft Verdi hat zu Warnstreiks von 2 bis 3 Tagen aufgerufen. Bei Mercedes wird es am Freitag Proteste gegen den aktuellen Sparkurs geben. Die IG Metall hat die Beschäftigten an mehreren Standorten dazu aufgerufen. Und für Paketlieferungen aus dem Nicht-EU-Ausland sind seit heute mindestens 3 Euro Zollgebühren fällig. Das betrifft auch Lieferungen von chinesischen Billiganbietern wie Temu oder Shein. 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
4: Das Wetter für SWR3-Land vom Rheinland bis zum Bodensee. Wetterfrau Lea Spindler, das sind jetzt mal ganz angenehme Temperaturen.
8: Ja, vor allem, weil es einfach nicht mehr so schwül ist. Sonne und Wolken wechseln sich heute ab und nach einer frischen Nacht geht's morgen dann auch mit Sonne und Wolken in den Tag. Erstmal ist es recht freundlich, aber zum Nachmittag und Abend schieben sich dann immer mehr Wolken von Norden herein und dann kann es auch wieder so ein bisschen regnen. 23 Grad gibt's morgen am Nachmittag höchstens im Südschwarzwald und bis zu 30 Grad werden es in der Vorderpfalz. Und der Freitag ist dann wieder trocken und sonniger bei bis zu 27 Grad.
4: 4:05, das Neueste hier aus dem SWR3-Verkehrszentrum. Vorsicht auf der A60 Wittlich Richtung Lüttich. Zwischen Spangen-Dahlem und Badem, hier liegt ein Reifen auf der Fahrbahn. A3 Köln Richtung Würzburg, zwischen Frankfurt Flughafen und Obertshausen, 12 Kilometer stockender Verkehr, Verzögerung bis zu einer Stunde. A5 Basel Richtung Karlsruhe, zwischen Efringenkirchen und Dreieck Neuenburg, Baustelle, rechte Spur ist gesperrt, 3 Kilometer Stauverzögerung, Viertelstunde. A5 Darmstadt Richtung Kassel, zwischen Frankfurter Kreuz und Nordwestkreuz Frankfurt, 6 Kilometer streckenweise stockender Verkehr, Verzögerung, auch hier.

0: Viertelstunde. A6 meiner Richtung Nürnberg zwischen Bad Rappenau und Kreuz Weinsberg. 8 Kilometer Stau, halbe Stunde plus. A620 Saarbrücken Richtung St. Louis zwischen Saarbrücken Westspangenbrücke und Saarbrücken Klarental. 3 Kilometer Stau, Viertelstunde plus. A643 Wiesbaden Richtung Mainz zwischen Schiersteiner Kreuz und Mainz-Gonsenheim. 4 Kilometer stockender Verkehr. A65 Ludwigshafen-Karlsruhe zwischen Landau, Dammheim und Insheim. Baustelle in beiden Richtungen, 3 Kilometer Stau. A8 Karlsruhe Richtung Stuttgart zwischen Pforzheim West und Pforzheim Süd. 8 Kilometer stockender Verkehr, 20 Minuten mehr. Und in der Gegenrichtung nach Karlsruhe zwischen Heimsheim und Pforzheim Ost. 6 Kilometer stockender Verkehr, Viertelstunde drauf. A81 noch, Singen Richtung Stuttgart zwischen Böblingen-Hulb und Böblingen-Ost. 5 Kilometer stockend, Verzögerung, Viertelstunde. Allen unterwegs, gute Fahrt.
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0: Mit Volker Janitz, hallo zusammen und sag einfach Taylor Swift im Radio und alle hören dir zu. Moment. Taylor Swift. Seht ihr, jetzt hört ihr zu. Kaum eine Sängerin hat in den letzten Jahren so sehr beeindruckt wie sie. Aber warum eigentlich? Das fragen wir gleich mal die Macherinnen der neuen ARD-Doku zu Taylor Swift nach zwei Hits.
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0: Meinetwegen. Während in New York alle durchdrehen, weil sie ja vielleicht diese Woche da heiraten wird, im Madison Square Garden, kleiner hat es nicht, läuft parallel hier bei uns in Deutschland eine dreiteilige Doku über sie an. The Taylor Swift Years, die Schicksalsjahre eines Superstars. Musikalische Rekordhalterin ist sie, globaler Megastar, wissen wir alles, das ist Taylor Swift. Was mit diesem Debütalbum im Jahr 2006 beginnt und wie so ein modernes Märchen weitergeht, entpuppt sich als komplizierte Geschichte über Ruhm, Erwartungen, den hohen Preis öffentlicher Sichtbarkeit. Die Stelle haben wir aus dem Pressetext abgeschrieben. Wir sprechen in SWR 3 mit den Macherinnen Anna Bilger und Inga Turtschün. Was denkt ihr denn? Wieso ist Taylor Swift ausgerechnet jetzt so erfolgreich?
1: Taylor Swift ist eine Profiteurin von Krisenzeiten. Das macht Teil ihres Erfolgs aus. In Zeiten der Unsicherheiten, der gefühlten Bedrohung und der echten Bedrohung bietet sie Sicherheit, Gemütlichkeit, Rückzug, Eskapismus, diese ganzen amerikanischen Klischees und Stereotype, mit denen wir alle aufgewachsen sind, wenn wir uns so einen Ami-Film angeguckt haben. Also diese ganze Highschool-Story und so, das ist alles Taylor Swift.
0: Wir alle glauben ja, Taylor Swift zu kennen, fast schon wie so eine Freundin. Gefühlt wissen wir alles über sie. Ob das möglicherweise die echte Taylor Swift ist, das weiß man manchmal gar nicht. Ne? Oder ob die da nur eine Rolle spielt.
1: Ich glaube, es ist genau diese Ambivalenz zwischen Marke und Authentizität, die den Erfolg und die Faszination an Taylor Swift ausmacht. Das eine ist, dass die Authentizität, die die Fans, die Swifties fühlen. Das andere ist die Marke, die andere Leute bewundern, auch ihre Schaffenskraft, die damit verbunden ist, ihr Erfolg als Geschäftsfrau. Ich glaube, es ist genau diese Ambivalenz, was ist echt, was ist konstruiert, was ist Marke und Verkauf. Das macht es spannend für uns.
0: Also, Taylor Swift Doku. Schaut es euch an in der ARD Mediathek. Und hier ist sie mit Cruel Summer jetzt in SWR 3.

Joris, das Leben ist ... hier in SWR 3. Gerade mal über die mögliche Hochzeit von Taylor Swift diese Woche im Madison Square Garden gesprochen. Schreibt uns Peter per WhatsApp hier ins Studio 07221211. Madison Square Garden, wie bescheiden. Ich hätte erwartet, dass sie im Petersdom getraut wird. Ja, wahrscheinlich hat der Papst gefragt, Taylor, wann hättest du mal Zeit? Und dann hat sie gesagt, ja, diese Woche vielleicht.

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8: Kurz nach 17:30, das Neueste aus dem SWR 3 Verkehrszentrum. Vorsicht auf der B9 Mainz Richtung Ludwigshafen zwischen Frankenthal, Ludwigshafen, Edigheim und Frankenthal Süd Studernheim steht ein defektes Fahrzeug auf allen Fahrstreifen. A3, Köln Richtung Würzburg zwischen Frankfurt Flughafen und Obertshausen, 12 Kilometer Stau, Verzögerung bis zu einer Stunde. A5 Basel Richtung Karlsruhe zwischen Efringenkirchen und Dreieck Neuenburg, Baustelle, die rechte Spur ist gesperrt, 3 Kilometer Stau, Verzögerung, Viertelstunde. A6, Mannheim Richtung Nürnberg zwischen Bad Rappenau und Kreuz Weinsberg, 6 Kilometer Stau, Verzögerung bis zu 20 Minuten. A620 Saarbrücken Richtung Saarlouis zwischen Saarbrücken Messegelände und Völklingen Ost, 5 Kilometer Stau, 20 Minuten plus. A65 Ludwigshafen-Karlsruhe zwischen Landau, Dammheim und Insheim. Baustelle in beiden Richtungen, 3 Kilometer Stau. A8 Karlsruhe Richtung Stuttgart zwischen Pforzheim-West und Pforzheim-Süd. 8 Kilometer stockender Verkehr, Verzögerung 20 Minuten. Und in der Gegenrichtung nach Karlsruhe zwischen Heimsheim und Pforzheim-Ost. 6 Kilometer stockender Verkehr, Verzögerung Viertelstunde. A81 Siegen Richtung Stuttgart zwischen Böblingen-Hulb und Böblingen-Ost. 5 Kilometer stockender Verkehr, Viertelstunde drauf. Die B28 Freudenstadt-Straßburg ist zwischen Oberkirch und Nussbach und Appenweier in beiden Richtungen wegen einer Unfallaufnahme gesperrt. B31 Stockach Richtung Lindau zwischen Riedle-Parktunnel und Friedrichshafen-Ost. 5 Kilometer stockender Verkehr, Verzögerung hier eine Viertelstunde. Allen unterwegs, gute Fahrt mit SWR 3 und Musik von Shaboozy.

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2: Erst hieß es Hartz IV, dann hieß es Bürgergeld und seit heute heißt es Grundsicherung. Das ist aber nicht nur ein neuer Name für Menschen, die erwerbsfähig sind, aber keinen Job haben. Gibt es auch neue Regeln und es gibt härtere Sanktionen, wenn sie sich nicht an diese Regeln halten. Vom Bürgergeld zur Grundsicherung, was der Wechsel für Millionen bedeutet. Darum geht's jetzt im SWR3 Top-Thema mit Caro Knappe.
3: Wer arbeiten kann, der muss sich auch um Arbeit bemühen. Das hat Bundesarbeitsministerin Baas schon im vergangenen Oktober klar gemacht, als die Reform des Bürgergeldes beschlossen wurde.
4: Für die, die keine Termine einhalten und zwar mehrfach nicht einhalten, die sich nicht zurückmelden, die nicht mitwirken, bei denen werden wir die Leistung kürzen und bei den Totalverweigerern die Arbeit komplett ablehnen. Auch die müssen mit Sanktionen rechnen.
3: Wie diese Sanktionen genau aussehen, fasst SWR3 Berlin-Korrespondent Frank Eichmann zusammen.
5: Wer keine Bewerbungen schreibt, wer Förderkurse ablehnt, dem wird die Grundsicherung um 30% gekürzt für 3 Monate. Unentschuldigtes Nichterscheinen im Jobcenter bringt ebenfalls eine vorübergehende Kürzung. Und wer dreimal nicht auftaucht, der muss mit einer Streichung der Zahlung rechnen.
3: Nehmen wir mal die erste Sanktion, 30% weniger. Das macht bei der durchschnittlichen Grundsicherung von 560 Euro fast 170 Euro aus, die dann weniger auf dem Konto sind. Das heißt, die Menschen bekommen mehr Druck bei der Jobsuche. Auch um einen Missbrauch der staatlichen Leistungen in Zukunft zu verhindern. Und sie müssen jede zumutbare Arbeit annehmen, auch wenn sie unter ihrer bisherigen Qualifikation liegt. Kritik kommt von den Sozialverbänden. Katja Kipping vom Paritätischen Wohlfahrtsverband.
6: Wir sind in großer Sorge, dass erstens die nachhaltige Vermittlung in Arbeit eher erschwert wird, weil mit mehr Sanktionen auch das Vertrauensverhältnis nachlässt, dass die materielle Entbehrung eher zunimmt und dass am Ende sogar die Zahl der Wohnungslosen steigt.
3: Auch Andrea Nahles, die Vorsitzende der Bundesagentur für Arbeit, ist von den neuen Regeln und den härteren Sanktionen nicht überzeugt.
7: Nur durch Druck alleine verändert sich die Aufnahmebereitschaft am Arbeitsmarkt nicht. Sondern das, was wir brauchen, ist wirklich eine konjunkturelle Belebung. Darauf warten wir weiter.
3: Denn wenn durch die schlechte wirtschaftliche Lage nicht so viele Jobs da sind, kann auch die Zahl der Langzeitarbeitslosen nicht deutlich zurückgehen. Von dem Versprechen, durch die Reform sehr viel Geld einzusparen, bleibt deshalb nicht viel übrig, meint SWR3 Berlin-Korrespondent Jim Bob Nikschas.
8: Vor allem die Union hat ja lange Zeit damit gerechnet, dass sich ein zweistelliger Milliardenbetrag mit der Reform des Bürgergelds herbeisparen lässt, indem man vor allem, so war die Rechnung, hunderttausende Menschen schnell wieder in Jobs vermittelt. Das aber wird in der Realität schwer sein, weil viele Bürgergeldempfänger nicht auf freie Stellen passen oder auch gesundheitliche Probleme haben. Und deswegen rechnet das Arbeitsministerium für dieses Jahr zum Beispiel nur mit 86 Millionen Euro an Einsparungen, also deutlich weniger.
3: Insofern bleibt die Grundsicherung eher ein politisches Signal, um die Regeln wieder zu straffen bzw. anzuziehen.
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1: Ja, der SWR3 Move, wo wir in der vergangenen Stunde schon über Liegen, Reservieren gesprochen haben und ein paar positive Beispiele. Ich meine, motzen kann man viel, aber mal ein paar positive Beispiele, wie es auch gehen kann, dass eben nicht morgens um 4 Uhr schon Menschen ihre Handtücher da auf die Liegen legen. Und da haben wir doch einige tolle Beispiele schon gehört, zum Beispiel, dass die Liegen pro Zimmer im Hotel einfach vergeben werden. Und behält man seine? Kriegst du Nummer, das ist deine Liege, behältst du dann. Schön fanden wir auch das, was Jule erlebt hat auf einem Campingplatz in Südfrankreich. Wie war es da?
2: Da wurde regelmäßig zu bestimmten Uhrzeiten immer ein Lied gespielt, ein sehr lustiges. Und das hat darauf hingewiesen, dass die Menschen, die jetzt noch am Pool sind, zu ihrem Platz gehen sollen und damit beweisen, dass sie auch noch am Pool sind. Wer in den nächsten paar Minuten nicht am Platz war, dessen Handtücher wurden einfach eingesammelt und schwuppdiwupp waren die Plätze wieder frei.
1: Schick uns mal das Lied, Jule, wenn du kannst. Das würde mich echt interessieren.

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1: Der kompakte News-Überblick um 18 Uhr jetzt mit Heike Lüttich.
2: Mit dem Ende des Tankrabatts sind die Spritpreise erstmal kräftig gestiegen. Bei einem Brand in einem Apartmenthaus in Belgien sterben mindestens 6 Menschen. Und das Wetter, teils Sonne und Wolken, teils letzte Gewitter, bis 28 Grad. Heute ist der sogenannte Tankrabatt ausgelaufen. Damit wird Sprit an den Tankstellen wieder teurer. Erhöht werden darf aber wieder nur einmal am Tag. Und das ist heute Mittag auch ordentlich passiert, hat Thorsten Weig aus der Wirtschaftsredaktion beobachtet.
3: Um 12 Uhr am Mittag sind die Preise an den Tankstellen wieder deutlich nach oben geschnellt, teilweise um 20 oder sogar teilweise 30 Cent pro Liter. An Preise mit einer 2 vorne, da müssen sich ja Autofahrerinnen und Autofahrer in den kommenden Tagen wohl auch wieder gewöhnen. Meist sinken die Preise am Nachmittag dann deutlich. Das bedeutet aber auch, dass das Ende des Tankrabatts bereits gestern größtenteils eingepreist wurde. Der Verband der Mineralölkonzerne N2X verweist bei den gestiegenen Spritpreisen in den vergangenen Tagen auf eine deutlich höhere Nachfrage. Der Ölpreis ist inzwischen auf dem Niveau von vor dem Irankrieg. Die Spritpreise liegen allerdings deutlich darüber.
2: In der belgischen Stadt Antwerpen sind bei einem Großbrand in einem Apartmenthaus mindestens 6 Menschen gestorben. Das Feuer war am Vormittag im Erdgeschoss des 10-stöckigen Gebäudes ausgebrochen. Möglicherweise waren Reparaturarbeiten an den elektrischen Anlagen die Ursache. Aus Belgien, Andreas Meyer-Feist.
4: Menschen, die sich auf ihre Terrassen gerettet hatten, wurden mit Drehleitern evakuiert. In den Minuten davor gab es dramatische Szenen an den Balkonen. Ein Mann versuchte, vom Geländer in das Fenster der Wohnung nebenan zu steigen. Der Nachbar stand auf dem Fensterbrett, um ihm zu helfen. Die gefährliche Rettungsaktion gelang. 200, vor allem ältere Menschen, wohnen in dem Apartmenthaus. Die allermeisten konnten sich wohl retten oder waren nicht zu Hause. Aber die Suche nach möglichen weiteren Opfern ging auch am Nachmittag weiter.
2: Mehrere Orte aus SWR3-Land gehören zu den Siegern des Bundeswettbewerbs Unser Dorf hat Zukunft. Gold und 15.000 Euro haben zum Beispiel Ziegenhain im Landkreis Altenkirchen in Rheinland-Pfalz und Helberhausen im Kreis Siegen-Wittgenstein in NRW gewonnen. Zu den Silbergewinnern gehören Ediger Eller im Kreis Koch im Zell und Griesen im Kreis Waldshut in Baden-Württemberg. Sie alle haben die Jury mit herausragendem bürgerschaftlichen Engagement und innovativen Konzepten zur Zukunftsfähigkeit überzeugt. Bundesweit hatten sich 1200 Dörfer beworben.
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2: Der Generalbundesanwalt klagt den mutmaßlichen Anführer der Nord Stream-Sprengungen an, einen im Oktober 2025 in Italien gefassten Ukrainer. Das deutsche Männer-Tennis-Doppel Kevin Kravitz und Tim Pütz hat sein Auftaktmatch in Wimbledon gewonnen. Gegen ein US-amerikanisch-ecuadorianisches Duo brauchten sie 3 Sätze. 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
1: Das Wetter für SWR3-Land vom Rheinland bis zum Bodensee. Wetterfrau Lea Spindler, das sind jetzt zwar ganz angenehme Temperaturen.
5: Ja, vor allem, weil es einfach nicht mehr so schwül ist. Sonne und Wolken wechseln sich heute ab und nach einer frischen Nacht geht's morgen dann auch mit Sonne und Wolken in den Tag. Erstmal ist es recht freundlich, aber zum Nachmittag und Abend schieben sich dann immer mehr Wolken von Norden herein und dann kann es auch wieder so ein bisschen regnen. 23 Grad gibt's morgen am Nachmittag höchstens im Südschwarzwald und bis zu 30 Grad werden es in der Vorderpfalz. Und der Freitag ist dann wieder trocken und sonniger bei bis zu 27 Grad.
1: 4 Minuten nach 6, das Neueste hier aus dem SWR3-Verkehrszentrum. Vorsicht auf der A3 Frankfurt Richtung Köln. Zwischen Neustadt-Wied und Bad Hollerf-Linz ungesicherte Unfallstelle. A3 Würzburg Richtung Frankfurt. Zwischen Wertheim-Lenkfurt und Marktheidenfeld Unfall. Die rechte Spur ist blockiert. 3 Kilometer Stau, Viertelstunde plus. A3 Köln Richtung Würzburg. Zwischen Frankfurt Flughafen und Obertshausen Unfall auf dem Verzögerungsstreifen. 12 Kilometer stockender Verkehr. Verzögerung hier rund eine halbe Stunde. A5 Basel Richtung Karlsruhe. Zwischen Efringenkirchen und Dreieck Neuenburg. Baustelle 4 Kilometer Stau. Verzögerung Viertelstunde. A6 Heilbronn Richtung Mannheim. Zwischen Sinsheim und Wiesloch-Rauenberg. Unfall auf der linken Spur. 5 Kilometer Stau. Hier dauert es ungefähr 20 Minuten länger. Dann A661 Oberursel Richtung Egelsbach zwischen Bad Homburger Kreuz und Frankfurt-Eckenheim, 5 Kilometer stockender Verkehr. Die A7 Würzburg Richtung Ulm ist zwischen Aalen-Oberkochen und Heidenheim nach einem Unfall blockiert. Bitte Rettungsgasse freihalten. A8 Karlsruhe Richtung Stuttgart zwischen Pforzheim-West und Pforzheim-Süd, Baustelle 8 Kilometer stockender Verkehr, 20 Minuten mehr. Und in der Gegenrichtung zwischen Heimsheim und Pforzheim-Nord, Baustelle 6 Kilometer stockender Verkehr, Verzögerung hier Viertelstunde. B31 Stockach Richtung Lindau zwischen Riedle-Parktunnel und

0: Friedrichshafen Ost. 5 Kilometer stockender Verkehr, Verzögerung Viertelstunde. Allen unterwegs, gute Fahrt.
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0: Mit Volker Janitz und gleich mit ganz, ganz neuer Musik. Was für eine Zusammenarbeit. Snow Patrol und Kylie Minogue werden wir hören. These Alarms, das heißt der neue. Als Radiopremiere machen wir das gleich hier. In ungefähr 8 Minuten.
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0: Selina Gomez und Benny Blanco. Und jetzt stell dich mal gerade hin.
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0: Jetzt kommt nämlich ein alter Song. Hä? Wieso denn Radiopremiere? Ja, man muss vielleicht sagen, dass Snow Patrol an diesem Song schon länger gearbeitet haben. Und sie wollten diesen Song, den wir gleich hören werden, unbedingt mit Kylie Minogue aufnehmen. Aber die hat 2 Jahre lang sich bitten lassen. Der sollte eigentlich schon auf dem letzten Album von vor 2 Jahren drauf sein. Deswegen hat Snow Patrol den Song, Arbeitstitel war immer Kylie. Das heißt, wir warten einfach so lange, bis Kylie Minogue sagt, jetzt habe ich Bock mit euch zu arbeiten. Und jetzt hat es dann tatsächlich auch geklappt. So, und jetzt hören wir da mal rein. In eine Kombination, die man vielleicht so nicht erwartet hätte. Snow Patrol zusammen mit Kylie Minogue und These Alarms. Und am Anfang klingt es auch ein bisschen wie eine Alarmanlage.

Mittwochabend hier in SWR 3. Und wir freuen uns immer, wenn ihr uns eure kleinen Alltagsbeobachteleien, ich glaube, so ist das richtige Wort, Beobachtelei, eine kleine Beobachtelei schickt. Martin hat uns zum Beispiel gerade ein Signal geschrieben und sagt, das Netteste, was ich heute mitbekommen durfte, in der Stadtbahn, da durchfuhren wir eine Baustelle, an deren Gleisarbeiten für die Stadtbahn gebracht werden. Ein Kind und Vater schauen auf die Baustelle und das Kind sagt über die Baustelle, warum arbeitet da keiner? Der Vater sagt, die haben jetzt Feierabend. Kurz nach der Baustelle ist auch die Haltestelle. Da sind wir ausgestiegen und am Fußgängerüberweg direkt an der Haltestelle, wo jemand vermutlich überwacht, dass niemand da in die Baugrube fährt, also da, wo noch jemand stand, da fragt dann der kleine Mann, Papa, da ist ja noch einer. Muss der nachsitzen? You call me.

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6: Gleich 6:30, das Neueste aus dem SWR3-Verkehrszentrum A3 Würzburg Richtung Frankfurt zwischen Wertheim-Lenkfurt und Marktheidenfeld. Unfall auf der rechten Spur, 4 Kilometer Stauverzögerung, halbe Stunde. A3 Frankfurt Richtung Köln zwischen Neustadt-Wied und Bad Honnef-Linz. Unfall, der Verkehr wird auf der linken Spur an der Unfallstelle vorbeigeführt. 3 Kilometer Stauverzögerung, Viertelstunde. A5 Basel Richtung Karlsruhe zwischen Efringenkirchen und Dreieck-Neuenburg. Baustelle, 3 Kilometer Stau, Viertelstunde mehr. A6 Heilbronn Richtung Mannheim. Zwischen Sinsheim und Wiesloch-Rauenberg Unfall auf der linken Spur. 5 Kilometer Stauverzögerung bis zu 20 Minuten. Die A7 Würzburg Richtung Ulm ist zwischen Aalen, Oberkochen und Heidenheim nach einem Unfall gesperrt. Bitte weiterhin eine Rettungsgasse freihalten. Vor der Ausleitung 3 Kilometer Stau. A8 Karlsruhe Richtung Stuttgart zwischen Pforzheim-West und Pforzheim-Süd. Baustelle 7 Kilometer stockender Verkehr, 20 Minuten plus. Und in der Gegenrichtung zwischen Heimsheim und Pforzheim-Nord. Baustelle 6 Kilometer stockender Verkehr, Verzögerung hier Viertelstunde. Allen unterwegs, gute Fahrt mit SWR3, Volker Janitz und Dennis Lloyd, Alien.

0: Alex Warren, Fever Dream.
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0: Und klar, in der Hochzeitswoche von Taylor Swift und Travis Kelce, da gibt es beim Promi-Klatsch natürlich nur ein Thema, Bill Kaulitz. Der kann nicht schlafen, Benedikt Larven.
2: Ja, Bill plagen Albträume. Er will da auch gar nicht wirklich drüber reden. Macht es aber trotzdem in einem Interview. Er hat immer wieder diesen einen Traum von seinem alten Spielzeugkorb, den er und sein Zwillingsbruder Tom als Kinder hatten. Und darin lebt eine Hexe.
0: Ja, rein vom Look her hat er sich da ja auch ein bisschen angepasst. So, und jetzt befürchten wir Taylor Swift.
2: Oder vielleicht erstmal den Sohn von Reinhold Messner,
0: ja.
2: Simon Messner, der ist auch Vater und will auch lieber ein solcher sein, als auf irgendwelche Abenteuer zu gehen. Das ist ihm einfach wichtiger.
0: Ja gut, Kinder großziehen kann auch sehr abenteuerlich sein. Taylor nun? Fragezeichen?
2: Ja, also es gibt schon einen Hochzeitsplan. Sollen wir den minutiös durchgehen, wie er überall im Internet steht, oder reicht ein grober Überblick?
0: Geht auch kein Überblick?
2: Nun, dann eben einfach nur das Motto.
0: Ja.
2: Garden Party. Gerüchte sagen, dass sie sich ein eigenes Schloss in den Madison Square Garden in New York hat bauen lassen, inklusive einem Garten wie aus dem Märchen. Und darauf kommt man, weil als die Deko in die Halle geräumt wurde, ist ein schwarzer Sack runtergefallen.
0: Ein schwarzer Sack ist runtergefallen, ja.
2: Da konnte man wohl zwei weiße Geländer sehen, wie die Geländer eines Schlosses. So, zudem wurden da auch Bäume reingekarrt und 1 Million verschiedene Stoffe, mit denen der Boden bedeckt wird. Dies, das und auch Ananas.
0: Ja.
2: Gerade wird noch aufgebaut. Morgen Abend ist dann Probeabendessen und wie märchenhaft dann der Garten danach aussehen wird, das sehen wir dann.
0: Ja, ungefähr so interessant, wie wenn in China ein schwarzer Sack Reis umfällt.

Trust Fall. Und es läuft schon die Nachspielzeit in der ersten Halbzeit des 16. Finales England gegen die Demokratische Republik Kongo. Wenn ihr schätzen würdet, wie steht's da wohl, was würdet ihr sagen? Wahrscheinlich würdet ihr nicht sagen, dass Kongo 1:0 führt, aber es ist tatsächlich so. Und gerade rettet der Torwart wieder auf der Linie, mein lieber Mann. Also es bleibt dabei, Kongo führt 1:0, es sind noch 4 Minuten zu spielen. Wenn England ausscheiden würde, dann wäre mit Thomas Tuchel wahrscheinlich auch der letzte Deutsche raus. Oder haben wir noch einen Schiedsrichter drin? Das kann sein.

Udo Lindenberg und Apache 207. Komet. Udo ja vor ein paar Wochen mit Gastritis im Krankenhaus gewesen. Wir hoffen, es geht ihm gut und schicken gute Besserung. Und gucken ganz kurz mal auf die Straßen A45. Vorsicht da. Aschaffenburg Richtung Gießen. Zwischen Wölfersheim und Münzenberg liegen Metallteile auf der Fahrbahn. Und auch aufpassen auf der A61. Ludwigshafen Richtung Hockenheim. Zwischen Kreuz Speyer und Hockenheim liegen Fahrzeugteile auf der rechten Spur. Allen unterwegs, gute Fahrt mit SWR3 Move.

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0: Stromversorgung verpixeln lassen sollten.
1: Innenminister Hagel von der CDU zieht damit Konsequenzen aus dem Brandanschlag auf ein Umspannwerk in Reutlingen vor knapp einem Monat. Bei Google Street View könne man zum Beispiel erkennen, wie hoch der Zaun um ein Umspannwerk sei. Dadurch könnten Terroristen von der heimischen Couch einen Anschlag planen, sagte Hagel im Landtag in Stuttgart. Das müsse man dringend unterbinden. Bislang habe der Staat in vielen Bereichen auf maximale Transparenz gesetzt. Doch nicht jede Transparenzregel passe noch in die Zeit, erklärte Hagel.
0: Der Arbeitgeberverband BDA sieht die Neuregelung für Reservisten grundsätzlich positiv, fordert aber Planungssicherheit für die Unternehmen. Das Bundeskabinett hat beschlossen, dass Reservisten künftig wieder zu Übungen verpflichtet werden können. Bisher war das nur möglich, wenn sie selbst und die Arbeitgeber zustimmen. BDA-Präsident Dulger sagte, auf jeden Fall müssten die Unternehmen frühzeitig informiert werden. Nur so könnten Betriebsabläufe sichergestellt werden. Sony stellt die Produktion von Discs für Videospiele ein. Ab 2028 würden Programme für die PlayStation-Konsole ausschließlich über das Internet vertrieben, hat der japanische Unterhaltungskonzern mitgeteilt. Man gehe auf die veränderten Vorlieben der Verbraucher ein. Im vergangenen Jahr hätten Discs nur noch 20% des Videospieleumsatzes ausgemacht. Marokkos Stürmerstar Ismail Saibari kommt zum deutschen Fußballrekordmeister Bayern München. Das hat der Verein eben bestätigt. Der 25-Jährige war bisher bei der PSV Eindhoven. In München bekommt er einen 5-Jahres-Vertrag. Saibari hat bei der WM für Marokko bisher 3 Tore geschossen. Im Achtelfinale am Samstag gegen Kanada könnte er nachlegen.
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0: Im Kanzleramt tagt der sogenannte Koalitionsausschuss. Es geht darum, bei Themen wie Arbeitsmarkt, Bürokratieabbau, Gesundheits- und einer möglichen Steuerreform eine gemeinsame Linie zu finden. Mit dem Ende des Tankrabatts sind Punkt 12 Uhr heute Mittag die Preise für Benzin und Diesel zunächst stark gestiegen. Inzwischen sind sie wieder ähnlich wie gestern um diese Zeit. Tennisprofi Tatjana Maria aus Bad Saulgau ist in Wimbledon in der 2. Runde ausgeschieden. Sie hat in 2 Sätzen gegen die US-Amerikanerin Iva Jovic verloren. 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
3: In der Nacht klart der Himmel überall auf und dann kühlt es sich tatsächlich mal ab. Das heißt, wir können schlafen. 15 bis 10 Grad. Morgen geht es dann recht freundlich mit Sonne und Wolken in den Tag. Am Nachmittag ziehen in Rheinland-Pfalz von Nordwesten her Wolken auf. Die bringen auch mal ein bisschen Regen. Zum Abend und in der Nacht erreichen die dann auch Baden-Württemberg. Am längsten freundlich und trocken bleibt es im Südosten. Maximal 23 Grad gibt es morgen in Simmern. Und bis 30 Grad geht es nochmal rauf in Weil am Rhein. 7:04, das Neueste aus dem SWR3-Verkehrszentrum. Deutlich weniger geworden. Vorsicht erstmal auf der A1 Trier Richtung Saarbrücken. Zwischen Mehringen und Rheinsfeld ungesicherte Unfallstelle auf der linken Spur. Und dann haben wir noch A3 Frankfurt Richtung Köln zwischen Neustadt-Wied und Bad Honnef-Linz. Unfall, der Verkehr wird auf der linken Spur an der Unfallstelle vorbeigeführt. 4 Kilometer Stau, halbe Stunde plus, allen unterwegs. Gute Fahrt.
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3: Mit Volker Jadels, hallo zusammen und mit Musik von Bibi Rexx, New Religion.
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Coldplay in SWR 3. Feels like I'm falling in love. Wie bitte was? Celine Dion bald schon wieder beim Eurovision Song Contest? Vermutlich nicht, aber es könnte sein, denn seit heute wissen wir, Kanada macht jetzt auch mit beim ESC. Tatsächlich, heute Nachmittag, gerade eben, hat die EBU das bestätigt. Seit diesem Jahr ist der öffentlich-rechtliche Sender CBC Radio Canada Teil der Europäischen Rundfunkunion, EBU, zu der auch innerhalb der ARD wir gehören und viele Sender in Europa, Nordafrika und Vorderasien. Und jetzt ist Kanada eben auch mit dabei. Und das ist der Weg zur Teilnahme beim Eurovision Song Contest. Zumindest kann es jetzt nicht mehr so weit sein. In Kanada sind sie ohnehin Fans davon und die meisten Ticketkäufer außerhalb Europas. Seit heute ist also bekannt, dass nächstes Jahr in Bulgarien auch Kanada dabei sein wird. Allerdings, wie Australien auch, erstmal nur im Halbfinale. Ob dann Celine auf der Bühne steht? Sie ist ja schließlich Kanadierin. Warum nicht? Sagt man wahrscheinlich in Kanada oder pourquoi pas? Für die Schweiz ist ja auch schon mal angetreten. Es müsste so im späten 17. Jahrhundert gewesen sein. Spielen wir doch mal eben zu Ehre von Kanada, die beim ESC dabei sein werden. Celine Dion. That's the way it is.

Post Malone hier in SWR3 Move. Am Mittwochabend, die Demokratische Republik Kongo arbeitet weiter am Fußballmärchen, führt immer noch 1:0 gegen England in dieser K.O.-Runde. 55 Minuten sind gespielt. Und in Deutschland so, da fallen die Preise. Und zwar für die Trikots der deutschen Fußballnationalmannschaft. Da gibt es zum Beispiel ein Trikot DFB Deutschland Authentic Trikot Langarm Home WM 2026 Weiß. Ihr wisst, welches gemeint ist. Das ist von 159,95 Euro auf 79,97 Euro abgerauscht in den Keller mit den Preisen für die Tickets. Unglaublich, oder? Es gibt bei großen Online-Händlern schon ab 60 Euro Deutschland-Trikots zu kaufen mittlerweile. Nun, die Preise sind unten. Deswegen sind die Spieler von Paraguay wahrscheinlich nach der Partie auch so schnell verschwunden, oder? Wir hatten Angst vor dem Trikottausch.

Es ist kurz nach 7:30. Das Neueste hier aus dem SWR3-Verkehrszentrum. Nur eine Meldung: A3 Frankfurt Richtung Köln. Zwischen Neustadt-Wied und Bad Honnef-Linz. Unfall. Der Verkehr wird auf der linken Spur an der Unfallstelle vorbeigeführt. 4 Kilometer Stau im Moment. Verzögerung hier 1/2 Stunde. Allen unterwegs, gute Fahrt mit SWR3 Move. Bleu Soleil.

Martin Garrix und Ed Sheeran, Repeated, hier in SWR3 Move am Mittwochabend. Was passiert eigentlich, wenn Polizeihunde Welpen kriegen? Werden die dann auch wieder Polizeihunde? Das kann sein, die Polizei züchtet tatsächlich ja ihre Polizeihunde auch zum Teil selber. Aber, und das hat jetzt der Innenminister von Nordrhein-Westfalen, Herbert Reul, gesagt, nicht jeder dieser Zuchthunde wird dann auch tatsächlich ja Polizeihund. Es gibt offenbar ein paar, die sind vielleicht ein bisschen zu träge, ein bisschen zu lieb, vielleicht auch ein bisschen zu weich. Genau die Gründe kenne ich nicht, wann man ein Polizeihund werden darf und wann nicht. So, und diese Welpen, die werden dann tatsächlich verkauft. Das ist die Rasse Malinois. Das ist, glaube ich, so eine Varietät, wie es heißt, vom belgischen Schäferhund. Diese Malinois, die werden für 350 Euro dann an Privatleute verkauft. Ja, Hunde vielleicht zu lieb für einen Polizeihund, müssen wir verkaufen. Beim Züchter kostet so ein Hund, ich weiß nicht, über 1000, keine Ahnung, kenne mich nicht aus, aber 350 Euro ist schon sehr, sehr wenig. Ist wahrscheinlich nicht nötig dazu zu sagen, dass die hoffentlich wirklich nur Menschen kaufen, die wissen, wie man mit einem Malinois auch umgeht, also die das können. Das ist, glaube ich, kein Hund, mit dem man so den ganzen Tag nur rumspielen kann. Wobei, die nicht bei der Polizei landen, mit denen kann man das vielleicht machen. Stell mir gerade vor, dass wenn die Polizei bei der Polizei bleiben würden, die zu lieben oder zu harmlosen Welpen, die dann Polizeihund sind. Da gibt es eine Razzia bei einem Rockerclub, ja, und dann macht so einen Riesenschrank bis unter die Zähne, bewaffnet die Tür auf. Der Polizeihund stellt sich vor ihn, legt sich erstmal auf den Rücken und lässt sich kraulen.

Jonas Brothers. Eine kurze Preiskorrektur in Sachen Polizeihunde, die nicht für den Dienst tauglich sind quasi. Die wurden für 350 Euro verkauft. Mittlerweile sind es 600, hat auch gerade Helmut aus La im Schwarzwald auch nochmal uns gesagt. Tatsächlich, normalerweise, schreibt Helmut weiter, kostet diese Rasse 2000 Euro. Mein lieber Mann, die Hunde aus der polizeieigenen Zucht, so Helmut weiter, sind bei der Abgabe etwa 8 Wochen alt. Aber nochmal, ich glaube, so einen Polizeihund aufziehen, das muss man schon können, oder?

0: England hat das Spiel gedreht. Es läuft die 90. Minute. England führt mit 2:1 gegen die Demokratische Republik Kongo. Wer hat 2 Tore gemacht?
1: Was für 2?
0: 2 schöne noch dazu. Harry Kane, mein lieber Günni. Wer soll England auch sonst retten? So, sind wir in der SWR3 Feierabendkneipe und lesen noch, was Popopana hier auf dem Bierdeckel geschrieben hat. Meine finanziellen Rücklagen sind 30 Pfandflaschen. Günni, machst du noch 2?
1: Was für 2?
0: Also Clean Bandit und danach Fun Some Nights?
1: Ja, ist gleich fertig.
0: Danke, Günni. Ist Mensch geblieben. Bleib gesund. Das war SWR3 Move mit Volker Janitz. Weiter geht's in Pop und Markus Barsch. Habt einen schönen Abend.

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1: Um 20 Uhr mit Heike Lüttich. Generalbundesanwalt Rommel hat nach ARD-Informationen Anklage gegen den mutmaßlichen Anführer der Anschläge auf die Nord Stream Pipeline erhoben. Der Ukrainer war im Oktober in Italien festgenommen und nach Deutschland überstellt worden. Gemeinsam mit weiteren Beteiligten soll er im September 2022 Sprengkörper an mehreren Stellen der Pipeline in der Ostsee angebracht und gezündet haben. Die Gasleitungen wurden dabei zerstört. Bundespräsident Steinmeier hofft, dass der Koalitionsausschuss in Berlin ein Reformpaket und

0: Tieren, denn die würden in der Tat dringend benötigt. Von der Bevölkerung wünschte sich Steinmeier Veränderungsbereitschaft. Die aktuelle veritable Krise dürfe nicht ignoriert werden.
1: Der Koalitionsausschuss tagt seit dem Nachmittag in Berlin. Die Regierung will eine gemeinsame Linie bei Themen wie Arbeitsmarkt, Bürokratieabbau, Gesundheits- und einer möglichen Steuerreform finden. Am ersten Tag ohne Tankrabatt sind die Spritpreise am Mittag erst einmal kräftig gestiegen. Wie der ADAC mitteilte, kostete der Liter Super heute deutlich über 2 Euro. Für den Liter Diesel gab es einen Preisanstieg um mehr als 20 Cent. Laut ADAC hatten die Mineralölunternehmen schon in den vergangenen Tagen damit angefangen, die Preise langsam anzuheben. Am Nachmittag fielen sie allerdings wieder. Das baden-württembergische Innenministerium zieht eine Konsequenz aus dem kürzlichen Brandanschlag auf ein Umspannwerk in Reutlingen. Straßenansichten von kritischer Infrastruktur sollen bei Online-Diensten wie Google Maps oder Street View künftig nicht mehr einsehbar sein. Innenminister Hagel sagte in Stuttgart, man müsse dringend unterbinden, dass Terroristen von der heimischen Couch aus einen Anschlag planen könnten. Deshalb sollten beispielsweise Energieversorger Bilder von Umspannwerken verpixeln lassen. Bei der Fußball-Weltmeisterschaft in Nordamerika hat England das Achtelfinale erreicht. Die Mannschaft von Trainer Thomas Tuchel hat gegen die Demokratische Republik Kongo mit 2:1 gewonnen. Und das Wetter? In der Nacht meist klar und mit 15 bis 10 Grad vergleichsweise kühl. Morgen erst sonnig, dann wolkiger und am Nachmittag vereinzelt leichter Regen. Am längsten bleibt es im Südosten freundlich und trocken. Die Höchstwerte liegen zwischen 23 Grad in der Eifel und 30 Grad in der Kurpfalz. Die Zeit, es wird 20.03 Uhr.
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3: A3 Frankfurt Richtung Köln. Zwischen Neustadt-Wied und Bad Honnef. Linz ist nach einem Unfall nur eine Spur frei. 3 Kilometer Stau. Verzögerung bis zu 30 Minuten. A5 Karlsruhe Richtung Frankfurt. Zwischen Karlsruhe Nord und Bruchsal Baustelle. Es ist nur eine Spur frei. 6 Kilometer Stau. Verzögerung bis zu 40 Minuten. A5 Frankfurt Richtung Kassel. Am Gambacher Kreuz ist die Überleitung zur A45 Richtung Aschaffenburg. Wegen Fahrbahnerneuerung bis 12. Juli gesperrt. Auf der A7 Ulm Richtung Füssen ist zwischen Kreuz Memmingen und Memmingen Süd wegen einer Baustelle zwischen 20 Uhr und Mitternacht nur eine Spur frei. Auf der A643 Wiesbaden Richtung Mainz ist die Ausfahrt Mainz-Mombach wegen Brückenarbeiten gesperrt.
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4: Mit Markus Barsch, hallo, schön, dass ihr da seid. Wir legen los mit Kaigo und Khalid und Griffin, Save My Love.
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0: Abendshow am Mittwochabend um 7:45. Freude zulassen. Ist doch ganz wichtig. So wie der Typ, der bei einem Baseballspiel im Stadion sitzt, aber auch noch Fußballfan ist von Mexiko. Wir feiern diesen Typen, habt ihr vielleicht gesehen. Er sitzt da also im Baseballstadion, ne, und hat dabei auf dem Handy aber laufen das WM-Spiel. Mexiko gegen Ecuador gleichzeitig. Komplett stilles Baseballstadion, passiert nicht viel, sehr ruhiger Kommentator auch. Und dann schießt Mexiko ein Tor auf dem Handy von dem Typen. Er springt auf, reißt die Arme hoch, schrei, kreisch, ja!
1: Is 2-2.
0: Der Typ.
1: Spikes in the dirt.
0: Der Kommentator.
1: Ja. But you see, Robleski.
0: Das ist einfach lustig, ne? Der Kommentator erstmal so, ja, ich lasse den wohl erstmal unbeachtet, den Verrückten da. Und auch alle um ihn rum so, okay, na gut. Kevin Frisch ist hier aus unserem Abendshow Yippie-Yay Kompetenzteam. Weißt du, Freude muss doch halt einfach mal raus.
2: Was willst du machen? Und nun, es gibt ja vielleicht auch noch, sagen wir, vermeintlich unpassendere Orte als ein Baseballstadion, wo Freude aus einem rausplatzen kann.
0: Gibt's.
2: Eine Beerdigung zum Beispiel. Und also ich habe nur von einem Typen einen Kommentar im Netz gelesen. Über die Beerdigung seines Onkels hat er da erzählt. Und das Ganze spielt in den Niederlanden. Zum Zeitpunkt dieser Beerdigung haben gerade die Niederlande im WM-Halbfinale gegen Brasilien gespielt.
0: Ja, das ist schon eine Weile her.
2: Das ist schon ein Moment her, war die WM 2010. Mhm. Aber der Typ schreibt so, Menschen haben mit Kopfhörern den Radiokommentar gehört und wir haben ein Tor gegen Brasilien geschossen.
0: Gott.
2: Menschen haben gejubelt.
0: Auf der Beerdigung.
2: Oh Gott, denkt man erstmal. Und er schreibt nur so weiter.
0: Jetzt kommt's.
2: Viele würden sagen, das ist bekloppt oder unpassend, aber es wäre genau das, was sich mein Onkel gewünscht hätte.
0: Oh. Ach, guck.
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2: Ah, die 90er hat man gerufen.
3: Sie wollen Tupac zurück.
2: Mann, ist er tot. Hallo, hier ist Pop, eure Abendshow. Jetzt neu in der Abendshow-Playlist. Topic zusammen mit Becky G. Sorry, Papi. Hier, Becky G, die kennen wir vielleicht noch. 2014 war es, glaube ich.
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2: Becky G. Jetzt Becky G eben zusammen mit Topic, DJ Topic. Und das Musikvideo zu Sorry Papi, das ist sehr, sehr aufwendig gemacht. Nicht. Es spielt komplett auf dem Parkhausdach und es ist einfach nur eine Party. Wahrscheinlich haben sie gesagt, man muss sich mit Musikvideokonzepten ja auch nicht immer verkünsteln. Oder wir haben alles vorher verprasst. Es beginnt mit den Worten, ist kein Witz, wir haben das ganze Videobudget für Tacos und Tequila ausgegeben. Sorry. Und das ist dabei rausgekommen. Guckt euch mal an. Ist sehr sympathisch. Wenig los in dem Video. Hier ist der Song dazu. Topic Becky G, Sorry Papi, neue Namensshow.

0: Es ist 8:30.
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2: In der Nacht klart der Himmel auf. Es kühlt ab auf 15 bis 10 Grad. Morgen geht es freundlich los mit Sonne und Wolken. Am Nachmittag ziehen in Rheinland-Pfalz von Nordwesten her Wolken auf, die bringen auch mal etwas Regen. Zum Abend und in der Nacht erreichen die dann auch Baden-Württemberg. Die Höchstwerte liegen zwischen 23 Grad in Simmern und 30 Grad in Mülheim.
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3: Vorsicht auf der A8 München Richtung Stuttgart. In der Ausfahrt Stuttgart-Degerloch steht ein defekter PKW auf dem Abbiegestreifen. A5 Karlsruhe Richtung Frankfurt. Zwischen Karlsruhe Nord und Bruchsal Baustelle. Es ist nur eine Spur frei. 5 Kilometer Stau, Verzögerung bis zu 30 Minuten. A5 Frankfurt Richtung Kassel. Am Gambacher Kreuz ist die Überleitung zur A45 Richtung Aschaffenburg. Wegen Fahrbahnerneuerung bis 12. Juli gesperrt. Auf der A7 Ulm Richtung Füssen ist zwischen Kreuz Memmingen und Memmingen Süd wegen einer Baustelle zwischen 20 Uhr und Mitternacht nur eine Spur frei. Auf der A643 Wiesbaden Richtung Mainz ist die Ausfahrt Mainz-Mombach wegen Brückenarbeiten gesperrt. Die B31 Freiburg-Donau-Eschingen ist zwischen Schützen-Alethenlil und Freiburg-Littenweiler Kapplerknoten wegen Wartungsarbeiten in beiden Richtungen gesperrt.
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0: Und jetzt Pop, eure Abendshow mit Markus Barth und David Gedder und

0: Hier ist Pop, eure Abendshow. Jetzt Taylor Swift. Taylor Swift kann ja irgendwie nur groß, größer, riesengroß, ne? Auch ihre Hochzeit, kommendes Wochenende, wird wohl genau das. Riesig. Taylor ist einfach ein Phänomen. Seit heute gibt's die Doku The Taylor Swift Years, Schicksalsjahre eines Superstars, neu in der ARD-Mediathek. Ein kurzer Überblick von unserer ARD-Musikreporterin Mareike Gries. Ja, Taylor wollte doch eben immer genau das.
1: Als Elfjährige versucht sie auf eigene Faust einen Plattenvertrag in der Country-Hochburg Nashville zu ergattern.
2: Sie geht in Nashville Klinken putzen, zieht von Label zu Label. Sie kämpft für ihren Traum.
1: Mit 15 dann der erste Lohn für Taylors Mühen, ein Vertrag mit einem Plattenlabel. Seitdem geht es steil bergauf, wobei es in ihrem Aufstieg immer wieder Momente gab, die sie hätten ausbremsen oder sogar scheitern lassen können. Zum Beispiel die Auseinandersetzung mit ihrem ersten Plattenboss, die schließlich dazu führte, dass sie ihre ersten Alben neu einspielte, um die Rechte an den Originalaufnahmen zu sichern.
2: Ich habe meine Musik immer selbst geschrieben, alles kuratiert. Aber die Tatsache, dass ich mein Werk jetzt ganz besitze, übertrifft alles.
1: Die ARD-Doku ist keine reine Huldigung Taylor Swifts. Vielmehr zeichnet sie ein differenziertes Bild der Sängerin. Dabei wird auch ihre Rolle im letzten US-amerikanischen Wahlkampf nicht ausgespart, indem sie Donald Trump mal öffentlich kritisierte, mal auffällig schweigsam war. Dass die anstehende Traumhochzeit mit Footballer Travis Kelce natürlich auch einen Marketingzweck verfolgt, wird ebenso deutlich.
3: Diese Verlobungsankündigung war der perfekte Marketing-Move zur richtigen Zeit.
1: Bei all dem kommen die Swifties ohnehin auf ihre Kosten. Alle anderen verstehen spätestens nach den insgesamt knapp anderthalb Stunden Videomaterial, warum Taylor Swift der größte Popstar unserer Zeit ist.
0: The Taylor Swift Years, die Doku. Ab sofort in der ARD-Mediathek.

Neu von Taylor Swift. I knew it, I knew you. Hier kommt noch was aus dem Verkehrszentrum. Vorsicht auf der A7, Füssen Richtung Ulm, zwischen Nesselwang und Eu-Mittelberg. Da liegen mehrere Teppiche. Vorsicht auf der A7, Füssen Richtung Ulm, zwischen Nesselwang und Eu-Mittelberg. Da liegen mehrere Teppiche auf der Autobahn.

um 21 Uhr mit Heike Lüttich. Die Zahl der Verdachtsmeldungen zu rechtsextremistischen Vorfällen bei der Bundeswehr ist erneut leicht gestiegen. Im Jahr 2025 gab es 302 Meldungen, im Vorjahr nur 280. Das berichtet der WDR und beruft sich auf eine Anfrage der Linksfraktion im Bundestag. Von der Bundeswehr bestätigt wurde demnach jede vierte Meldung. Etwa jede dritte Meldung habe sich nicht bestätigen lassen. Alle anderen Fälle gelten als offen. Generalbundesanwalt Rommel hat nach ARD-Informationen Anklage gegen den mutmaßlichen Anführer der Anschläge auf die Nord Stream Pipeline erhoben. Der Ukrainer war im Oktober 25 in Italien festgenommen und nach Deutschland überstellt worden. Gemeinsam mit weiteren Beteiligten soll er im September 2022 Sprengkörper an mehreren Stellen der Pipeline in der Ostsee angebracht und gezündet haben. Die Gasleitungen wurden dabei zerstört. Das Land Baden-Württemberg wird im kommenden Jahr 75 Jahre alt und hat für sein Jubiläum nun ein eigenes Lied. In einer Online-Abstimmung

0: präsentieren.
1: Bei der Fußballweltmeisterschaft hat England das Achtelfinale erreicht. In Atlanta gewann die Mannschaft von Trainer Thomas Tuchel gegen die Demokratische Republik Kongo mit 2:1. Aus Atlanta ist Stefanie Batschik.
2: Das K in Kane steht für Kapitän, Killerinstinkt und absolute Weltklasse. Harry Kane köpft und schießt England ins WM-Achtelfinale, braucht dafür in der zweiten Hälfte nur 11 Minuten. Der Underdog, die Demokratische Republik Kongo, liefert in diesem 16. Finale einen Wahnsinnskampf. Der Gegner verteidigt mit Intensität und Herz und trifft zum zwischenzeitlichen 1:0 durch Brian Sipenga. Ein weiterer heimlicher Held dieses Spiels ist der kongolesische Keeper Lionel Mpazi. Er glänzt mit mehreren starken Paraden, aber Kane kann auch er am Ende nicht stoppen. Die Three Lions gewinnen mit 2:1 und sind eine Runde weiter.
1: Das Wetter in der Nacht meist klar und mit 15 bis 10 Grad vergleichsweise kühl. Morgen erst sonnig, dann wolkiger und am Nachmittag vereinzelt leichter Regen. Am längsten bleibt es im Südosten freundlich und trocken. Die Höchstwerte liegen zwischen 23 Grad in der Eifel und 30 Grad in der Kurpfalz. Am Freitag Sonne und Wolken und mäßige 22 bis 27 Grad. 21.03 Uhr.
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4: A5 Karlsruhe Richtung Frankfurt. Zwischen Karlsruhe Nord und Bruchsal Baustelle. Es ist nur eine Spur frei. 4 Kilometer Stau, Verzögerung bis zu 20 Minuten. A5 Frankfurt Richtung Kassel. Am Gambacher Kreuz ist die Überleitung zur A45 Richtung Aschaffenburg. Wegen Fahrbahnerneuerung bis 12. Juli gesperrt. Auf der A643 Wiesbaden Richtung Mainz ist die Ausfahrt Mainz-Mombach wegen Brückenarbeiten gesperrt.
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5: Mit Markus Barsch, schön, dass ihr da seid. Hi.
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0: Entschuldigung, ein bisschen zu laut gepfiffen. Hallo Deutschland, hier ist Pop. Die gemeinsame Abendshow von Bremen 4, HR3, MDR Jump, NDR 2, RBB 888, SR1 und WDR 2, produziert für euch von SWR 3. Und guck, Billie Eilish schaut sich schon mal um, wenn es mal mit der Musik vielleicht nicht mehr so läuft und sie dann Geld braucht. Ich glaube, die braucht nie wieder Geld. Gerade haben die Dreharbeiten für die Verfilmung des Romans Die Glasglocke, die habt ihr noch nicht gelesen, sofort, ne? Die haben angefangen, die Dreharbeiten für die Glasglocke, die Verfilmung des Romans. Da spielt Billie ihre erste Hauptrolle. Kevin Frisch aus dem Kompetenzteam für Leinwandstars auf dem zweiten Bildungsweg ist hier. Herr Frisch, die fand doch Schauspielern gar nicht so cool immer.
1: Das hatte sie zumindest mal erzählt in Saturday Night Live. Also dass das irgendwie nicht so ihr Ding ist. Billie hatte da gerade so eine kleine Rolle in einer Episode einer Serie gespielt. Mhm. Und dafür hat sie aber einen People's Choice Award bekommen. Also die Leute fanden das irgendwie gut. Und vielleicht hat sie das dann auch doch einfach ein bisschen gepusht.
0: Die ist ja auch Filmfan, das hat sie ja auch immer gesagt, wenn du dann auch noch vor der Kamera stehen kannst, ist doch vielleicht dann doch mal cool. Bisher wussten wir nur, was sie so vor der Glotze braucht, das hat sie mal erzählt irgendwann, ne? Was sie unbedingt, wenn sie einfach da so eine Glotznacht macht, was sie da so
1: wegatmet.
0: Konsumiert.
2: My at-home movie night essentials would be any kind of chocolate, fuzzy blanket, soda, any kind of peanut butter chocolate thing,
0: okay.
2: Peanut butter cup type thing.
0: Ach so, hört's
2: I
0: auf.
2: I love chocolate a lot.
0: Okay, also wenn Billie Eilish vor der Glotze abhängt, dann gibt's Schoko, Lade, eine flauschige Decke, Limo und alles mögliche mit Erdnussbutter und Schokolade. Auch zusammen gerne, in jeder Kombi. Also vor allem Schokolade vielleicht.
1: Oh mein Gott, sie ist snacktechnisch eine von uns.
0: Ja! Ist geil. So, bei mir ist auch Schokolade.
1: Schokolade ist das
0: Go-To. Schokolade und Flips.
1: Ah.
0: Kann ich auch beides gut kombiniert essen.
1: Ja, ich bin da so ganz spezieller Typ. Also ich habe so Nussmix, so eine ganz spezielle Sorte, weil die haben so eine wahnsinnig, das ist so ein wahnsinnig gutes Salz-Nuss-Verhältnis.
0: Verstehe.
1: Gibt's das? Vielleicht. Das ist eine Kategorie. Ja. Wenn ich ganz wild bin, es gibt die auch noch mit Salz und Pfeffer.
0: Oh. Das ist aber sonderbar.
1: Hast du mich gerade sonderbar genannt aufgrund meines Nussgeschmacks?
0: Okay.
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Boah, waren die 80er hektisch. Tell it to him, tell it to my heart. Können wir auch was völlig anderes in der Abendshow? DJ Goja, Jason Derulo, Melody, Michiko. Das ist ein guter Soundtrack für einen Sonnenuntergang.

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6: Es ist 9:30.
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7: In der Nacht klart der Himmel auf. Morgen geht es freundlich los mit Sonne und Wolken. Am Nachmittag ziehen in Rheinland-Pfalz von Nordwesten her Wolken auf. Die bringen auch mal etwas Regen. Zum Abend und in der Nacht erreichen die dann auch Baden-Württemberg. Die Höchstwerte liegen zwischen 23 Grad in Simmern und 30 Grad in Mülheim. Am Freitag wieder häufig Sonne bis 27 Grad.
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8: A3 Köln Richtung Frankfurt, zwischen Lohmar Nord und Lohmar Baustelle. Es ist nur eine Spur frei, 2 Kilometer Stau. A5 Karlsruhe Richtung Frankfurt, zwischen Karlsruhe Nord und Bruchsal Baustelle. Es ist nur eine Spur frei, 3 Kilometer Stau, Verzögerung bis zu 20 Minuten. A5 Frankfurt Richtung Kassel. Am Gambacher Kreuz ist die Überleitung zur A45 Richtung Aschaffenburg. Wegen Fahrbahnerneuerung bis 12. Juli gesperrt. Die B49 Gießen Richtung Limburg ist zwischen A45 Wetzlar Ost und Wetzlar Gabenheim wegen einer Nachtbaustelle gesperrt.
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6: Und hier ist Pop, eure Abendshow am Mittwochabend mit Markus Barth und Robin Schulz und Fastboy. Hi.

0: Es ist ja 21.42 Uhr und 28 Sekunden, also. Das ist heute in dieser Abendshow, an diesem Mittwoch, die einzig mögliche Zeit für etwas Philosophie am Abend. 21.42 Uhr und 38 folgende Sekunden. Alles, was den ganzen Tag eventuell genervt hat oder gezwickt hat oder doof war, das schieben wir jetzt weg. Machen uns für eine Minute völlig andere Gedanken, wechseln die Perspektive, gucken anders auf die Dinge. Wir haben schon philosophiert über Sachen wie zum Beispiel, hey, mit der etwas rüden englischen Aufforderung, die in hell, das müsste jetzt Englisch im Kopf aussprechen, die in hell, mit dieser rüden englischen Aufforderung, die in hell oder die in hell, ist egal, kann man in Deutschland Schuhe kaufen. Der ist so bescheuert. Der braucht auch ein bisschen. Ist das Licht des Rücklichtes eigentlich langsamer als das des Vorderlichtes? Das ist richtig tiefenphysikalisches Zeug. Man darf gar nicht drüber nachdenken. Es ist genau gleich schnell. Aber warum? Egal. Gestern, das war auch schön von Michael, das Ruppichter Rot. Ohne Werbung, ne? Und ich glaube auch, dass die mittlerweile auch blinken, oder? Egal, habe ich gestern schon gesagt. Wenn du denkst, dein Job sei öde und nutzlos, dann denk an die arme Person, die an deinem Mercedes die Blinker eingebaut hat. 895 Trilliarden von diesen kleinen Hirnaushängern stehen auch in der Barschen Philosophiegalerie. Die ist auf popabend.de. Und heute, ich habe sehr gelacht heute, als das kam, von Florian aus Niederkassel. Wir verkabeln unsere Synapsen über die traurige Feststellung von Florian aus Niederkassel. Ja, alles bleibt doch wieder an mir und meiner Zahnspange hängen.
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0: Warum, Florian? Alles bleibt wieder an mir und meiner Zahnspange. I love it.

0: war's mit den Toten Hosen.
1: Ist ja schon was älter, altes Fiebel, ne? Aber es ist schon merkwürdig, wenn man so Tote Hosen-Fan ist. Ich bin nicht wirklich Tote Hosen-Fan, aber es ist schon eine Ära geht zu Ende. Es gibt keine Platten mehr von den Hosen. Wahrscheinlich noch so eine komischen Best-Offs oder so ab und zu mal. Wenn die dann mit 80 im Lehnstuhl sitzen und denken, wir könnten mal wieder eine Best-Off raushauen. Das Geld geht aus. Nein. Die letzte Platte von den Hosen ist erschienen. Vor längerer Zeit schon, also vor einigen Wochen, ihr wisst Bescheid. Ich schweife ab, immer wenn wir im Radio, hallo Deutschland, immer wenn wir im Radio hier ein bisschen philosophieren, so wie eben, über die hervorragende Aussage von Florian aus Niederkassel, der einfach nur schreibt, ja, am Ende bleibt wieder alles an mir und meiner Zahnspange hängen. Das ist so ein wunderbarer Satz, Florian in Niederkassel, liebe Grüße. Dann kommt immer ganz viel Zeug von euch, wenn wir das im Radio machen. Hier zum Beispiel von Danny aus Walmtal, Danny Taske. Jedes Mal, wenn die Bahn wieder irgendwelche Störungen meldet, weil eine Weiche kaputt ist, frage ich mich, warum die nicht endlich mal eine harte nehmen. Ja. Chris aus Euskirchen noch. Ist Kochsalzlösung die Antwort auf alle Kochsalzprobleme? Oh Gott. Ich habe noch nie drüber nachgedacht. Bruno Mars on my soul in eurer Abendshow.

So, warten wir gerade. Achtung, Falschfahrer auf der A980, Dreieck Allgäu-Lindau zwischen Durach und Hellengerst. Da kommt ein Falschfahrer entgegen, ganz rechts fahren. Nicht überholen. Auf der A980, Dreieck Allgäu-Lindau zwischen Durach und Hellengerst. Falschfahrer unterwegs. Vorsicht in beiden Richtungen.

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1: Um 22 Uhr mit Heike Lüttich. Bei der Bundeswehr hat es vergangenes Jahr 302 sogenannte Verdachtsmeldungen zu rechtsextremistischen Vorfällen gegeben. 22 mehr als vor 2 Jahren. Etwa die Hälfte dieser Meldungen ist entweder bestätigt oder hat sich als haltlos herausgestellt. Der Rest ist noch offen. Das hat die Linke vom Verteidigungsministerium erfragt. Um was für Vorfälle es dabei geht, berichtet Andreas Braun.
2: In rund 70 Fällen etwa wurden rassistische oder ausländerfeindliche Äußerungen gemeldet. Aber auch aufgefundene NS-Symbole oder Hakenkreuzschmierereien beschäftigten die Bundeswehr. Die Meldungen betreffen insgesamt rund 350 Bundeswehrangehörige. Mehr als 90 Personen davon wurden bereits entlassen. Das entspricht ungefähr dem Vorjahresniveau. Die Zahlen im Jahresvergleich lassen allerdings nur bedingt Aufschluss darüber zu, ob die Extremismusfälle selbst zugenommen haben oder die Sensibilität innerhalb der Bundeswehr gestiegen ist.
1: Google hat in Schweden eine juristische Niederlage erlitten. Ein Gericht in Stockholm verurteilte den US-Konzern wegen jahrelanger Wettbewerbsverstöße zu Schadenersatz in Milliardenhöhe. Aus Stockholm, Jana Sinram.
3: Umgerechnet knapp 1,3 Milliarden Euro plus Zinsen soll Google an das Preisvergleichsportal PriceRunner zahlen. Das hat das schwedische Wettbewerbsgericht entschieden. Die Begründung, das US-Unternehmen habe das Portal geschädigt, indem es über viele Jahre in unzulässiger Weise seine eigene Preisvergleichsseite bevorzugte. PriceRunner gehört zum schwedischen Zahlungsdienstleister Klarna und hatte laut schwedischen Medien eine noch deutlich höhere Summe gefordert.
1: Die USA wollen das Freihandelsabkommen USMCA mit

0: in Wimbledon in Runde 2 ausgeschieden. Sie unterlag der US-Amerikanerin Iva Jovic mit 1:6 und 2:6. Damit ist keine deutsche Tennisspielerin mehr in Wimbledon dabei. Bei den Herren hat das deutsche Doppel Kevin Krawitz und Tim Pütz sein Auftaktmatch gewonnen. Das Wetter für Deutschland. In der Nacht locker bewölkt, gegen Morgen im Nordwesten dichte Wolken. Tiefstwerte 15 bis 9 Grad. Tagsüber im Nordwesten und Westen wechselnd bis stark bewölkt, gebietsweise Schauer, im Süden freundlich und trocken. Höchstwerte 19 bis 30 Grad. Mäßiger, teils auch böiger Nordwestwind. 22.03 Uhr.
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2: Achtung, Falschfahrer auf der A980 Dreieck Allgäu-Lindau. Zwischen Durach und Hellengerst kommt Ihnen ein Falschfahrer entgegen. Fahren Sie äußerst rechts und überholen Sie nicht. Auf der A980 Dreieck Allgäu-Lindau zwischen Durach und Hellengerst ist ein Falschfahrer unterwegs. Vorsicht in beiden Richtungen. Vorsicht auf der A6 Nürnberg-Heilbronn. Zwischen Ilshofen, Wolpertshausen und Schwäbisch Hall sind Menschen auf der Fahrbahn. A5 Karlsruhe Richtung Frankfurt. Zwischen Karlsruhe Nord und Bruchsal Baustelle. Es ist nur eine Spur frei, 2 Kilometer Stau. Verzögerung bis zu 20 Minuten. Auf der A8 Stuttgart Richtung München ist der Tunnel Grübingen wegen Wartungsarbeiten vorübergehend gesperrt. Die B49 Gießen Richtung Limburg ist zwischen A45 Wetzlar Ost und Wetzlar Gabenheim wegen einer Nachtbaustelle gesperrt. Auf der B295 in Stuttgart ist die Siemensstraße zwischen Gernotstraße und Leitstraße wegen eines Feuerwehreinsatzes gesperrt.
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3: Mit Markus Barsch, schön, dass ihr da seid. Wir fangen an mit Harry Styles, American Girls. Machen wir gleich erstmal ein Quiz.
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Morgen, Mann. Hallo, hier ist Pop, die gemeinsame Abendshow von Bremen 4, HR3, MDR Jump, NDR 2, RBB 888. Willkommen, RBB 888, heute neu dabei. Und SR1 und WDR 2, altbekannt, produziert für euch mit Liebe, Herzblut, Hingabe von SWR3 und jetzt auch mit einem kleinen spontanen Schnellsquiz. Wollen euch was schenken? Ein fröhliches kleines Gubli-Päckchen werden wir euch schnüren, was da drin ist. Wir wissen es selber nicht. Mal sehen. Wir wissen noch gar nicht, was das spontane Schnellsquiz heute macht. Ich habe gerade in meinem allwissenden Abendshow-Kalender geguckt. Das hätte ich mir auch sparen können, denn das erste oben drüber steht, heute ist der 1. Juli. Bäm! Die zweite Hälfte des Jahres hat begonnen. Die zweite Hälfte des Jahres hat schon begonnen. Alter. Das ist cool. Die zweite Hälften sind gar nicht so unwichtig. Zum Beispiel beim Apfel oder so. Stell dir mal vor, im Supermarkt kaufst du so einen halben Apfel und denkst, wo ist die zweite Hälfte? Mist, die habe ich vergessen mitzukaufen. Nee, zweite Hälften, wir machen einfach das Spontane, weiß ich nicht, wie geht nochmal die zweite Hälfte vom Sprichwort oder sowas? Schnellstquiz, okay? Sofort anrufen, 07221 2011, 07221 2011, die altbekannte Nummer, 07221 2011. Wenn ihr zum Beispiel wisst, dass die zweite Hälfte von der frühe Vogel nicht lautet, singt am lautesten, weil er sich ganz dringend fortpflanzen will, sondern fängt den Wurm. Heißt, dann seid ihr hier richtig. 07221 2011. Wir machen das Spontane zum Beginn der zweiten Hälfte des Jahres heute. Mein Gott, schon. Wir machen das Spontane. Wie geht nochmal die zweite Hälfte vom Sprichwort-Schnellstquiz? 0722.

0: gedacht, es geht einfach so gut ab nach vorne. Giant Rooks want it back in eurer Abendshow. Übrigens immer noch nichts passiert bei Belgien, Senegal, 18 Minuten genau, 0:0. Heute ist der 1. Juli. Krass, die zweite Hälfte des Jahres hat begonnen. Wir machen aus Spaß an der Freude und weil die zweite Hälfte des Jahres begonnen hat, frei assoziativ. Wie geht nochmal das Spontane, wie geht nochmal die zweite Hälfte vom Sprichwort Schnellstquiz? Und das machen wir mit Claudi aus Thüringen, aus Preußen, hinter Erfurt links. Hallo Claudi, fahr vorsichtig.
1: Hallo Markus.
0: Na, wie weit hast du es noch bis zu Hause? Du kommst endlich mal vom Feierabend jetzt gerade nach Hause. Also, wie weit ist noch?
1: Ich bin schon fast vor der Haustür.
0: Oh ja, toll. Fahr bitte ganz vorsichtig. Wir wollen keine,
1: das mach ich.
0: Keine Sachen hören hier, wo du zufällig noch den Pfahl da an der Ecke mitgenommen hast. Nein. Hättest du das eben gewusst, Claudi, natürlich, ne? Der frühe Vogel fängt den Wurm, oder?
1: Richtig.
0: Klar, okay. Also, jetzt geht's los. Ich gebe dir mal zwei zur Auswahl, weil es sehr schwierig ist. Der Apfel fällt A, direkt auf den Kopf von meinem armen Ocelot hier. Ja, danke, Isaac Newton. Oder B, nicht weit vom Stamm, eventuell.
1: Nicht weit vom Stamm.
0: Das ist genau so. Wenn die Kinder genauso komisch werden wie die Eltern, dann kann man das anbringen. Wo gehobelt wird, da A, ist auch Schreinermeister Eder mitsamt Pumuckl eventuell nicht weit. Oder B, fallen Späne. Ja.
1: Da fallen Späne.
0: Ja, das stimmt. Die Dinge haben nicht nur Vorteile, ne, sondern auch Nachteile. Wird eine Entscheidung getroffen, dann hat das auch vielleicht mal negative, unangenehme Seiten, aber die muss man dann eben mitnehmen. Jetzt wird es schwierig. Der Ton macht A, ganz tolle Blumenvasen oder Müslischalen oder ein Ocelot kann man draus kneten. Oder B, die Musik.
1: Natürlich die Musik.
0: Ganz genau. Es ist nur nicht nur, was man sagt, sondern vor allem, wie man es sagt. Du bist auf der Gewinnerstraße, Claudi aus Greußen. Wer anderen eine Grube gräbt, jetzt nochmal hier das schwierige Ding am Ende. Wer anderen eine Grube gräbt, A, ist Bauarbeiter und macht Glasfaser fürs Internet in die Straße. Oder B, fällt selbst hinein.
1: Fällt selbst hinein.
0: Das stimmt natürlich, komm. Unsere Quizze sollen doch einfach nur Spaß machen. Wissen. Immer muss man irgendwas wissen den ganzen Tag. Machen wir nicht. Schön, dass du dabei warst. Claudi, bleib dran. Wir schenken dir was. Hurra.
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1: 1:0 für Senegal gegen Belgien.
0: Wir sind immer ein bisschen Fan von dem Nicht-Favoriten in den Wettbüros oder so ein Quatsch, ne? Das ist immer schön auch. Als eben Kongo das 1:0 gegen England machte, da dachten wir auch, boah, geil. Vielleicht liegt es aber auch ein bisschen daran, dass das 1:0 von Paraguay gegen Deutschland und so weiter. Schnell die Mädels von Flow, leak it.
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2: Es ist 10:30.
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3: In der Nacht klart der Himmel auf. Es kühlt ab auf 15 bis 10 Grad. Morgen geht es freundlich los mit Sonne und Wolken. Am Nachmittag ziehen in Rheinland-Pfalz von Nordwesten her Wolken auf, die bringen auch mal etwas Regen. Am längsten freundlich und trocken bleibt es im Südosten. Die Höchstwerte liegen zwischen 23 Grad in Simmern und 30 Grad in Mülheim. Am Freitag wieder häufig Sonne bis 27 Grad.
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4: Vorsicht bitte auf der A3 Frankfurt Richtung Würzburg. Zwischen Weibersbrunn und Rohrbrunn steht ein defekter LKW. Vorsicht bitte auf der A7 Ulm Richtung Würzburg. Zwischen Uffenheim-Langensteinach und Gollhofen steht ein defekter PKW. Vorsicht bitte auf der B45 Dieburg Richtung Hanau. In der Einfahrt Rotgau-Jügesheim brennt ein Fahrzeug. A5 Frankfurt Richtung Kassel. Am Gambacher Kreuz ist die Überleitung zur A45 Richtung Aschaffenburg. Wegen Fahrbahnerneuerung bis 12. Juli gesperrt. Auf der A8 Stuttgart Richtung München ist der Tunnel Gruibingen wegen Wartungsarbeiten vorübergehend gesperrt. Die B49 Gießen Richtung Limburg ist zwischen Wetzlar Ost und Wetzlar Gabenheim wegen einer Nachtbaustelle bis 5 Uhr gesperrt. Auf der B295 in Stuttgart ist die Siemensstraße zwischen Gernotstraße und Leitstraße wegen eines Feuerwehreinsatzes gesperrt.
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6: Hi.

0: Dadab, hallo. Hier ist Pop, eure Abendshow. Senegal führt immer noch, kurz vor Ende der ersten Halbzeit, gegen Belgien bei der Fußball-WM. Wir sind immer ein wenig für den Underdog, also für den, sagen wir mal, Nicht-Favoriten, auch wenn Belgien, ja, weiß ich nicht genau, weiß ich doch, war schon durchaus, glaube ich, eher der Favorit als Senegal. Und deswegen ist die Überraschung immer so schön groß, wenn es dann Puff macht. Und der Nicht-Favorit macht eben das 1:0. Wir erinnern uns eventuell an Paraguay oder so. Naja, egal. Wir sind jetzt Team Paraguay. Paraguay soll Weltmeister werden. Wir vergessen selbstverständlich jetzt sportlich die WM, wie immer bei WM-Spielen, die in unserer Sendung laufen. Und wir machen jetzt das Spiel Belgien-Senegal. Das lassen wir schon mal musikalisch quasi entscheiden. Ihr seid wieder gefragt. Wir konnten es nicht entscheiden. Hier sind beide Songs ganz toll. Ne? Seit 22 Uhr spielen ja Belgien und Senegal. Und wir haben für Belgien einen tollen Song am Start. Das ist Angèle zusammen mit Dua Lipa. Fever, das könnten wir euch mal in voller Länge präsentieren. Angèle, riesengroßer Star. Hier ist sie zusammen mit Dua Lipa und Fever. Hier, da kommt die Dua ins Bild. Ne? Oder aber für Senegal, Babamal. Zusammen mit Mumford & Sons, There Will Be Time. Das ist auch ein geiles Stück. Das fängt so ganz soft an, wird immer lauter, immer lauter, immer lauter am Ende. Am Ende geht's nur noch ab. Ist vielleicht gar nicht schlecht, wenn jemand Auto fährt. Ihr ruft bitte an. 0722120111. Ihr entscheidet das jetzt, wie immer. Hier, ich hol schon mal einen Stift. Mach schon mal Fever, Angèle und Dua Lipa. Und dann mache ich hier Strichelchen daneben oder mache ich hier Mumford & Sons und Baba mal There Will Be Time. Okay, der zuerst drei Striche hat, den gibt's hier in voller Länge. Ich gehe ins Telefon, mach's Radio leise, sonst pfeift's immer so schrecklich und dann ist man taub. Hallo, hier ist Pop, die Abendshow. Mein Name ist Markus Wiesteiner. Wo rufst du denn hier an? Was ist das denn für eine Telefonnummer?
1: Aus Belgien.
0: Bonjour.
1: Ich hätte gerne Southside Johnny and the S for you. Dooms with Fever.
0: Das ist eine Top-Idee, aber du hast ja gerade gehört, welche zwei Songs wir zur Auswahl haben. Und Southside Johnny ist nicht dabei.
1: Da bin ich da froh.
0: Was war?
1: Wo ist da kein Strich? Da kriege ich ja keinen Strich. Das ist ja sehr schön. Bring ich jetzt mal Belgien 4 weiter. Aber vielleicht gewinnen die Belgien.
0: Ja, machst du. Ha,
1: tschüss. Ja, Deutschland ist alle raus.
0: Ja, Deutschland ist raus, da sagst du was. Hallo, hier ist Pop, die Abendshow. 0722120111, ihr müsst weiter abstimmen hier. Dua Lipa und Angèle.
2: Ich nehme den ersten Titel.
0: Dua Lipa und Angèle, komm, weißt du was, wir kürzen es ab. Das ist auch echt ein gutes Song. Mach's gut, mein Lieber, tschüss.
2: Okay.
0: Ciao.

0: So süß, das Geklatsche da hinten.
1: So, hier ist Pop, eure Abendshow. Hallo, hier ist der Video Assistant Referee. Das war ja wohl ein mieses Foul gerade, weil eigentlich nur eine Stimme für gerade FIFA hier
0: kam. Und dann hat der Moderator dieser Sendung eiskalt gesagt, komm, wir machen das jetzt einfach mal. Aber das geht natürlich nicht. Deswegen hier Mumford & Sons und Baba Mal, There Will Be Time, auch als Tolles.
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Kurz vor 11 ist es. Hier kommt noch was aus dem Verkehrszentrum. Die A38 hat uns die Feuerwehr bzw. die Polizei gerade mitgeteilt. Also die A38 Göttingen Richtung Leipzig. Die bleibt weiterhin zwischen Eisleben und Querfurt nach Unfall jetzt bis 7 Uhr morgen früh gesperrt.

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1: Um 23 Uhr mit Heike Lüttich. Der deutsch-französische Panzerbauer KNDS verschiebt seinen Börsengang auf frühestens September. Als Grund nannte das Unternehmen die Wertverluste bei Rüstungsaktien. Die Financial Times hatte berichtet, wichtige Investoren sehen den Marktwert von KNDS aktuell nur noch bei rund 12 statt 15 Milliarden Euro. Bei dem Börsengang will Deutschland direkt von den deutschen Privateigentümern 40% der Anteile übernehmen. Die Menschen in Deutschland geben jeden vierten Euro fürs Wohnen aus. Das Institut der deutschen Wirtschaft hat festgestellt, dass die Deutschen damit 2024 im EU-Schnitt gelegen haben. Lydia Wagner berichtet.
2: Den größten Batzen Geld geben die Menschen in Tschechien fürs Wohnen aus, den kleinsten in Kroatien. Beim Thema Essen liegen die Menschen in Deutschland dagegen deutlich unter dem EU-Schnitt. Dafür sind es nur rund 11% ihres Budgets. Zum Vergleich, in Rumänien sind es 23%. Und auch für Restaurantbesuche wird ein geringerer Anteil des Budgets ausgegeben als im europäischen Durchschnitt. EU-weit der größte Anteil fließt bei uns dagegen in den Bereich Sport, Kultur und Erholung.
1: Syriens Übergangspräsident al-Sharaa hat die letzten Mitglieder des ersten Übergangsparlaments ernannt. Gut eineinhalb Jahre nach dem Sturz von Machthaber Assad steht damit die Zusammensetzung des syrischen Parlaments fest. Es tritt am Montag zu seiner ersten Sitzung zusammen und soll die unterschiedlichen gesellschaftlichen Gruppen Syriens repräsentieren. Von den 210 Abgeordneten wurden zwei Drittel im Oktober von regionalen Wahlgremien bestimmt. Die syrische Bevölkerung konnte nicht direkt wählen. Der Wimbledon-Sieger von 2025, Jannik Sinner, ist bei dem Tennisturnier ebenso eine Runde weiter wie der Serbe Novak Djokovic. Sinner schlug den Portugiesen Nuno Borges, Djokovic besiegte den Griechen Stefanos Tsitsipas. Auch die aktuelle Nummer 5 der Weltrangliste, die US-Amerikanerin Coco Gauff, steht in Runde 3 nach einem spannenden Match, berichtet Matthias Kammann.
3: Coco Gauff, zweimalige Grand-Slam-Siegerin, lag gegen die Argentinierin Sierra im dritten Satz schon 3-5 und später im Tiebreak 5-7 zurück, gewann das Match dennoch. Ähnlich spannend ging es bei Jan-Lennart Struff.

0: Westwind, 23.03 Uhr.
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2: Vorsicht bitte auf der A7 Ulm Richtung Würzburg. Zwischen Uffenheim-Langensteinach und Gollhofen steht ein defekter PKW. Vorsicht bitte auf der A661 Bad Homburg Richtung Egelsbach. In der Ausfahrt Frankfurt am Main-Eckenheim befindet sich eine ungesicherte Unfallstelle. A5 Frankfurt Richtung Kassel. Am Gambacher Kreuz ist die Überleitung zur A45 Richtung Aschaffenburg. Wegen Fahrbahnerneuerung bis 12. Juli gesperrt. Die B49 Gießen Richtung Limburg ist zwischen Wetzlar Ost und Wetzlar Gabenheim wegen einer Nachtbaustelle bis 5 Uhr gesperrt.
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3: Mit Markus Bahr, schön, dass ihr da seid. Wir legen los mit dem aktuellen Hit von Shakira und Burna Boy, Die Die.
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0: Bam! Gerade 50. Minute. Belgien 0, Senegal 2. Verrückt, verrückt, verrückt. Hallo, hier ist Pop, eure Abendshow. Was macht ihr gerade? Hallo, morgen. Macht ihr Powernap? Ja, seid ihr nicht alleine. Sarah Larsen kann es auch gut. Die ist die Queen of Powernapping. Es gibt so TikTok-Clips, in denen nur gezeigt wird, von fröhlichen Menschen hintereinander geschnitten, es wird nur gezeigt, wie Sarah Larsen irgendwo pennt. In unterschiedlichsten Positionen, in Autos oder in Flugzeugen. Einmal auf so einem richtig klapprig aussehenden Holzklappstuhl. Sarah Larsen ist es wurscht, sie scheint wirklich gut zu sein, mal eben schnell kurz ein bisschen pennen. Damit sie zum Schlafen kommt, greift sie, gibt sie auch zu, im Zweifel auch mal zu einer kleinen Notlüge, hat sie jetzt im Interview erzählt.
1: Sometimes I've done like, guys, I need to take a call.
0: Ich muss mal telefonieren gehen.
1: 15 minutes, I just need to take a call.
0: 15 Minuten bin ich ja da.
1: And then I've gone into the bathroom.
0: Dann geht sie ins Bad oder zur Toilette halt, ne? Und dann reißt es dieser Schnipsel ab, weil dann kommt nichts mehr in dem Interview, weil sie dann den Kopf in den Nacken schmeißt und einfach so. Okay, alles klar, und dann pennt sie einfach. Da hört's auf. Okay. So, sehr sympathisch. Sarah Larsen. Top-Idee, ich muss mal telefonieren. Ich komme in der Viertelstunde wieder.
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0: 20:11 ist es. Hier ist Pop, eure Abendshow. Schön, dass ihr da seid. Jetzt was elegisch-ätherisches, so fängt es zumindest an, von Ellie Goulding, ganz neu. Black Prada Dress.
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Guck mal, es hört so schön ätherisch auf, wie es angefangen hat. Ellie Goulding, neu, Black Prada Dress, führt Senegal schon 3-0 gegen Belgien. Nee, 63. Minute, 2-0 immer noch.

0: Es ist 11:30.
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2: In der Nacht klart der Himmel auf. Es kühlt ab auf 15 bis 10 Grad. Morgen geht es freundlich los mit Sonne und Wolken. Am Nachmittag ziehen in Rheinland-Pfalz von Nordwesten her Wolken auf, die bringen auch mal etwas Regen. Zum Abend und in der Nacht erreichen die dann auch Baden-Württemberg. Die Höchstwerte liegen zwischen 23 Grad in Simmern und 30 Grad in Mülheim. Am Freitag wieder häufig Sonne bis 27 Grad.
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3: Vorsicht bitte auf der A48 Koblenz Richtung Dreieck Vulkaneifel. Zwischen Ochtendung und Polch liegen Gegenstände. Auf der A7 Ulm Richtung Füssen ist zwischen Kreuz Memmingen und Memmingen Süd wegen einer Baustelle zwischen 20 Uhr und Mitternacht nur eine Spur frei. Auf der A643 Wiesbaden Richtung Mainz ist die Ausfahrt Mainz-Mombach wegen Brückenarbeiten gesperrt. Die B49 Gießen Richtung Limburg ist zwischen Wetzlar Ost und Wetzlar Gabenheim wegen einer Nachtbaustelle bis 5 Uhr gesperrt.
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0: The Bowser. Magnetic in eurer Abendshow.
1: Und schon 4-0 für Senegal?
2: Nee.
1: 77. Minute, Belgien 0, Senegal immer noch 2. Spannend.
2: Es ist schön übrigens, eben haben wir gesagt, ja, wir sind ja, wenn die belgischen Fans, wenn die gleich dann nach Hause fliegen können, die Belgier, vielleicht in 13 Minuten, sollte da nicht das Spiel noch krass gedreht werden von den Belgiern, ob die belgischen Fans dann auch Team Senegal werden. Ich habe eben aus Dafke gesagt, wir sind ja jetzt hier im Studio, sind wir jetzt Team Paraguay. Was sollen wir denn machen? Wir haben ja nichts. Ne? Und Hans meldet sich hier gerade aus Paraguay. Ich höre euch hier in Paraguay den ganzen Tag. Es ist schön, dass ihr jetzt Team Paraguay seid. Ja, Hans, was sollen wir denn machen? Ach Gott. So, jetzt aber bitte was Lustiges. Was? Ihr habt den ganzen Tag noch nicht gelacht, seht ihr? Ihr habt doch uns. Kennt ihr Serafine Kalze? Nee? Es wird Zeit. Serafine Kalze ist sehr erfolgreich mit ihrer kleinen Bühnenshow. Jetzt fetzt, heißt die. Jetzt fetzt, ein Wort. Ist ganz Deutschland und in ganz Deutschland unterwegs. Wenn die mal vor eure Tür kommt, dann geht ruhig mal hin zu Serafine Kalze. Und angefangen hat die Serafine ganz einfach mit Flachwitzen. Hat geklappt.
3: Biene, du musst mehr machen bei Social Media. Ich so, was denn? Du musst eine Nische finden. Welche? Na ja, du könntest Witze erzählen. Ich so, ich? Witze erzählen. Ich, die vor der Pointe lacht. Die manchmal sogar noch davor lacht. Und dann habe ich so 40 Witze aufgenommen. Und immer wenn ich betrunken war, hatte ich Mut, die zu posten. Und Hardcore-Fans wissen, ich habe jeden Tag reingepostet. Mein Opa hat eine Konservendosenfabrik. Und ich Erbse. Was hat man, wenn man einem Amerikaner den Stift wegnimmt? Ganz einfach. Einen Pennsylvania. Es gab den Moment, da ward sie geboren, meine virale Stunde. Wie nennt man ein Lama, das auf Margarine ausrutscht? Und vor eine Glocke knallt. Ganz einfach. Rama, Lama, Ding Dong. Ja. Und wenn ihr jemanden so richtig wirklich erheitern wollt, ja, vielleicht auch so ein bisschen angeschäkert und dann gehen, ist der. Mögen deine Eltern Südfrüchte? Mama, nein. Papa, ja. Mic drop.
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Anschlusstreffer Belgien. 87. Minute, Belgien 1, Senegal 2. Da gibt es bestimmt noch ein paar Minuten Nachspielzeit drauf. Ja, mal gucken, wie das noch ausgeht. Doch Moment einmal, ist ja schon gleich 12. Was poppt denn hier noch für ein Posting auf den Pilz aus dem Boden in unseren Lieblings-Sozial-O-Netzwerken? Hier, Darth Lehrer postet, die Bahn rät von unnötigen Fahrten ab. Mist, ich wollte gerade unnötig fahren. Nicht ständig. Das war Pop, eure Abendshow mit Markus Bahr. Schön, dass ihr dabei wart. Bleibt da. Gleich ist Ben Sträubel hier in der Popnacht für euch. I don't wanna go and talk too long. 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Das war schnell, 2:2. Jetzt gibt's schon mal, wenn's so bliebe, Verlängerung. Aha.

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1: Um 0 Uhr mit Christine Beit. Die Spitzen von Union und SPD haben ihre Beratungen über Reformen im Koalitionsausschuss beendet. Details werden am Vormittag vorgestellt. Nach ARD-Informationen gibt es Einigungen im Bereich Wachstum und Beschäftigung und bei der Einkommenssteuer. Bianca Schwarz berichtet.
2: Im Großen und Ganzen einig waren sich CDU, CSU und SPD bereits vor den Gesprächen in den Punkten, die sie schon im Koalitionsvertrag festgehalten hatten. Kleine und mittlere Einkommen sollen entlastet, die Arbeitszeit flexibler werden. Strittig waren die Details, zum Beispiel die Frage, wie eine Steuerreform gegenfinanziert werden könnte. Die Koalitionspartner arbeiten seit Monaten an einem großen Reformpaket. Das Treffen im Kanzleramt galt als entscheidende Runde.
1: Der deutsch-französische Rüstungskonzern KNDS verschiebt seinen Börsengang auf frühestens September. Als Grund nannte das Unternehmen Wertverluste bei Rüstungsaktien. Die Financial Times hatte berichtet, Investoren sehen den Marktwert von KNDS aktuell nur noch bei rund 12 statt 15 Milliarden Euro. Bei dem Börsengang will Deutschland 40% der Anteile direkt von den deutschen Privateigentümern übernehmen. Generalbundesanwalt Rommel hat nach ARD-Informationen Anklage gegen den mutmaßlichen Anführer der Anschläge auf die Nord Stream Pipeline erhoben. Der Ukrainer war im Oktober in Italien festgenommen und nach Deutschland überstellt worden. Gemeinsam mit weiteren Beteiligten soll er 2022 Sprengkörper an der Pipeline in der Ostsee angebracht und gezündet haben. Die deutsche Tennisspielerin Tatjana Maria ist in Wimbledon in Runde 2 ausgeschieden. Bei den Männern hat das deutsche Doppel Kevin Kravitz und Tim Pütz sein Auftaktmatch gewonnen. Das Zweitrundenmatch von Jan-Lennard Struff ist wegen Dunkelheit vertagt worden. Bei der Fußball-WM in Nordamerika hat England das Achtelfinale erreicht. Das Team von Trainer Thomas Tuchel gewann 2:1 gegen die Demokratische Republik Kongo. Hendrik Lückhoff berichtet.
3: Top-Stürmer Harry Kane führte England fast im Alleingang ins Achtelfinale. Der Ausnahmefußballer des FC Bayern erzielte in der Schlussviertelstunde beide Treffer und drehte damit die Partie. Nach dem Ausscheiden der deutschen Nationalmannschaft hat es laut DFB viel Hass und Hetze im Netz gegen deutsche Spieler gegeben. Kritik an unseren Leistungen stellen wir uns. Hass und Rassismus akzeptieren wir nicht, hieß es in einem Statement des DFB auf seinen Online-Accounts.
1: Das Wetter für Deutschland. In der Nacht locker bewölkt, gegen Morgen im Nordwesten dichte Wolken. Die Tiefstwerte 15 bis 9 Grad. Tagsüber im Nordwesten und Norden wechselnd bis stark bewölkt, gebietsweise schauerartiger Regen, gegen Abend auch in der Mitte Deutschlands. Im Süden freundlich und trocken, dazu Temperaturen von maximal 19 bis 30 Grad.

0: Zwischen Preugnesheimer Dreieck und Frankfurt-Friedberger Landstraße liegen Fahrzeugteile. A5 Frankfurt Richtung Kassel. Am Gambacher Kreuz ist die Überleitung zur A45 Richtung Aschaffenburg. Wegen Fahrbahnerneuerung bis 12. Juli gesperrt. Die B49 Gießen Richtung Limburg ist zwischen Wetzlar Ost und Wetzlar Gabenheim wegen einer Nachtbaustelle bis 5 Uhr gesperrt.
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2: mit Ben Sträubel. So, die nächsten Stunden sind wir hier zusammen und es wird auch noch ein bisschen Fußball gespielt. Eine ganze Menge. Senegal, Belgien ist auch noch nicht sicher, wer da weiterkommt. Da steht es 2-2, das geht in die Verlängerung. Und da werden wir euch dann auch noch einmal informieren drüber. Wir haben erstmal Spaß die nächsten 5 Stunden.
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War einigermaßen entspannt. Temperaturen sind ja auch wieder so in Richtung, es geht ja wieder. Ne? Was haben wir denn heute eigentlich zu erwarten? So bis zu 30 Grad, Westerwald, Montbauer, 24. Okay, Mann, sehr angenehm ist es ja dann auf unseren Inseln, Helgoland, Sylt, Norderney, 19 Grad. Also insofern, es geht in Richtung angenehm. Ich hoffe, ihr seid dann dabei trotzdem heute Nacht. Wenn ihr nicht schlafen könnt, wisst ihr ja, das ist die Nacht der UFOs. Heute ist nämlich Welt-UFO-Tag. Und jeder von uns hat vielleicht schon mal gedacht, da hinten ist ein Außerirdischer oder vielleicht irgendwas gelandet oder irgendein Objekt, das einem komisch vorkam am Himmel. Meistens sind es ja Wetterballons oder irgendwelche Reste von Satelliten, die verglühen in der Erdumlaufbahn. Sowas Musk-ähnliches, SpaceX oder sowas, führt ja auch immer wieder zu irgendwelchen Meldungen, dass UFOs kommen. Dann gibt es Unterwasser-UFOs auch, da wird auch nachgesucht. Das US-Militär hat also registrierte Phänomene, jede Menge davon, Tausende, sogenannte UAPs, unidentifizierte anomale Phänomene. Das kenne ich aus dem Westerwald, da bin ich mit aufgewachsen, das nannte man damals Angler.

Die Wahrheit und Nora Kahn in der Popnacht. Es ist 0.19 Uhr auf der A3. Bitte aufpassen, Frankfurt Richtung Würzburg. Da brennt ein LKW zwischen Seligenstadt und Seligenstädter Dreieck. Noch ein kultischer Song, danach das erste Rätsel und das erste Popnacht-Package, das ihr euch verdienen dürft. Gegen eine kleine Erkenntnis, heute hat ein prominenter Geburtstag, den hört ihr gleich als Zombie verkleidet. Holt ihn aus dem Zombie-Kostüm nach Snap.

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2: Na, hol dir mal raus aus dem Zombie-Kostüm diesen Prominenten hier. Wer ist das?
3: Ein Weg voller Zufälle. Ich kann mich erinnern an die ersten Nachrichten, die ich als kleiner Stöppke gesehen habe. Das war die legendäre, die gibt es, glaube ich, heute noch. Ich fand es faszinierend, irgendwann mal genauso schnell zu lesen, diese Texte, wie der Onkel, der das da vorgelesen hat, von den eingeblendeten Artikeln.
2: Wie heißt denn der Prominente, der heute Geburtstag feiert? Wenn ihr ihn erkannt habt, 07221 2011, 07221 2011.

0: Evanescent, Bring Me To Life. Hier ist die Popnacht um 0.30 Uhr.
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7: In der Nacht klart der Himmel auf. Tagsüber sieht es freundlich aus mit Sonne und Wolken. Am Nachmittag ziehen in Rheinland-Pfalz Wolken auf, die bringen auch mal etwas Regen. Die Höchstwerte liegen zwischen 23 Grad in Gerolstein und 30 Grad in Bad Krozingen.
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8: Vorsicht bitte auf der A3 Frankfurt Richtung Würzburg. Zwischen Seligenstadt und Seligenstädter Dreieck brennt ein LKW. Vorsicht bitte auf der A5 Karlsruhe Richtung Basel. Zwischen Bühl und Achern steht ein defektes Fahrzeug. Vorsicht bitte auf der A8 Neunkirchen Richtung Saarlouis. Zwischen Friedrichsthal, Bildstock und Merchweiler steht ein defektes Fahrzeug. Vorsicht bitte auf der A661 Bad Homburg Richtung Egelsbach. Zwischen Preugnesheimer Dreieck und Frankfurt-Friedberger Landstraße liegen Fahrzeugteile. Die B49 Gießen Richtung Limburg ist zwischen Wetzlar Ost und Wetzlar Gabenheim wegen einer Nachtbaustelle bis 5 Uhr gesperrt.
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0: Und die am meisten unterschätzte Höchsttemperatur heute in Deutschland in Grävenwies. In Hessen bekommen wir 29 Grad. Hier ist die Popnacht. Ich bin Ben Sträubel.

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1: Da trällert sie noch ein bisschen Adele. When we were young.
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1: Wer hat heute Geburtstag und steckt in einem Zombie-Kostüm? Da ist er, unser Zombie. René aus Weil am Rhein, guten Morgen.
3: Ja, schönen guten Morgen, Ben, grüß dich. Das war der Jens Riefer, der Tagesschau-Sprecher.
4: Die ersten Nachrichten, die ich als kleiner Steppke gesehen habe, das waren die legendäre, die gibt es, glaube ich, heute noch. Ich fand das faszinierend.
1: So ist es. Happy Birthday, Jens Riefer, der heute Geburtstag feiert und du bekommst das erste Kopfnacht-Package. Du bist mal rangefahren mit einem LKW und machst dir es gemütlich mit du hast geschrieben, mit einem Bad.
3: Ja, ich werde jetzt ein schönes.
1: Bitte?
3: So habe ich eine Eiswürfel.
1: Die Verbindung
3: gekauft.
1: Ist weggebrochen. Erzähl nochmal, was.
3: Ach so. Ja. Also, ich habe mir Eiswürfel auf der Raststätte gekauft und tue gleich mein Planschbecken aufpusten. Mhm. Wasser rein, Eiswürfel und dann kann ich schön bei den Temperaturen relaxen.
1: Ah, okay. Setzt du dich dann da rein oder nur einzelne Körperteile, die du da benässt?
3: Ich werd mir auch reinsetzen, weil ich habe ja Handtuch, alles ist kein Problem. Mhm. Die Unterhose, die trocknet sowieso wieder bei den Temperaturen. Also das passt, dann kriege ich locker hin.
1: Und wenn du dann zu deiner Spedition kommst und da sind immer so Wasserflecken auf dem Sitz, was sagen die dann dazu? Das sind doch bestimmt Ledersitze.
3: Nein, ich habe keine Ledersitze, das sind Stoppsitze, aber... Mhm. Da kann man ja auch ein Handtuch drüber tun und dann passt das. So. Ja, genau.
1: Weil das sieht ja schon komisch aus. Wenn da so Flecken da sind, dann denk mal. Und fährst du dann auch dann nackt davor, weil du ja dann vielleicht aus diesem Pool rauskommst? Und ziehst dich schon wieder an, ne?
3: Ja. Also ich ziehe mich schon an. Wie gesagt, ich habe ja auch ein Handtuch dabei. Also abtrocknen, alles ist gar kein Thema.
1: Hast du schon
3: ohne frische Hose passt auch.
1: Hast du schon einen Kollegen mit reingebeten, der vielleicht auch dann da gestoppt hat an der Stelle, wo du warst und der dich beobachtete? Und dann... Da kommt
3: das
1: geht zu weit.
3: Da bin ich eigensinnig, da möchte ich nicht teilen. Das ist egoistisch.
1: Also, dann würde ich mal sagen, am Tag der UFOs, am Welttag der UFOs passt das ganz gut, wenn man dich dann in dieser Untertasse da sieht. Und irgendwann, da ist einer gelandet vom Planeten Ork. Ne?
3: Ja, genau.
1: Wünsche ich dir ein

Jason Derulo, hier ist die Popnacht. Und Belgien, Senegal, wer kommt weiter von diesen beiden Mannschaften? Das wird auch gerade im Elfmeterschießen entschieden. Und das werden wir euch dann gleich erzählen können. Aber erstmal Joris und Sommerregen in der Popnacht.

Kate Bush und Running Up That Hill. Ja, Belgien, Senegal. Ich dachte, das geht doch auf jeden Fall ins Elfmeterschießen. Nachspielzeit, die Verlängerung, wollte ich sagen, die ist ja nun auch schon lange rum gewesen. Nachspielzeit der Verlängerung, die ist ziemlich lang gewesen. Und dann haben die doch tatsächlich noch ein Tor geschossen. Die Belgier, also Belgien ist weiter. Belgien steht im Achtelfinale. Die Tränen kullern über die Wangen der Senegalesen. Und ja, Glückwunsch auf jeden Fall.

Og hver mange Geburtstagskind en happy birthday. Happy birthday, liebe Silke. Silke aus Gera, die feiert den 34. Geburtstag gerade in einem Wohnmobil in Bensersiel. Das ist sehr heiß. Die Klimaanlage führt dazu durch die Lautstärke, dass sie nicht schlafen kann. Und sie würde so gerne noch diesen Hit hier hören von Loud Luxury und Brando Buddy. Das größte Geburtstagsgeschenk für sie. 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
1: Um 1 Uhr mit Christine Beidt. Bis 2050 soll in Deutschland ein Atommüllendlager gefunden werden. Das hat Bundesumweltminister Schneider bei einem Besuch des Zwischenlagers in Lubmin in Mecklenburg-Vorpommern gesagt. Das angepeilte Ziel wäre mehr als 20 Jahre früher als bisher angedacht. Aus Lubmin berichtet Maximilian Ulrich.
2: Einen entsprechenden Gesetzesentwurf hat Bundesumweltminister Carsten Schneider dem Kanzleramt zur Prüfung übergeben. Schneider will die Suche beschleunigen, indem auf Erkundungsbergwerke verzichtet wird. Stattdessen sollen Probebohrungen im Erdreich ähnliche Ergebnisse liefern. Gesucht wird der bestmögliche Standort, um Atommüll unterirdisch für mindestens 1 Million Jahre zu lagern. Bis dahin wird Atommüll oberirdisch zwischengelagert. Das kostet allein im Zwischenlager Lubmin jährlich 260 Millionen Euro Steuergeld und stellt ein Sicherheitsrisiko dar, weil Zwischenlager auch potenzielle Angriffsziele sind.
1: Union und SPD haben sich bei ihren Beratungen im Koalitionsausschuss auf Reformen geeinigt. Nach ARD-Informationen im Bereich Wachstum und Beschäftigung sowie bei der Einkommenssteuer. Am Vormittag sollen Details bekannt gegeben werden. In Venezuela hat nach den schweren Erdbeben eine 7-tägige Staatstrauer begonnen. Diese hat Übergangspräsidentin Rodriguez angeordnet. Bei den beiden Beben am Mittwoch vor einer Woche sind nach jüngsten Behördenangaben mindestens 2.295 Menschen ums Leben gekommen und mehr als 11.000 verletzt worden. Tausende hätten ihre Wohnungen verloren. Zwei Extremkletterer sind unerlaubt auf das Empire State Building in New York geklettert, und zwar bis zur Antennenspitze in mehr als 440 Metern Höhe. Oben angekommen entfalteten sie ein riesiges schwarzes Banner, darauf ein Zitat vom verstorbenen US-Musiker Jimi Hendrix über die Liebe. Aus New York, Giselle Uecker.
3: Bei der riskanten Kletteraktion sollen sich die beiden Extremsportler außerdem verlobt haben. Der Instagram-Account des weiblichen Kletterprofis zeigt, wie ihr Partner ihr in schwindelerregender Höhe auf einem Knie einen Ring überreicht. Für die New Yorker Behörden war der Stunt kein Kavaliersdelikt und auch nicht genehmigt. Beide Personen wurden beim Runterklettern noch auf dem Empire State Building festgenommen.
1: Bei der Fußball-WM in Nordamerika hat Belgien das Achtelfinale erreicht. Gegen Senegal stand es nach Verlängerung 3:2. Zuvor hatte bereits England gegen die Demokratische Republik Kongo gewonnen mit 2:1. Das Wetter für Deutschland. In der Nacht locker bewölkt, gegen morgen im Nordwesten dichte Wolken, die Tiefstwerte 15 bis 9 Grad. Tagsüber im Nordwesten und Norden wechselnd bis stark bewölkt, gebietsweise schauerartiger Regen, gegen Abend auch in der Mitte Deutschlands, im Süden freundlich und trocken. Und die Zeit, es ist 1:03 Uhr.
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4: A5 Frankfurt Richtung Kassel. Am Gambacher Kreuz ist die Überleitung zur A45 Richtung Aschaffenburg. Wegen Fahrbahnerneuerung bis 12. Juli gesperrt. Auf der A643 Wiesbaden Richtung Mainz ist die

0: machen wir das einfach mal, bis die Kontrollbehörde kommt und den Hahn abdreht. Welchen Song würdet ihr denn gerne lauter hören? 5,7932% biete ich an. 07221 2011, bin gespannt auf eure Ideen. Vielleicht braucht ihr auch einen Entfruster oder ihr benötigt einen Kühlhit. Ja, 07221 2011.
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0: Limp Bizkit, Behind Blue Eyes. Das war ja schon fast romantisch gegenüber dem, was jetzt kommt.
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0: Und die Vorschläge aus Hamburg und Schleswig-Holstein. Kuddel aus Hamburg, guten Morgen.
2: Ja, Husum, ja. Nicht Hamburg, Husum.
0: Ach, Husum. Ja, wollte ich auch sagen. Der Michael kommt aus Hamburg. So ist es. Der Michael bist auch noch am Leben, ne?
3: Na klar,
0: guten Morgen. Da bin ich beruhigt. So, der Kuddel fährt von Husum aus in die Welt. Wo bist du unterwegs hin heute mit deinem LKW?
2: Im Moment auf der A1 Richtung Rhein, also Bremen, Osnabrück und dann Rheine.
0: Rheine, ist auch gut. Und
2: Hamburg bin ich gerade vorbeigefahren, deswegen.
0: Na, siehst du, hast du mal kurz rübergewunken zu Michael, der ist aber auch unterwegs und auch ganz woanders. Und wenn du so unterwegs bist in deinem LKW, wärst du lieber auf deinem Motorrad, weil du so ein Fan bist? Musst du aber lange überlegen jetzt.
2: Ja.
0: Ja, dann nehmen wir dir das Motorrad ab. Wenn das also so lange überlegen musst, dann hast du doch keinen Spaß. Also ich bitte dich.
2: Ich habe eine 40-jährige Beziehung zu dem Motorrad. Ja. Nee, schon. Also in der Freizeit.
0: Deswegen überlegt man ja manchmal auch so lange. Ja. So, du hast dir ausgesucht von Neil Young, Rocking in the Free World.

0: gibt's eine Menge Coverversionen davon, aber das Original ist es halt eben doch, ne?
1: Ja.
0: Das ist Vorschlag Nummer 1. Michael aus Hamburg, der ist ein Camper. Du hast einen Dauerstellplatz. Wo denn?
2: Ja, genau. Am Reihersee zwischen Lauenburg und Lüneburg, kann man sagen.
0: Da steht dann ein Wohnwagen, vermute ich mal. Ne?
2: Fester Wohnwagen mit festem Vorzelt. Ja. Der wird auch nicht abgebaut.
0: Wie oft gehst du da hin?
2: Auch schon so jede Woche, wenn es geht.
0: Ja?
2: Am Wochenende, ja.
0: Cool. Doch. Alleine?
2: Naja, ich habe eine Frau, ein paar Kinder. Ja, die kommen dann öfter mal mit.
0: Und manchmal denken sie sich auch, ist gut, dass der weg ist und gerade auf seinem Stellplatz, ne?
2: Ja, manchmal denke ich auch gut, dass sie nicht mitkommt.
0: So, du hast ja ausgesucht von den Guano Apes. Lords of the Born.
3: Genau.
0: Oh ja, auch laut. Da bin ich mal gespannt, wie das ausgeht hier, ne?
3: Ja.
0: Hier auch.
3: Definitiv, ja.
0: Kuddel ist kurz davor, umzuschwenken. Also ihr entscheidet in Deutschland jetzt, welchen Song sollen wir lauter spielen. Entweder Lords of the Boards von Guano Apes oder vielleicht auch Rock Me in the Free World von Neil Young. 07221 2011, Rock Me in the Free World oder Lords of the Boards 07221 2011. Euch danke für die Vorschläge und eine gute Fahrt und Nacht.
2: Danke.
0: Tschüss.

0: und American Girls. Hier ist die Popnacht.
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0: Mit den Vorschlägen aus Schleswig, Holstein und Hamburg. Michael aus Hamburg war für die Guano Apes, Lords of the Boards und Rock Me in the Rockin' in the Free World von Neil Young. Das hätte gerne Kuddel aus Husum gehört. So steht's 50-50. Rocking in the Free World oder Guano Apes, Lords of the Boards. Was soll's sein? Wir brauchen das Zünglein an der Waage unter 07221 2011. So, wer ist hier dran? Hallo, hier ist die Popnacht.
2: Hallo, guten Morgen, Ben.
0: Guten Morgen.
2: Hier ist Silke.
0: Hallo Silke, woher kommst du?
2: Aus Leipzig.
0: Ja, dann bist du jetzt diejenige, die das entscheidet. Ich mache mal den Trommelwirbel hier. Und, welchen Song von den beiden?
2: Ja, ich hätte gerne Neil Young.
0: Rockin' in the

Das ist ja was ganz Kultisches gewesen und lautes hier in der Popnacht um 1.24 Uhr. Eine Gefahrenstelle von der A8 Saarlouis Richtung Luxemburg zwischen Dillingen-Mitte und Rehlingen. Da ist ein Unfall passiert. Die Unfallstelle ist noch nicht gesichert. Ihr fahrt vorsichtig. Hier ist die Popnacht am Donnerstag.

Dann bleiben wir mal ordentlich laut hier in der Popnacht und schieben den Flügel wieder raus. Ah, das sind die Toten Hosen. Der neue der Toten Hosen. Nur nach vorn. Was anderes bleibt uns auch gar nicht mehr übrig. Hier ist die

0: die Toten Hosen, nur noch vorne der neue Hit. Hier ist die Popnacht, 1.31 Uhr.
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2: In der Nacht klart der Himmel auf. Es kühlt ab auf 15 bis 10 Grad. Tagsüber sieht es freundlich aus mit Sonne und Wolken. Am Nachmittag ziehen in Rheinland-Pfalz Wolken auf, die bringen auch mal etwas Regen. Die Höchstwerte liegen zwischen 23 Grad in Gerolstein und 30 Grad in Bad Krozingen. Am Freitag wieder häufig Sonne bis 27 Grad.
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3: A5 Frankfurt Richtung Kassel. Am Gambacher Kreuz ist die Überleitung zur A45 Richtung Aschaffenburg. Wegen Fahrbahnerneuerung bis 12. Juli gesperrt. Auf der A7 Ulm Richtung Füssen ist zwischen Kreuz Memmingen und Memmingen Süd wegen einer Baustelle zwischen 20 Uhr und Mitternacht nur eine Spur frei. Die B49 Gießen Richtung Limburg ist zwischen Wetzlar Ost und Wetzlar Gabenheim wegen einer Nachtbaustelle bis 5 Uhr gesperrt.
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0: Und die am meisten unterschätzte Höchsttemperatur raten in Sachsen, da werden es heute 25 Grad. Hier ist die Popnacht. Ich bin Ben Streubel.

Mr. Know-It-All, Kelly Clarkson, die traut sich auch immer ordentlich Luft zu holen. In den Pausen ihres Gesangs macht sie mal eine Hydration Break. Wenn man ihr zuhört, man fiebert immer mit. Kommt der nächste Ton noch an? Okay, ja, dann wird es gleich lustig werden, weil ich vermute mal um 1.39 Uhr, ihr hattet noch nichts zu lachen und ich habe mich doch bemüht. Aber das ist eben nicht genug. Dafür braucht man Profis, damit es wirklich lustig wird. Und die nennen sich dann Comedians. Lisa Catena ist eine Comedian aus der Schweiz. Und die erklärt uns gleich mal so ein bisschen, wie schwierig das ist als Schweizerin, sich mit Fremdsprachen zu beschäftigen und sich in Fremdsprachen zu äußern. Vor allen Dingen, wenn man nicht verstanden wird, dann mit dem Akzent. Das hören wir gleich, diese Comedy nach Martin Garrix und Ed Sheeran in der Popnacht.

0: Repeated und Martin Garrix mit Ed Sheeran. Es ist 1.43 Uhr. Aufpassen bitte auf der A7 Fürstenreute Richtung Ulm. Da steht ein defektes Fahrzeug auf der Fahrbahn zwischen Dreieck Allgäu und Rastplatz Vorwald Ost. Ja, wie ist das, wenn man dialektal aufgewachsen ist? Man denkt, man spricht Hochdeutsch, kommt aber aus der Schweiz. Lisa Katena.
1: Deutsch ist brutal schwierig. Für mich als Schweizerin ist Hochdeutsch eine schwierige Fremdsprache. Ich fühle mich da immer ein bisschen ungelenk, Sie hören es ja. Und also nur noch schlimmer ist Englisch. Haben Sie diese Studie gelesen? Wir Schweizer sind im europäischen Vergleich punkto Englischkenntnissen ja nur auf Platz 19. Hinter Polen, Rumänien und Portugal. Aber die Portugiesen, die sind brutal sprachbegabt. Kennen Sie den Fußballer Ronaldo? Ja, ja, der soll ja nach 6 Jahren Manchester United in einer Bar zur Kellnerin gesagt haben, me, you, fuck, fuck. Ja, lachen Sie jetzt nicht, der sagte das absolut akzentfrei. Dabei sind doch wir Schweizer weltweit für unsere Mehrsprachigkeit bekannt. Wir haben ja 4 Landessprachen und 95% aller Schweizer können sich in einer anderen Landessprache nicht mal bis zum Bahnhof durchfragen. Ja, Sie fragen sich jetzt sicher, wie könnt ihr so friedlich zusammenleben, wenn ihr euch überhaupt nicht versteht? Eben, und darum...
2: Das wäre geil.

Every time I look around, ich lass mal den Flügel wieder reinschieben, weil es muss auch mal der romantische Part hier abgedeckt werden in dieser Show. Für unsere großen Herzen, Sienna Spyro, Die on this Hill in der Popnacht.

0: Die on this hill, Sienna Spyro, hier in der Popnachter. Ich denke mal, die Tränchen über unseren Verlust bei der Weltmeisterschaft 26 in den USA, die sind inzwischen getrocknet. Oder hat da noch irgendjemand schwere psychische Probleme davon? Ich denke mal nicht mehr. Man sucht sich eine neue Mannschaft und unsere Spieler und Funktionäre sind ja auch schon wieder zurückgereist und angekommen in deutsche Lande. Aber was ist eigentlich mit dem Gepäck? Das DFB-Team, das hat ja noch das gesamte Gepäck im WM-Quartier in Winston-Salem. Und das ist ein logistischer Großumzug. Da geht es um 12 Tonnen Gepäck. Das hatte die Delegation dabei. Das muss natürlich wieder alles zurück nach Frankfurt. Und das klingt nach einem großen Umzugswagen. ARD-Reporter Thomas Kunze, der war schon beim Hinflug mit dabei, hat das Ganze auch mitgemacht mit diesem Gepäck, war im gleichen Flieger wie die Mannschaft. Wie können wir uns das denn vorstellen?
1: Da lief das Gepäckband anderthalb Stunden nonstop. Taschen, Stollenschuhe, Socken, Taktiktafeln, Taperollen, anderes medizinisches Material, die Physiomatten, dazu noch die kulinarische Ausstattung vom Teamkoch Anton Schmaus bis hin zu Kaffeemaschinen. Also alles, was die insgesamt 60-köpfige Delegation brauchte, muss jetzt wieder heim. Auch der Schuhofen und natürlich auch die berühmte elektronische Freistoßmauer. Also das ist dann ja mindestens mal Sperrgepäck, sogar eher was für den Container. Naja, und jetzt sind da aktuell noch viele Mitarbeiter beschäftigt, all das in Transporter zu verpacken und am Flughafen wird es dann professionell verladen und am Freitag geht dann ein Großteil über den Atlantik nach Hause. Die Spieler, die kriegen davon natürlich längst gar nichts mehr mit. Die kümmern sich aktuell maximal ums private Urlaubsgepäck.
0: Da kommt dann alles ins Museum, ins Fußballmuseum, vielleicht nach Dortmund. Ne? Ein Schuhofen von der WM 26. Wer möchte das haben? Also, ich weiß nicht, gebrauchen kann es eigentlich jeder Haushalt, oder? Schuhofen, du da hinten? Na, logisch. Also, lustige Sache mit den 12 Tonnen Gepäck. Wahrscheinlich holt niemand mehr was ab, wenn das Zeug über die Bänder rollt. Und dann dreht sich das mal so 4 Jahre im Kreis. In wenigen Minuten, in 6 Minuten... gibt es auch noch ein Fußballspiel, da stehen sich nämlich im 16. Finale die USA und Bosnien-Herzegowina gegenüber. Da erfahrt ihr natürlich auch, wie es ausgeht hier bei uns.

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1: Um 2 Uhr mit Christine Beidt. Der deutsch-französische Rüstungskonzern KNDS verschiebt seinen Börsengang auf frühestens September. Damit verschiebt sich auch die geplante Beteiligung des Bundes an dem Panzerbauer. Heike Lüttich berichtet.
2: Rüstungsaktien verlieren gerade an Wert. Die Financial Times hatte am Dienstag berichtet, wichtige Investoren sähen den Marktwert von KNDS aktuell nur noch bei rund 12 statt 15 Milliarden Euro. Deshalb verzichtet KNDS darauf, die Aktien noch vor der Sommerpause an die Börse zu bringen. Beim Börsengang möchte Deutschland direkt von den deutschen Privateigentümern 40% der Anteile übernehmen. Das Bundeswirtschaftsministerium teilte am Abend mit, man halte an diesen Plänen trotz der Verschiebung fest.
1: Union und SPD haben sich bei ihren Beratungen im Koalitionsausschuss auf Reformen geeinigt. Nach ARD-Informationen im Bereich Wachstum und Beschäftigung sowie bei der Einkommenssteuer. Details sollen am Vormittag bekannt gegeben werden. Umweltminister Schneider will, dass Deutschland bis 2050 ein Atommüllendlager findet, mehr als 20 Jahre früher als bisher gedacht. Schneider sagte bei einem Besuch des Zwischenlagers in Lubminen, Mecklenburg-Vorpommern, er habe dem Kanzleramt einen entsprechenden Gesetzentwurf zur Prüfung übergeben. Demnach soll auf Erkundungsbergwerke verzichtet werden, stattdessen soll das Gestein mithilfe von Probebohrungen von der Oberfläche aus untersucht werden. Nach dem frühen WM-Aus der deutschen Fußballer berichtet das DFB-Team von vielen Hasskommentaren im Netz. Der Kritik an den Leistungen stelle man sich, sie seien berechtigt, hieß es. Hass gehöre aber nicht dazu und auch Rassismus und andere Diskriminierungen akzeptiere man nicht. Fußball stehe für Gemeinschaft und Zusammenhalt, nicht für Spaltung, so der DFB. Die belgische Fußballnationalmannschaft steht bei der WM in Nordamerika im Achtelfinale. Das Team gewann 3:2 gegen Senegal. Martina Knief berichtet.
3: Diarra und Saar brachten die Senegalesen mit 2:0 in Führung. Erst in den letzten 5 Minuten der regulären Spielzeit trafen Lukaku und Tielemans noch zum Ausgleich für Belgien in einer Partie, die über weite Strecken von den Senegalesen bestimmt wurde. In der Nachspielzeit der Verlängerung gab es nach langem VAR-Studium einen Foul-Elfmeter für Belgien. Tielemans verwandelte den zum 3:2-Erfolg sicher.
1: Zuvor hatte England gegen die Demokratische Republik Kongo gewonnen mit 2:1. Das Wetter für Deutschland. In der Nacht locker bewölkt, gegen Morgen im Nordwesten dichte Wolken. Die Tiefstwerte 15 bis 9 Grad. Tagsüber im Nordwesten und Norden wechselnd bis stark bewölkt, gebietsweise schauerartiger Regen, gegen Abend auch in der Mitte Deutschlands. Im Süden freundlich und trocken, dazu Temperaturen von maximal 19 bis 30 Grad. Die Zeit, es ist 2:03 Uhr.
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4: Vorsicht bitte auf der A7 Füssen heute Richtung Ulm. Zwischen Dreieck Allgäu und Rastplatz Vorwald Ost steht ein defektes Fahrzeug. Vorsicht bitte auf der A8 München Richtung Stuttgart. Im Kreuz Ulm-Elchingen liegen Fahrzeugteile. A8 Saarlouis Richtung Luxemburg. Die Moseltalbrücke ist nach einem Unfall gesperrt. Die B49 Gießen Richtung Limburg ist zwischen Wetzlar Ost und Wetzlar Gabenheim wegen einer Nachtbaustelle bis 5 Uhr gesperrt.
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5: Mit Ben Sträubel und da ist es, ich sehe es schon von weitem, es kommt geflogen und landet neben dem rechten Fuß das PPPPP, das perfekt fantastisch polierte Popnacht-Package. Das dürft ihr euch gleich verdienen. Ihr dürft